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1: Ich bin Thomas Brandt. Die Fraktionen von Union und SPD schließen Änderungen am Rentenkonzept der Koalition nicht aus. Kein Gesetz gehe so aus dem Bundestag, wie es hineinkomme, sagte Unionsfraktionschef Frei bei einer gemeinsamen Klausurtagung in Münster.
2: Der Koalition stehen turbulente Wochen bevor. Die 3 Landtagswahlen könnten CDU und SPD durchrütteln. Parallel dazu will die Regierung ihr Reformpaket umsetzen und hier gibt es noch Streitpunkte, vor allem bei der Rente mit 63. Die soll abgeschafft werden, doch daran gibt es intern Kritik. Es könnte auf Ausnahmen hinauslaufen für alle, die nicht in der Lage sind, länger als 45 Jahre zu arbeiten, wegen des harten Jobs oder der Gesundheit. Das Treffen in Münster soll die Fraktionen zusammenschweißen und Vertrauen schaffen, damit die Regierung stabil bleibt. Thomas Bremser, Redaktion.
1: Bei der katastrophalen Sturzflut in der Gebirgsregion zwischen Nepal und China sind laut jüngsten Angaben der nepalesischen Polizei 389 Menschen ums Leben gekommen. Zuletzt war von 359 Toten allein in Nepal die Rede. China hat bisher 3 Tote bestätigt. Dort hatte die Flut unter anderem einen Grenzübergang schwer getroffen. Hunderte Menschen werden noch vermisst, auch deutsche Touristen sind darunter. Die Auslosung der Ligaphase der Fußball Champions League hat den deutschen Clubs überwiegend machbare Aufgaben beschert. Nur für RB Leipzig kommt es hart. Der BVB muss lange Reisen machen.
3: Für Borussia Dortmund stehen dabei Reisen ins mehr als 4000 Kilometer entfernte Baku in Aserbaidschan zu Sabah FK und zum Vorjahresüberraschungsteam aus Norwegen Bodø Glimt an. Auf Bayern München wartet ein Auswärtsspiel bei Atletico Madrid an jenem Ort, wo auch das Endspiel stattfinden wird. Auf dem Weg dorthin dürfte der englische Meister FC Arsenal in der Ligaphase der stärkste Gegner sein. Reihenweise attraktive Gegner erhielt RB Leipzig. Neben dem Gastspiel bei Real Madrid geht es auch zu Manchester United und der VfB Stuttgart bekommt es unter anderem mit Galatasaray Istanbul zu tun. Dirk Zeitler, Nachrichtenredaktion.
1: Der SC Freiburg ist souverän in die Ligaphase der Fußball Conference League eingezogen. Die Freiburger setzten sich im Playoff-Rückspiel gegen den FC Motherwell mit 4:1 durch. Schon das Hinspiel in Schottland hatte der SC mit 3:1 gewonnen.
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4: Aktuell ziehen Schauer und Gewitter durch bei rund 17 Grad. Der Start in den Tag bleibt wechselhaft. Später gibt es immer wieder Regen und Gewitter bei einer Tagestop-Temperatur von 24 Grad.
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6: Auf der A7 Hannover Richtung Hamburg. Achtung Autofahrer, am Horster Dreieck ist in der Überleitung zur A1 Richtung Hamburg ein LKW liegen geblieben. Auf der A1 Lübeck-Hamburg ist auf der Norderelbbrücke in beiden Richtungen wegen eines Schwertransportes bis ca. 5 Uhr mit Verkehrsbehinderungen zu rechnen. Die A7 Hamburg Richtung Hannover ist zwischen dem Elbtunnel und Waltershof auf 2 Spuren verengt. Und auf der A7 Flensburg Richtung Hamburg sind es zwischen Hamburg-Volkspark und dem Hamburger Elbtunnel 4 Kilometer Stop and Go. Soweit der Radio Hamburg Verkehr für Hamburg, Niedersachsen und Schleswig-Holstein.
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2: Ich bin Thomas Brock. Die Fraktionen von Union und SPD schließen Änderungen am Rentenkonzept der Koalition nicht aus. Kein Gesetz gehe so aus dem Bundestag, wie es hineinkomme, sagte Unionsfraktionschef Frei bei einer gemeinsamen Klausurtagung in Münster.
3: Der Koalition stehen turbulente Wochen bevor. Die drei Landtagswahlen könnten CDU und SPD durchrütteln. Parallel dazu will die Regierung ihr Reformpaket umsetzen und hier gibt es noch Streitpunkte, vor allem bei der Rente mit 63. Die soll abgeschafft werden, doch daran gibt es intern Kritik. Es könnte auf Ausnahmen hinauslaufen für alle, die nicht in der Lage sind, länger als 45 Jahre zu arbeiten, wegen des harten Jobs oder der Gesundheit. Das Treffen in Münster soll die Fraktionen zusammenschweißen und Vertrauen schaffen, damit die Regierung stabil bleibt. Thomas Bremser, Redaktion.
2: Bei der katastrophalen Sturzflut in der Gebirgsregion zwischen Nepal und China sind laut jüngsten Angaben der nepalesischen Polizei 389 Menschen ums Leben gekommen. Zuletzt war von 359 Toten allein in Nepal die Rede. China hat bisher 3 Tote bestätigt. Dort hatte die Flut unter anderem einen Grenzübergang schwer getroffen. Hunderte Menschen werden noch vermisst, auch deutsche Touristen sind darunter. Die Auslosung der Ligaphase der Fußball Champions League hat den deutschen Clubs überwiegend machbare Aufgaben beschert. Nur für RB Leipzig kommt es hart. Der BVB muss lange Reisen machen.
4: Für Borussia Dortmund stehen dabei Reisen ins mehr als 4000 Kilometer entfernte Baku in Aserbaidschan zu Sabah FK und zum Vorjahresüberraschungsteam aus Norwegen Bodø Glimt an. Auf Bayern München wartet ein Auswärtsspiel bei Atletico Madrid an jenem Ort, wo auch das Endspiel stattfinden wird. Auf dem Weg dorthin dürfte der englische Meister FC Arsenal in der Ligaphase der stärkste Gegner sein. Reihenweise attraktive Gegner erhielt RB Leipzig. Neben dem Gastspiel bei Real Madrid geht es auch zu Manchester United und der VfB Stuttgart bekommt es unter anderem mit Galatasaray Istanbul zu tun. Dirk Zeitler, Nachrichtenredaktion.
2: Der SC Freiburg ist souverän in die Ligaphase der Fußball-Conference League eingezogen. Die Freiburger setzten sich im Playoff-Rückspiel gegen den FC Motherwell mit 4:1 durch. Schon das Hinspiel in Schottland hatte der SC mit 3:1 gewonnen.
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5: In den nächsten Stunden wird es nass und stellenweise gewitterig. Auch der weitere Tagesverlauf bleibt unbeständig mit vielen Wolken, etwas Sonne und einer Tagestoptemperatur von 24 Grad.
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7: Auf der A7 Hannover Richtung Hamburg. Achtung Autofahrer, am Horster Dreieck ist in der Überleitung zur A1 Richtung Hamburg ein LKW liegen geblieben. Auf der A1 Lübeck Hamburg ist auf der Norderelbbrücke in beiden Richtungen wegen eines Schwertransportes bis ca. 5 Uhr mit Verkehrsbehinderungen zu rechnen. Die A7 Hamburg Richtung Hannover ist zwischen dem Elbtunnel und Waltershof auf 2 Spuren verengt. Und auf der A7 Flensburg Richtung Hamburg sind es zwischen Hamburg Volkspark und dem Hamburger Elbtunnel 4 Kilometer Stop and Go. Soweit der Radio Hamburg Verkehr für Hamburg, Niedersachsen und Schleswig-Holstein.
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1: Ich bin Thomas Prompt. Nach der Sturzflut im Grenzgebiet zwischen Nepal und China bergen Retter immer mehr Tote. Nach neuen Angaben der nepalesischen Polizei sind mindestens 389 Menschen ums Leben gekommen. Mehr als 1300 Menschen werden noch vermisst, darunter auch einige deutsche Touristen.
2: Die Bilder sind wie aus einem Katastrophenfilm. Die ganze Region liegt unter dickem Schlamm. Dörfer und Infrastruktur sind zerstört. Erste Untersuchungen deuten auf einen gewaltigen Abbruch von Eis und Felsen hin. Dadurch könnte sich ein Fluss aufgestaut haben. Als die Blockade brach, wurden enorme Wassermassen freigesetzt. Die Armee hat derweil damit begonnen, hunderte Überlebende auszufliegen, darunter auch Ausländer. Auch der Dalai Lama zeigte sich heute bestürzt. Das Oberhaupt des tibetischen Buddhismus sprach allen Betroffenen sein Mitgefühl aus. Aus Bangkok, Carola Frenzen.
1: Die Fraktionen von Union und SPD schließen Änderungen am Rentenkonzept der Koalition nicht aus. Kein Gesetz gehe so aus dem Bundestag, wie es hineinkomme, sagte Unionsfraktionschef Frei bei einer gemeinsamen Klausurtagung in Münster.
3: Der Koalition stehen turbulente Wochen bevor. Die 3 Landtagswahlen könnten CDU und SPD durchrütteln. Parallel dazu will die Regierung ihr Reformpaket umsetzen und hier gibt es noch Streitpunkte, vor allem bei der Rente mit 63. Die soll abgeschafft werden, doch daran gibt es intern Kritik. Es könnte auf Ausnahmen hinauslaufen für alle, die nicht in der Lage sind, länger als 45 Jahre zu arbeiten, wegen des harten Jobs oder der Gesundheit. Das Treffen in Münster soll die Fraktionen zusammenschweißen und Vertrauen schaffen, damit die Regierung stabil bleibt. Thomas Bremser, Redaktion.
1: Bei einer Gewalttat an einer Schule in Gosen-Neuzittau in Brandenburg sind eine Frau und ein Mann getötet worden. Ein Verdächtiger wurde vorläufig festgenommen. Die getötete Frau soll seine Ex-Freundin gewesen sein. Zunächst gab es Gerüchte um eine Amoktat an der Schule, was sich aber nicht bestätigte. Der SC Freiburg ist souverän in die Ligaphase der Fußball Conference League eingezogen. Die Freiburger setzten sich im Playoff-Rückspiel gegen den FC Motherwell mit 4:1 durch. Schon das Hinspiel in Schottland hatte der SC mit 3:1 gewonnen.
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4: Aktuell ziehen Schauer und Gewitter durch bei rund 17 Grad. Der Start in den Tag bleibt wechselhaft. Später gibt es immer wieder Regen und Gewitter bei einer Tagestop-Temperatur von 24 Grad.
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6: Auf der A1 Lübeck-Hamburg ist auf der Norderelbbrücke in beiden Richtungen wegen eines Schwertransportes bis ca. 5 Uhr mit Verkehrsbehinderungen zu rechnen. Stop and Go gibt es auf der A7 Flensburg Richtung Hamburg zwischen Hamburg-Volkspark und dem Hamburger Elbtunnel auf 4 Kilometern. Außerdem sind auf der A7 Hamburg Richtung Hannover zwischen dem Elbtunnel und Waltershof nur 2 Spuren frei. Soweit der Radio Hamburg Verkehr für Hamburg, Niedersachsen und Schleswig-Holstein.
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4: Ich bin Thomas Brock. Nach der Sturzflut im Grenzgebiet zwischen Nepal und China bergen Retter immer mehr Tote. Nach neuen Angaben der nepalesischen Polizei sind mindestens 389 Menschen ums Leben gekommen. Mehr als 1300 Menschen werden noch vermisst, darunter auch einige deutsche Touristen.
5: Die Bilder sind wie aus einem Katastrophenfilm. Die ganze Region liegt unter dickem Schlamm. Dörfer und Infrastruktur sind zerstört. Erste Untersuchungen deuten auf einen gewaltigen Abbruch von Eis und Felsen hin. Dadurch könnte sich ein Fluss aufgestaut haben. Als die Blockade brach, wurden enorme Wassermassen freigesetzt. Die Armee hat derweil damit begonnen, hunderte Überlebende auszufliegen, darunter auch Ausländer. Auch der Dalai Lama zeigte sich heute bestürzt. Das Oberhaupt des tibetischen Buddhismus sprach allen Betroffenen sein Mitgefühl aus. Aus Bangkok, Carola Frenzen.
4: Die Fraktionen von Union und SPD schließen Änderungen am Rentenkonzept der Koalition nicht aus. Kein Gesetz gehe so aus dem Bundestag, wie es hineinkomme, sagte Unionsfraktionschef Frei bei einer gemeinsamen Klausurtagung in Münster.
6: Der Koalition stehen turbulente Wochen bevor. Die drei Landtagswahlen könnten CDU und SPD durchrütteln. Parallel dazu will die Regierung ihr Reformpaket umsetzen und hier gibt es noch Streitpunkte, vor allem bei der Rente mit 63. Die soll abgeschafft werden, doch daran gibt es intern Kritik. Es könnte auf Ausnahmen hinauslaufen für alle, die nicht in der Lage sind, länger als 45 Jahre zu arbeiten, wegen des harten Jobs oder der Gesundheit. Das Treffen in Münster soll die Fraktionen zusammenschweißen und Vertrauen schaffen, damit die Regierung stabil bleibt. Thomas Bremser, Redaktion.
4: Bei einer Gewalttat an einer Schule in Gosen-Neu-Zittau in Brandenburg sind eine Frau und ein Mann getötet worden. Ein Verdächtiger wurde vorläufig festgenommen. Die getötete Frau soll seine Ex-Freundin gewesen sein. Zunächst gab es Gerüchte um eine Amoktat an der Schule, was sich aber nicht bestätigte. Der SC Freiburg ist souverän in die Ligaphase der Fußball-Conference League eingezogen. Die Freiburger setzten sich im Playoff-Rückspiel gegen den FC Motherwell mit 4:1 durch. Schon das Hinspiel in Schottland hatte der SC mit 3:1 gewonnen.
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7: In den nächsten Stunden wird es nass und stellenweise gewitterig. Auch der weitere Tagesverlauf bleibt unbeständig mit vielen Wolken, etwas Sonne und einer Tagestoptemperatur von 24 Grad.
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9: Auf der A1 Lübeck-Hamburg ist auf der Norderelbbrücke in beiden Richtungen wegen eines Schwertransportes bis ca. 5 Uhr mit Verkehrsbehinderungen zu rechnen. Stop and Go gibt es auf der A7 Flensburg Richtung Hamburg zwischen Hamburg Volkspark und dem Hamburger Elbtunnel auf 4 Kilometern. Außerdem sind auf der A7 Hamburg Richtung Hannover zwischen dem Elbtunnel und Waltershof nur 2 Spuren frei. Soweit der Radio Hamburg Verkehr für Hamburg, Niedersachsen und Schleswig-Holstein.
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1: Ich bin Thomas Brock. Bei der katastrophalen Sturzflut in der Gebirgsregion zwischen Nepal und China sind laut jüngsten Angaben der nepalesischen Polizei 389 Menschen ums Leben gekommen. Zuletzt war von 359 Toten allein in Nepal die Rede. China hat bisher 3 Tote bestätigt. Dort hatte die Flut unter anderem einen Grenzübergang schwer getroffen. Hunderte Menschen werden noch vermisst. Auch deutsche Touristen sind darunter. Der Absturz einer Germanwings-Maschine in den Alpen mit 150 Toten ist auch nach mehr als 10 Jahren juristisch noch nicht abgeschlossen. Vor Gericht wird heute in Braunschweig in einem neuen Verfahren um zusätzlichen Schadenersatz gestritten. Hinterbliebene fordern bis zu 110.000 Euro vom Staat.
2: Der Co-Pilot hat die Maschine damals bewusst zum Absturz gebracht. Zu diesem Ergebnis kommen die offiziellen Untersuchungen. Ein Arzt hatte 2 Wochen vorher eine mögliche Psychose festgestellt. Die Lufthansa zahlte den Hinterbliebenen mehrere 10.000 Euro, einige fordern noch Geld vom Staat. Denn der ist verantwortlich für die flugmedizinischen Untersuchungen der Crew. Die hätte der Co-Pilot gar nicht bestehen dürfen, sagen die Kläger. Thomas Bremser, Redaktion.
1: Die UEFA bereitet im Streit um einen gescheiterten WM-Investorendeal ein Strafverfahren gegen FIFA-Präsident Infantino vor. Der Europäische Fußballverband verlangt dafür von der FIFA und beteiligten Finanzinstituten die Herausgabe von Dokumenten. Das geht aus einem Schreiben an ein Gericht im US-Bundesstaat Florida hervor.
3: Damit eskaliert der Machtkampf zwischen dem Europäischen Fußballverband und dem FIFA-Boss. Verdacht auf untreue Geschäftsbesorgung, so der Vorwurf gegen Infantino, den der UEFA-Präsident den europäischen Verbänden heute in Monaco im Detail erläutert hat. Was nichts anderes bedeutet als, jetzt soll Infantino auf juristischem Weg gestürzt werden. Wenn er verurteilt würde, könnte ihn das laut UEFA sogar ins Gefängnis bringen. Thomas Thonfeld, Sportredaktion.
1: Der FC Bayern München trifft in der Fußball-Champions-League-Gruppenphase daheim unter anderem auf den diesjährigen Finalisten Arsenal London. Das ergab die Auslosung in Monaco. Auswärts warten auf den FCB auch Atletico Madrid und Manchester United. Borussia Dortmund trifft auf Inter Mailand und ebenfalls auf Arsenal. RB Leipzig bekam schwierige Gegner in Real Madrid und Manchester City sowie Manchester United zugelost. Der VfB Stuttgart trifft unter anderem auf Inter Mailand, Atletico Madrid und Galatasaray Istanbul.
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4: Aktuell ziehen Schauer und Gewitter durch bei rund 17 Grad. Der Start in den Tag bleibt wechselhaft. Später gibt es immer wieder Regen und Gewitter bei einer Tagestopptemperatur von 24 Grad.
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7: Auf der A1 Lübeck Richtung Hamburg. Achtung Autofahrer. Zwischen Stapelfeld und Basbüttel ist ein Liegenbleiber auf der Autobahn. Und auf der A1 Lübeck-Hamburg ist auf der Norderelbbrücke in beiden Richtungen wegen eines Schwertransportes bis ca. 5 Uhr mit Verkehrsbehinderungen zu rechnen. Soweit der Radio Hamburg Verkehr für Hamburg, Niedersachsen und Schleswig-Holstein.
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3: Ich bin Thomas Brott. Bei der katastrophalen Sturzflut in der Gebirgsregion zwischen Nepal und China sind laut jüngsten Angaben der nepalesischen Polizei 389 Menschen ums Leben gekommen. Zuletzt war von 359 Toten allein in Nepal die Rede. China hat bisher 3 Tote bestätigt. Dort hatte die Flut unter anderem einen Grenzübergang schwer getroffen. Hunderte Menschen werden noch vermisst. Auch deutsche Touristen sind darunter. Der Absturz einer Germanwings-Maschine in den Alpen mit 150 Toten ist auch nach mehr als 10 Jahren juristisch noch nicht abgeschlossen. Vor Gericht wird heute in Braunschweig in einem neuen Verfahren um zusätzlichen Schadenersatz gestritten. Hinterbliebene fordern bis zu 110.000 Euro vom Staat.
4: Der Co-Pilot hat die Maschine damals bewusst zum Absturz gebracht. Zu diesem Ergebnis kommen die offiziellen Untersuchungen. Ein Arzt hatte 2 Wochen vorher eine mögliche Psychose festgestellt. Die Lufthansa zahlte den Hinterbliebenen mehrere 10.000 Euro. Einige fordern noch Geld vom Staat. Denn der ist verantwortlich für die flugmedizinischen Untersuchungen der Crew. Die hätte der Co-Pilot gar nicht bestehen dürfen, sagen die Kläger. Thomas Bremser, Redaktion.
3: Die UEFA bereitet im Streit um einen gescheiterten WM-Investorendeal ein Strafverfahren gegen FIFA-Präsident Infantino vor. Der Europäische Fußballverband verlangt dafür von der FIFA und beteiligten Finanzinstituten die Herausgabe von Dokumenten. Das geht aus einem Schreiben an ein Gericht im US-Bundesstaat Florida hervor.
5: Damit eskaliert der Machtkampf zwischen dem Europäischen Fußballverband und dem FIFA-Boss. Verdacht auf untreue Geschäftsbesorgung, so der Vorwurf gegen Infantino, den der UEFA-Präsident den europäischen Verbänden heute in Monaco im Detail erläutert hat. Was nichts anderes bedeutet als, jetzt soll Infantino auf juristischem Weg gestürzt werden. Wenn er verurteilt würde, könnte ihn das laut UEFA sogar ins Gefängnis bringen. Thomas Thonfeld, Sportredaktion.
3: Der FC Bayern München trifft in der Fußball-Champions-League-Gruppenphase daheim unter anderem auf den diesjährigen Finalisten Arsenal London. Das ergab die Auslosung in Monaco. Auswärts warten auf den FCB auch Atletico Madrid und Manchester United. Borussia Dortmund trifft auf Inter Mailand und ebenfalls auf Arsenal. RB Leipzig bekam schwierige Gegner in Real Madrid und Manchester City sowie Manchester United zugelost. Der VfB Stuttgart trifft unter anderem auf Inter Mailand, Atletico Madrid und Galatasaray Istanbul.
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6: In den nächsten Stunden wird es nass und stellenweise gewitterig. Auch der weitere Tagesverlauf bleibt unbeständig mit vielen Wolken, etwas Sonne und einer Tagestopptemperatur von 24 Grad.
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9: Auf der A1 Lübeck Richtung Hamburg. Achtung Autofahrer, zwischen Stapelfeld und Basbüttel ist ein Liegenbleiber auf der Autobahn. Und auf der A1 Lübeck-Hamburg ist auf der Norderelbbrücke in beiden Richtungen wegen eines Schwertransportes bis ca. 5 Uhr mit Verkehrsbehinderungen zu rechnen. Soweit der Radio Hamburg Verkehr für Hamburg, Niedersachsen und Schleswig-Holstein.

0: Guten Morgen.
1: Morgen.
0: Hier ist auch nicht gucken. Ah, ihr habt es eh längst gehört. Hier ist Radio Hamburg, euer Musiksender Nummer 1. Euer Freitag startet gleich mit Dua Lipa, Break My Heart und das Beste von heute für ganz viele Megahits mit Harry Styles. Eine 11 von 10 direkt nach unseren News. 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
2: 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Ich bin Thomas Brockt. Nach der Sturzflut im Grenzgebiet zwischen Nepal und China bergen Retter immer mehr Tote. Nach neuen Angaben der nepalesischen Polizei sind mindestens 389 Menschen ums Leben gekommen. Mehr als 1300 Menschen werden noch vermisst, darunter auch einige deutsche Touristen.
3: Die Bilder sind wie aus einem Katastrophenfilm. Die ganze Region liegt unter dickem Schlamm. Dörfer und Infrastruktur sind zerstört. Erste Untersuchungen deuten auf einen gewaltigen Abbruch von Eis und Felsen hin. Dadurch könnte sich ein Fluss aufgestaut haben. Als die Blockade brach, wurden enorme Wassermassen freigesetzt. Die Armee hat derweil damit begonnen, hunderte Überlebende auszufliegen, darunter auch Ausländer. Aus Bangkok, Carola Frenzen.
2: Mehr als 10 Jahre nach dem Absturz einer Germanwings-Maschine in den Alpen beginnt heute in Braunschweig ein neuer Prozess um zusätzliches Schmerzensgeld. Hinterbliebene fordern bis zu 110.000 Euro vom Staat. Im März 2015 war eine Germanwings-Maschine auf dem Weg von Barcelona nach Düsseldorf in den französischen Alpen abgestürzt. 150 Menschen kamen ums Leben. Ermittlungen ergaben, dass der damalige Co-Pilot das Flugzeug absichtlich gegen einen Berg gesteuert hatte. Nach Überzeugung der Kläger ist die Flugtauglichkeit des Co-Piloten damals nicht ausreichend überwacht worden. Die Auslosung der Ligaphase der Fußball Champions League hat den deutschen Clubs überwiegend machbare Aufgaben beschert. Nur für RB Leipzig kommt es hart. Der BVB muss lange Reisen machen.
4: Für Borussia Dortmund stehen dabei Reisen ins mehr als 4000 Kilometer entfernte Baku in Aserbaidschan zu Sabah FK und zum Vorjahresüberraschungsteam aus Norwegen Bodø Glimt an. Auf Herrn München wartet ein Auswärtsspiel bei Atletico Madrid an jenem Ort, wo auch das Endspiel stattfinden wird. Auf dem Weg dorthin dürfte der englische Meister FC Arsenal in der Ligaphase der stärkste Gegner sein. Reihenweise attraktive Gegner erhielt RB Leipzig. Neben dem Gastspiel bei Real Madrid geht es auch zu Manchester United und der VfB Stuttgart bekommt es unter anderem mit Galatasaray Istanbul zu tun. Dirk Zeitler, Nachrichtenredaktion.
2: Der SC Freiburg ist souverän in die Ligaphase der Fußball-Conference League eingezogen. Die Freiburger setzten sich im Playoff-Rückspiel gegen den FC Motherwell mit 4:1 durch. Schon das Hinspiel in Schottland hatte der SC mit 3:1 gewonnen.
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0: Lea, Urlaubsredaktion. Ja, Lea ist nicht da, die kommt am Montag wieder für euch zurück ins Studio, dafür mit dem Radio Hamburger Wetter für euch. Anneke Riedkerken.
6: Yes, und wenn ihr jetzt gleich schon mit der ersten Runde mit dem Hund losgeht, dann nehmt euch mal eine Regenjacke mit und der Blick geht stur Richtung Südwesten. Seit 4.33 Uhr findet dann nämlich die partielle Mondfinsternis statt. Bis 6.12 Uhr, da wird dann der Höhepunkt erreicht. In Hamburg gerade ein bisschen schwierig. Das Regenrad zeigt, da dröppelt es und wir sehen es auch hier gerade vor dem Radio Hamburg Studio in der Spitaler Straße. Auch in Seebetal und in Bad Bramstedt kommt was runter. Gegen 8 Uhr ist dann so die erste Regenpause zu erwarten und so geht es dann den ganzen Tag weiter. Ein bisschen Sonne ist aber auf jeden Fall trotzdem mit dabei.
0: Und das ist für eure Sicherheit der Radio Hamburg Verkehr mit der Edeka-App. Achtung Autofahrern, Liegenbleiber auf der A1 Lübeck Richtung Hamburg zwischen Stapelfeld und Barsbüttel. Der Radio Hamburg Verkehr für euch um 5.03 Uhr für Hamburg, Niedersachsen und Schleswig-Holstein.
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0: Guten Morgen!
6: Moin!
0: Los Frequencies für euch gleich mit Are You With Me? Dua Lipa performt für euch Break My Heart und das Beste von heute. Die nächsten 3,5 Minuten gehören euch im Bad und Harry Styles begleitet euch.

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1: Guten Morgen.
2: Morgen.
1: Es ist 10:05 und eure Gebete wurden erhört. Jetzt bei Radio Hamburg, eurem Musiksender Nummer 1 für euren Freitagmorgen. Lost Frequencies mit Are You With Me?
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0: Natürlich, wir sind immer bei euch. Radio Hamburg hier für euch um 5.14 Uhr.
1: Morgen
0: euer Wetterupdate. Heute Morgen für euch mit Annike Riedkacken.
1: Ja, einmal der Pro-Tipp für alle Eltern, die heute richtig durchstarten wollen bei ihren Kids. Diese kleinen Plastikdinger, die ja unten in den Turanzen, in den Schulkanistern unten drin sind, das sind beides gute Wortschöpfungen hier.
0: Kanister. Wir spielen Kanister, ist das nicht ein Kartenspiel?
1: Also, ne, dieses Ding, wo die Schulbücher drin sind und so. Unten ist so ein Fach mit einer Plastiktüte. So, da, jetzt verstehen wir uns alle. Die sind wahnsinnig uncool und damit ihr richtig durchstartet bei euren Kids, gebt ihr denen heute nochmal einen Regenschirm mit. Könnten sie gebrauchen, aber die Sonne, auf die freuen wir uns auch richtig, die kommt raus. Jetzt gerade noch nicht, bei 20 Grad sind wir aktuell vor dem Radio Hamburg Studio in der Spitaler Straße.
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0: Ja, und hört doch mal Radio Hamburg Hörerin Laura Nah aus Hohenfelde.
3: Ey, lass mal noch ein bisschen bleiben. Find's gar nicht schlecht, das mit uns beiden.
0: Ja, oder Radio Hamburg Hörerin Rubina aus St. Pauli, Miss Soul herself.

klingt so wie Next Ray, ne? Also Ray ist ja schon großartig, aber Robine, die räumt richtig ab. 2 von 10 Talenten, die um eure Stimmen kämpfen heute Morgen in unseren Top 10. Einer oder eine von ihnen performt für euch Samstag, 19. September bei Radio Hamburg. Stars for free auf der großen Bühne der Barclays Arena. Direkt so zwischen Leonie, Clocklock, Purple Disco Machine und Fastboy. Und ihr habt ja garantiert schon einen Favoriten. Die Abstimmung endet heute um 9.59 Uhr. Dann wird aus den Top 10 eure Top 3. Ihr und eure Family oder Kolleginnen und Kollegen habt doch garantiert einen Favoriten. Stimmt doch für sie oder ihn gemeinsam ab unter radiohamburg.de bei eurem Musiksender Nummer 1. Jetzt mit dem Besten von heute, Michael Schulte, auch schon wach mit 5 a.m.

0: Guten Morgen.
1: Moin.
0: Hier ist Radio Hamburg für euch, euer Musiksender Nummer 1 um 5.24 Uhr. Challenge gleich bei euch in eurer Küche. Wer singt lauter mit? Justin Timberlake dabei mit Cry Me a River, das Beste von heute mit J-Lo und David Guetta. Klock, klock, lassen Sie es nicht nehmen, garantiert noch vor 5.30 Uhr für ganz viele Megahits für euch zu kommen. Direkt rein mit Adoria.
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3: Die Top 10 stehen fest. Und jetzt entscheidet ihr, wer schafft es unter die letzten drei?
4: Hallo liebe Leute, Robine hier aus St. Pauli. Ich freue mich so, dass ich in die Top 10 bin. Das ist so cool. Und meine Musik geht um die Stärke in sich selbst zu finden. Und ich hoffe, dass ihr das auch fühlt, wann wir auf der Bühne stehen. Ich würde mich freuen, wenn ihr für mich votet. Und danke, tschüss.
3: Stimmt ab für euren Favoriten.
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0: Guten Morgen.
1: Moin.
0: Radio Hamburg hier, euer Freitagmorgen. Zeit für ein Quiz. Ihr ratet jetzt mal mit. Was hat 85 Millionen Euro gekostet? A. Mein neuer Gehwagen. B. Unsere neue goldene Zahnpasta. Dekadent. Oder C. GTA 6. Exklusiv bei Netflix. Die überraschende Antwort. Zahnpasta. Ja, ziemlich genau. In 10 Minuten. Es ist 5.30 Uhr.
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0: Badekappenwahrscheinlichkeit 100%. Ihr habt diesen Sommer echt alles gegeben. Das hat auch das Bäderland Hamburg bemerkt. Zum Saisonende gibt es eine positive Bilanz. Dieses Jahr 73% mehr Besucher in Hamburgs Freibädern als noch im letzten Jahr. Bis nächste Woche geht's noch ins Freibad. Danach ist Pause. Die nächsten Nachrichten haben wir für euch um 6 und das Radio Hamburg Wetter für Lea heute Morgen mit Anneke Rittkerken.
1: Ja, solange es noch dunkel ist am Himmel, eine ganz wichtige Sache heute Morgen. Partielle Mondfinsternis. Dafür braucht ihr keine von den schicken Brillen wie bei der Sonnenfinsternis, sondern vor allem klaren Himmel. Den haben wir gerade hier in Hamburg nicht so ganz, aber wir freuen uns auch hier auf Sonne später. In Niedersachsen, da habt ihr aber jetzt schon einen guten Blick auf die Mondfinsternis. Zwischen dem Osnabrücker Land und der Weser, da sind die Gewitter schon größtenteils abgezogen und auch Richtung Harz sieht's gut aus. Aktuell sind wir bei 20 Grad und etwas Regen hier in der Spitaler Straße. Regen kommt auch runter in Seevetal und Bad Bram steht da auch jeweils 20 Grad und 24 Grad mit dann auch noch Sonne. Kriegen wir später.
0: Und das ist für eure Sicherheit der Radio Hamburg Verkehr mit der Edeka-App. Achtung Autofahrer, das sind Liegenbleiber auf der A1 in Lübeck Richtung Hamburg zwischen Stapelfeld und Basbüttel. Das ist der Radio Hamburg Verkehr um 5.31 Uhr für Hamburg, Niedersachsen und Schleswig-Holstein.
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0: Guten Morgen.
1: Moin.
0: Schön, dass ihr dabei seid. Mystisy ist es auch gleich für euch mit den Besten von heute für ganz viele Megahits mit Sometimes I Love You. Und euer Freitagmorgen wird aktiviert und veredelt durch das Beste von heute mit J-Lo und David Guetta und Save Me Tonight.

0: Jörg, ja, der Jörg Timmerlitt. Ja, auch sonst um 5.39 Uhr.
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0: Ja, und es geht um das gerade meist gehypteste Online-Game, Christian.
2: Ja, für viele ist es viel mehr als ein Computerspiel. Grand Theft Auto oder kurz GTA, wie die Profis sagen, am 19. November, das ist ein Donnerstag,
0: ja,
2: kommt nach 13 Jahren Pause die 6. Edition des Spiels auf den Markt. Und heute Nacht war in einem 6-stündigen Zeitfenster exklusiv bei Netflix schon mal ein sogenannter ausführlicher Blick in das neue Spiel zu sehen.
0: Ja, und für diese 6 Stunden, diese 6 exklusiven Stunden hat Netflix, Christian, ja richtig Geld auf den Tisch gelegt.
2: Ja, angeblich 85 Millionen Euro. Wahnsinn, also die Erwartungen waren riesengroß und der Maxi-Trailer, so taufe ich ihn jetzt mal, ist gut 26 Minuten lang, ein paar zerquetschte Sekunden und wir sind da unterwegs mit den Hauptfiguren des Spiels, das Gangster-Pärchen Lucia und Jason, so eine Art Bonnie und Clyde der Gaming-Welt. Mhm. Und mit denen bewegen wir uns dann in einer echt faszinierenden virtuellen Gangster-Welt der erfundenen Stadt Vice City, so zwischen Drogenküchen, Latino-Gangster-Partys und das Ganze ist unheimlich detailreich ausgestattet.
0: Und da die letzte Version des Spiels ja mittlerweile 13 Jahre alt ist, ist es ja technisch auf jeden Fall dein Eindruck ein Quantensprung.
2: Ja, es ist besonders krass, vor allen Dingen diese scheinbar nahtlosen Übergänge zwischen Spielsequenzen und diesen Zwischensequenzen und man kann auf KI-Basis, also mit den Nebenfiguren interagieren. Du kannst sogar Hunde streicheln, wenn du willst. Also
0: echt auch, ne?
2: Ich hatte das Gefühl, als ob ich mich in einem Spielfilm bewege, nur dass ich mitspielen kann. Also 70% der Clubs, Gebäude und Läden sind im Spiel begehbar.
0: Cool.
2: Und es ist noch nicht die ganz perfekte Illusion, aber ziemlich nah dran. Als Gamer wäre ich jetzt total heiß auf GTA 6.
0: Ja, und ich muss mir als Gamer jetzt aber keine neue Spielekonsole kaufen für viel Geld, um GTA 6 zu spielen.
2: Ja. Die gute Nachricht ist am Ende des Trailers, da steht Captured in PS5 oder PS5. Und das bedeutet, die gezeigte Grafikleistung wird von einer ganz normalen, günstigeren Standard-Hardware, also kann man die spielen, also nicht von, also es ist eine Basis PS5 und nicht von der sehr viel teureren Konsole. Und das ist doch schon mal toll. Die haben alle zu Hause rumstehen.
0: Auf jeden Fall eine gute Nachricht, die ihr überlegt, ob ihr euch das Teil bestellt. Und während ihr das mit eurer Partnerin oder eurem Partner am besten absprecht, gibt's das

0: perfekter Start in euren Freitagmorgen mit eurem Musiksender Nummer 1 Radio Hamburg. Freuen wir uns gleich auf Robin Schulz zusammen mit Rita Ora und noch einen Haufen anderer Top-Leute, die da gleich nur für euch antreten. Vorher freuen wir uns über das Radio Hamburg Wetter-Update. Lea ist Montag wieder für euch da, zurück aus Mallorca. Jetzt im Studio Anneke Riedkerken.
1: Ja, noch ganz schlaftrunken reibt ihr eure Augen und blickt Richtung Südwesten und dieses rot schimmernde da am Himmel, wenn gerade kein Regen bei euch ist, das ist keine Fata Morgana, das ist die partielle Mondfinsternis. Noch bis 6.12 Uhr läuft sie. Ihr schaut mal, ob ihr einen guten Blick habt. Aktuell hier in der City ein bisschen Regen am Start und 20 Grad. Wird aber noch sonnig heute und Tagestop-Temperatur 24 Grad.
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Morgen! Radio Hamburg ist hier für euch um 5.54 Uhr. Und das hier ist musikalisch gesehen wie eine Tombola mit nur Hauptgewinn. Dazu gehört zum Glück auch Jax Jones mit Emily Kay und Where Did You Go? Schönen Freitag!

Guten Morgen um 3 vor 6, euer Musiksender Nummer 1, Radio Hamburg. Ganz viele Mega-Hits. Wir freuen uns auf Rihanna in der nächsten halben Stunde mit dabei. Moskenner mit dem Besten von heute und das hier liebt ihr doch bei euch.

0: macht ja nichts. Hier ist Radio Hamburg, schönen guten Morgen.
1: Moin.
0: Heute super Wetter, um euren Schirm im Bus zu vergessen. Gleich für euch das Radio Hamburg Wetter natürlich detailversessen mit Annike.
1: Sowas.
0: Und auch mit Sonne dabei, versprochen. Und ihr holt eure Family ans Radio und spielt mit bei unserem Update von Stadtland Fluss. Es ist quasi noch stadtlandflussiger als ohnehin schon. Ihr spielt einfach gleich mal mit um 6.16 Uhr. Jetzt ist es 6 Uhr.
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3: Guten Morgen. Norddeutscher Schiffbau boomt. Trump will wieder Gewässer umbenennen. Wenig Sonne, Wolken, Regen und Wind bis 24 Grad. Mehr Beschäftigte, volle Auftragsbücher und hohe Auslastung. Der Schiffbau im Norden erlebt einen Aufschwung wie lange nicht mehr. Lynn Kühner.
4: Im vergangenen Jahr ist die Zahl der Beschäftigten um mehr als 2.000 auf knapp 17.200 gestiegen. Und es könnte noch mehr werden. 56% der Betriebe rechnen nach der Befragung mit weiteren Einstellungen in den kommenden 12 Monaten. Insgesamt sollen so mehr als 1.700 neue Jobs entstehen. Besonders stark wächst der Marineschiffbau. Die Werften sind derzeit im Schnitt zu 90% ausgelastet.
3: Letzte Sitzung im Blockprozess vor einer längeren Pause. Die Vorsitzende Richterin Isabel Hildebrandt hat für heute die Verkündung mehrerer Beschlüsse angekündigt. Es geht um eine Reihe von Beweisanträgen, die die Verteidiger gestellt haben, und auch um einen Befangenheitsantrag von Blocks Verteidiger gegen Richterin Hildebrandt. Bislang sind solche Anträge immer abgelehnt worden. Der nächste Verhandlungstermin ist für den 21. September geplant. Wer am Wochenende an die Ostsee will, kommt zumindest mit dem Zug nicht weit. Wegen Bauarbeiten wird die Bahnstrecke zwischen dem Hamburger Hauptbahnhof und Ahrensburg von heute Abend 21 Uhr bis Montag früh um 2 voll gesperrt. Betroffen sind unter anderem die Hamburger Stationen Hasselbrook, Tondorf und Rahlstedt. Alle Regionalzüge fallen aus und werden durch Busse ersetzt. Nächste fixe Idee von US-Präsident Trump. Er will den Lake Ontario in Lake America umbenennen. Tina Eck aus den USA.
5: Trump will ja seinen Namen oder den Titel Amerika am liebsten überall drauf haben und würde sich ganze Länder und Kanäle auch noch gern einverleiben. Den Golf von Mexiko hat er umbenannt, den Panama-Kanal will er wiederhaben, Grönland und Kanada sollen zu den USA gehören und so weiter. Neben territorialem Protzen kommt da in diesem Fall Kanada auch simple Rache ins Spiel. Zwischen den Nachbarn tobt ein Zollkrieg, angezettelt von Trump.
3: Und das waren die Nachrichten aus Hamburg, Deutschland und der Welt.
0: Gott, ist das alles albern, ne?
1: Ich möchte auch einen See haben.
0: Da musst du Trump schreiben. Kurz eine WhatsApp, der macht das für dich. Lea ist für euch Montag wieder da. Zurück von Malle mit dem Radio Hamburg. Wetter für euch heute Morgen. Annike Riedkerken.
1: Ja, einen See habe ich nicht, aber dafür gute Nachrichten. Falls ihr gerade im Osten von Hamburg oder im Norden aufgewacht seid und denkt, ey, was dröppelt denn da auf die Scheibe? Der Regen, der zieht gerade ab. Und dann bekommen wir 24 Grad heute. Ein bisschen Schauer ist zwischendurch mit dabei. Aber wir freuen uns auf jeden Fall auch auf Sonne. 17 Grad gerade schon in Seebetal und schön milde 18 Grad in Bad Bramstedt. Und genauso bleibt es dann auch am Wochenende. Schön mild.
0: Und jetzt für eure Sicherheit um 6.03 Uhr der Radio Hamburg Verkehr mit der Edeka-App. Achtung Autofahrer, Liegenbleiber auf der A1 Lübeck Richtung Hamburg zwischen Billstedt und Murfleet. Der Radio Hamburg Verkehr für euch, für Hamburg, Niedersachsen und Schleswig-Holstein.
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0: Guten Morgen.
1: Moin.
0: Rihanna für euch dabei mit Diamonds und Moss Kenner für das Beste von heute. Singt ihr jetzt mit bei euch im Bad oder auf dem Weg von eurer Nachtschicht nach Hause. Hier ist Rhythm Unknown.

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0: Guten Morgen.
1: Moin.
0: Es ist 6.11 Uhr. Hier hört natürlich Radio Hamburg an eurem Freitagmorgen. 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
0: 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Und jetzt freuen wir uns erstmal alle auf Felix Zehn, der singt für euch nicht zum Glück. Da hat er jemand anders gefunden. Das ist Pride. Guten Morgen.

0: Gute Laune aus eurem Radio. Das ist natürlich Radio Hamburg um 6.15 Uhr. Euer Wetterupdate heute Morgen mit dir, mit Annike Riedkerken.
1: Ja, und sehr viel spannender als die partielle Mondfinsternis oder den Radar dazu ist aktuell der Ringradar. Der zieht nämlich gerade richtig dick weg aus Hamburg. Bei 17 Grad sind wir aktuell hier vor dem Radio Hamburg Studio in der Spitaler Straße und es ist schöner, trockener, königsblauer Himmel über der Elbe. So lieben wir das.
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0: Wer von euch performt besser im Fight um 100 Euro nördlich der Elbe oder südlich der Elbe? Guten Morgen, Nicole.
4: Moin.
0: Nicole Liedl aus Waldenau. Das ist ja, wie wir alle wissen, im Kreis Pinneberg. Du bist Personaldisponentin und hast etwas ganz Tolles gemacht. Du hast vor 9 Monaten aus dem Tierschutz einen Hund geholt. Was ist das für einer?
4: Das ist eine Mischung aus wahrscheinlich Border Collie und Tibet Terrier.
0: Ach, so schön. Und jetzt wollen wir eine Mischung aus 10 oder 11 Begriffen hören, die alle gültig sind.
4: Auf jeden Fall, ja.
0: Nicole, du trittst an für nördlich der Elbe und die schnellsten 33 Sekunden deines Lebens starten jetzt. Eine Burgerzutat mit T wie Theodor.
4: Tomate.
0: Sternzeichen mit S wie Samuel.
4: Stier.
0: Eine Sprache mit F wie Friedrich.
4: Französisch.
0: Eine Pflanze mit R wie Richard.
4: Rose.
0: Eine Biermarke mit K wie Kaufmann.
4: Carlsberg.
0: Käsesorte mit G wie Gustav.
4: Gouda.
0: Kleidungsstück mit H wie Heinrich.
4: Hose.
0: Comicfigur mit M wie Martha.
4: Mickey Mouse.
0: Stadtteil in Hamburg mit B wie Bertha.
4: Bamberg.
0: Gemüse mit B wie Bertha.
4: Beete.
0: Musikinstrumente mit T wie Theodor.
4: Trommel.
0: Ah, die Trommel war schon raus. Carlsberg gibt's sowohl mit C als auch mit K. Dann, Nicole, sind es 10 gültige.
4: Ja, mega, cool.
0: Natürlich, und ihr habt eben gerade mitgeraten und hattet 10 Begriffe schon nach 20 Sekunden. Dann seid ihr ja prädestiniert. Meldet euch an für südlich der Elbe unter radiohamburg.de und macht einfach mit in eurem Radio Hamburg Nachmittag der Stübi-Show. Die Entscheidung, wer das Elbduell von euch und die 100 Euro gewinnt, fällt um 17.17 Uhr hier bei Radio Hamburg, eurem Musiksender Nummer 1. Schaltet ein.

0: Morgen.
1: Morgen.
0: Adrian, wo ist hier für euch? Das ist ja wohl 6.22 Uhr. Es ist Freitagmorgen und Elton John und Dua Lipa sind gleich für euch da bei eurem Musiksender Nummer 1 für ganz viele Mega-Hits mit Cold Heart. Und das Beste von heute passt wunderbar vor die Radio Hamburg Nachrichten um 6.30 Uhr. One Republic machen euch gleich richtig Spaß beim Brote schmieren in eurer Küche. In der ersten Woche, wo eure Kiddies zur Schule gehen, gleich mit Need Your Love.
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0: Guten Morgen.
1: Morgen.
2: Hier ist eure Radio Mucke Morning Show. 7 Weltwunder. Na, es gibt ein 8. Eine Baustelle in Hamburg, auf der die Stimmung richtig gut ist. Ja, das gibt's nur in Hamburg. Und ihr feiert doch da ab heute mit in 15 Minuten. Es ist 6.30 Uhr.
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4: Mit Marc Elvers. Guten Morgen. Mehr Beschäftigte, volle Auftragsbücher und hohe Auslastung. Im norddeutschen Schiffbau brummt das Geschäft wie lange nicht mehr. Das zeigt eine aktuelle Befragung der IG Metall Küste. Im vergangenen Jahr ist die Zahl der Beschäftigten um mehr als 2.000 auf knapp 17.200 gestiegen. Und die Aussichten sind auch positiv. Besonders stark wächst der Marineschiffbau. Die Werften sind derzeit im Schnitt zu 90% ausgelastet. Die Bundesanwaltschaft hat in Hamburg Anklage gegen ein mutmaßliches Mitglied der verbotenen kurdischen Arbeiterpartei PKK erhoben. Dem türkischen Staatsbürger wird die Mitgliedschaft in einer ausländischen terroristischen Vereinigung vorgeworfen. Der Staatsschutzsenat des hanseatischen Oberlandesgerichts in Hamburg muss nun entscheiden, ob und wann es zum Prozess kommt. Im Zollstreit mit Kanada hat Trump die nächste absurde Idee. Er will den Lake Ontario, bekannt durch die nahegelegenen Niagara-Fälle, in Lake America umbenennen. Nicht der erste Fall dieser Art. Zuvor hat er auch schon den Golf von Mexiko in Golf von Amerika umbenannt.
2: Die nächsten Nachrichten gibt's um 7. Und euer Radio Hamburg Wetter kommt heute Morgen noch nicht mal von Lea. Die ist immer noch im Urlaub, aber Montag wieder für euch da im Studio. Anneke Riedkerken.
1: Yes, und gerade im Osten von Hamburg, da freuen sich die Pflanzen, die gestern ordentlich ausgetrocknet sind, über noch ein bisschen Regen. Aber wir freuen uns auf richtig viel Sonne heute noch um 10 Uhr. Da kommt es jetzt erstmal dick raus. Gerade noch ein paar Wolken am Himmel bei 17 Grad aktuell hier vor dem Radio Hamburg Studio in der Spiethaler Straße. 16 Grad in Seebetal und 17 Grad auch in Geesthacht. Und so bleibt es dann auch die nächsten Tage schön mild bei so 23 Grad.
2: Und hier ist für eure Sicherheit um 6.31 Uhr der Radio Hamburg Verkehr mit der Edeka-App. Achtung Autofahrer, Liegenbleiber auf der A1 Lübeck Richtung Hamburg zwischen Billstedt und Morfleet und Gegenstände auf der A255 Abzweig Veddel Richtung Neue Elbbrücken zwischen Dreieck Norderelbe und Veddel. Einmal Stop and Go A24 Berlin Richtung Hamburg, 3 Kilometer zwischen Schwarz-Begrande und Bezafe. Hier braucht ihr gerade 10 Minuten mehr. Der Radio Hamburg Verkehr für Hamburg, Niedersachsen und Schleswig-Holstein.
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2: Guten Morgen.
1: Moin.
2: Ja, für euch angemeldet haben sich in der nächsten halben Stunde Michael Schulte, Tiffany Harris, Elton John gemeinsam mit Dua Lipa. Und hier ist sie doch gerade gehört. Holly Humberstone singt jetzt nur für euch To Love Somebody.

0: Guten Morgen.
1: Morgen.
0: 6:39 Uhr. Ihr habt euch entschieden für Radio Hamburg, euren Musiksender Nummer 1. Und er ist euer Musikexperte Tim Gaffron. Tim, aus ihr ist ja richtig was geworden.
2: Tiffany Harris habt ihr zuerst gehört bei Radio Hamburg.
0: Ja.
2: Hatte ja sogar noch einen weiteren großen Mega-Hit.
0: Extrem großartige Mega-Hits. Jetzt kommt was Neues von ihr für euch und das ist auch schon herrlich anders, Tim.
2: Tatsächlich, denn ich finde, die Nummer ist viel ruhiger als die anderen Tracks. Darüber habe ich mit Tiffany gesprochen.
1: Ja, das stimmt. Die ist ein bisschen ruhiger, aber ich finde, der Beat ist ein bisschen cooler als davor und der Song ist einfach so schnell im Studio entstanden. So, ich habe nichts neu recorded. Wir haben in der Session, wo wir den Song geschrieben haben, haben wir alle Vocals, ja, das sind alles noch die Demo-Vocals. Also ja, ich hoffe, es gefällt euch, obwohl der ein bisschen langsamer ist.
2: Ja, aber trotzdem, ich finde, das ist doch schon beeindruckend. Eigentlich wie ein Demo gemacht, klingt aber erstklassig. Ich glaube wirklich, das wird ein Hit. Das Beste von heute, ganz neu, Tiffany Harris, Find Me.
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0: Neu bei Radio Mundo, das Beste von heute um 6.42 Uhr. Tiffany Harris und Find Me erlebt ihr übrigens morgen in 3 Wochen live bei Radio Mundo Stars for Free in der Barclays Arena. 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Und jetzt das Wetterupdate. Lea ist ab Montag wieder für euch da im Studio mit eurem Wetterupdate. Anneke Riedkerken.
1: Ja, diese Diskussion mit euren Kids zur Schule, die gewinnt jetzt ihr. Es gibt nämlich keinen Grund, nicht das Fahrrad nur zu nutzen. Gerade trocken bei aktuell 17 Grad hier vor dem Radio Hamburg Studio in der Spitaler Straße.
0: Ja, und Geduldsprobe bei euch in Altona. Eigentlich sollte ja die Stresemannstraße an der Sternbrücke nach der Vollsperrung seit Juli ab nächsten Dienstag wieder frei sein. Der Termin wurde jetzt mal eben spontan auf Montag, 7. September verschoben. Anneke, du wohnst ja direkt da um die Ecke. Die Stimmung auf der Baustelle ist ja richtig gut.
1: Ja, absolut. Die Anwohner, die genießen das totale Chaos. Weil wann hat man schon mal die Stresemannstraße? Ist ja eine vierspurige, komplett nur für sich. Die Leute spielen da Basketball, die Kids malen mit Kreide auf der Straße. Und gestern Abend, John, hat einfach eine WG ihren Tisch mit Tischdecke und Kerzen mitten auf die freie Straße gestellt. Einfach so Candlelight-Dinner auf dem Asphalt gemacht. So ja, geil.
0: Herrlich, ne? Da buchen wir gleich mal 2 Wochen Urlaub auf der Stresemannstraße.
1: Ah, vielleicht.
0: Ein perfektes Update für die Nicht-Autofahrer gibt es ja auch noch.
1: Ja, absolut. Radfahren war da ja so ein wirklich so ein Himmelfahrtskommando, also lebensgefährlich. Und jetzt ist da endlich eine feste Radspur gezogen worden. Und die leuchtet auch sofort sogar frisch und in Radio Hamburg knallrot. Ja. Besser geht nicht.
0: Gute Fahrt.
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0: wunderbar mit 120 über die Autobahn oder direkt aufgestanden, gerade zu Madonna hier bei eurem Musiksender Nummer 1. Radio Hamburg hier für euch. Guten Morgen.
1: Morgen.
0: 6.54 Uhr. Wir freuen uns gleich für ganz viele Mega-Hits hier bei eurem Musiksender Nummer 1. Auf das Beste von heute. Besuch aus Israel, direkt um kurz nach 7, Temper City mit ihrem aktuellen Mega-Hit Salvaware. Macht richtig gute Laune und garantiert noch vor 7 für euch zum Mitsingen in eurem Part. Alle Farben mit Baby Goodbye.
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0: Guten Morgen.
1: Morning.
0: Hier ist Radio Hamburg, eure Morning Show. 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Jetzt ist es 7 Uhr.
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3: Guten Morgen. Schiffbau im Norden boomt. Sommerfreibäder schließen. Wenig Sonne, Wolken, Regen und Wind bis 24 Grad. Autofahrer Richtung Ostseeküste müssen sich am Wochenende auf Einschränkungen einstellen. Weil der Neubau der Brücke über die Süderelbe vorbereitet wird, ist die A1 dort Richtung Lübeck ab heute Abend um 22 Uhr bis Montag früh um 5 dicht. Umgeleitet wird über die zweispurige B75. Hier dürfte es also länger dauern. Darum empfiehlt die Autobahn GmbH dem überregionalen Verkehr sogar, auf die A7 und den Elbtunnel auszuweichen. Und wer sich jetzt denkt, naja, dann fahre ich einfach Zug, das wird auch nichts. Ab 21 Uhr heute Abend fahren wegen Bauarbeiten keine Regionalbahnen von Hamburg nach Ahrensburg. Bis Montag um 2 fallen die Linien RE8, 80 und 81 aus. Carolina Koblin.
4: Betroffen sind unter anderem die Stationen Hasselbruck, Tonndorf und Rahlstedt. Aber auch auf den weiteren Abschnitten bis Bagdaheide, Bad Oldesloe oder Lübeck kann es vereinzelt zu Ausfällen kommen. Die Bahn will einen Ersatzverkehr mit Bussen einrichten. Auf einigen Abschnitten kann zudem die U1 oder die S-Bahn genutzt werden.
3: Mehr Beschäftigte, volle Auftragsbücher und hohe Auslastung. Der Schiffbau im Norden erlebt einen Aufschwung wie lange nicht mehr. Lynn Kühner.
5: Im vergangenen Jahr ist die Zahl der Beschäftigten um mehr als 2.000 auf knapp 17.200 gestiegen. Und es könnte noch mehr werden. 56% der Betriebe rechnen nach der Befragung mit weiteren Einstellungen in den kommenden 12 Monaten. Insgesamt sollen so mehr als 1.700 neue Jobs entstehen. Besonders stark wächst der Marineschiffbau. Die Werften sind derzeit im Schnitt zu 90% ausgelastet.
3: Das schöne Wetter ist erstmal durch. Die kommenden Tage wird es eher grau. Grund genug für Bäderland, die Sommerfreibäder zu schließen. Heute haben die ihren letzten Badetag, wie der städtische Bädebetreiber angekündigt hat. Allerdings mit 2 Ausnahmen, der Stadtparksee und das Kaifu-Bad bleiben geöffnet. Nach der Sturzflut in Nepal müssen die Rettungskräfte in den kommenden Tagen mit weiteren Regenfällen rechnen. Noch immer werden im Katastrophengebiet zwischen China und Nepal 1.400 Menschen vermisst, darunter auch viele Touristen. Und das waren die Nachrichten aus Hamburg, Deutschland und der Welt.
0: Euer Radio Hamburg Wetter heute Morgen für euch mit Anneke Riedkagen.
1: Falls ihr euch gerade fragt, ob die Sonnenbrille heute nützlich ist, ja, ist sie. Und zwar für eure Frühstückspause zwischen 10 und 11, da knallt sie schon mal richtig doll raus. Und dann bei 24 Grad werden wir sie richtig schön genießen heute Nachmittag. Aktuell sind wir bei 17 Grad hier vor dem Radio Hamburg Studio in der Spitaler Straße. 17 Grad auch in Bremervörde und 16 Grad in Geesthacht. Und am Wochenende bleibt es genauso. Mix aus Wolken, Sonne, Regen ist auch zwischendurch mal dabei. Aber 24 Grad Durchschnittstemperatur.
0: Und hier ist für eure Sicherheit um 7.02 Uhr der Radio Hamburg Verkehr mit der Edeka-App. Achtung Autofahrer, Reifenteile auf der A1 Hamburg Richtung Lübeck Höhe Kreuz Süd und eine ungesicherte Unfallstelle Oldesloer Straße Richtung Schnellsen kurz hinter dem Kronstiegtunnel auf der linken Spur, wissen wir von Radio Hamburg-Hörer Norbert. Norbert De Niro kennt man. Das Radio Hamburg Blitzer-Update. Kreuzweg statt einwärts seitlich des Hamburger Zops. Das ist der Radio Hamburg Verkehr für Hamburg, Niedersachsen und Schleswig-Holstein.
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0: Guten Morgen.
1: Morgen.
0: Morgen in 3 Wochen Radio Hamburg Stars for Free am 19. September, Samstag in der Barclays Arena. Leonie für euch mit auf der Bühne, gehört zu den 5 Megastars für euer Konzert for Free. Tickets findet ihr zum Beispiel auch online. Klickt doch mal rein und dann hört ihr gleich Leonie mit Don't Worry. Das Beste von heute mit Temper City Self-Aware. Und wir starten gemeinsam. Weiss und Tom Gregory veredeln euren Freitagmorgen mit Never Let Me.

0: Sehr cool. Guten Morgen. Morgen. Schön, dass ihr dabei seid. 7.10 Uhr. Hier ist Radio Hamburg für euch und eure Küche schnell mal umgebaut zur Quizarena.
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0: Im Studio für Lea, die ist ab Montag wieder da. Eure Quizmasterin Anneke Riedkerken.
2: Yes, und Sophia Minert aus Rahlstedt. Du möchtest dir heute 300 Euro klar machen. Du bist gerne mit dem Sub unterwegs. Was sind denn so deine Special-Routen?
3: Morgens gern auf der Alster, nachmittags gern auf der Dove.
2: Ach so, morgens und nachmittags. Na gut, perfekt. Dann gehen wir mal direkt rein ins Quiz, damit du hoffentlich ein bisschen mehr Geld für die nächste Subfahrt hast. Deine Joker-Kategorie?
1: Unsere Erde.
2: Es gibt auf unserer Erde insgesamt 7 Kontinente. Auf welchem Kontinent befinden sich die meisten Länder?
0: Puh. Also Puh heißt nicht der Kontinent.
2: Und hier wird so gezählt, es rattert. Also
3: Sophia?
2: Ja.
3: Ich würde jetzt einfach mal mutig sein und sagen Afrika.
2: Ja, das ist richtig. Mit 54 Ländern ist Afrika der Kontinent mit den meisten Ländern. Gehen wir direkt weiter, das nimmst du mit, den Spirit.
1: Film und Fernsehen.
2: Ihr hört gleich einen Soundtrack aus einem aktuellen Blockbuster und buzzert mit eurem Namen, wenn ihr wisst, um welchen Film es sich handelt.
0: John.
2: Ja?
0: Das ist die Odyssee.
2: Und das ist komplett richtig. Ist Regie führt Christopher Nolan und für den Soundtrack hat er sich wieder Ludwig Göransson geholt. Die beiden haben schon bei Oppenheimer zusammengearbeitet. Auch so ein geiler Soundtrack gewesen. Nächste Kategorie.
1: Natur.
0: Puh, 1-1.
2: Ja, es wird spannend. 1-1. Mal gucken, wer jetzt hier von euch besser aufgepasst hat in Sachkunde in der ersten Klasse. Welche Farbe haben die Blüten verschiedener Wiesenpflanzen, die umgangssprachlich als Butterblumen bezeichnet werden?
3: Sophia.
2: Yes.
3: Gelb.
2: Ja, die 300 Euro gehen an dich. Herzlichen Glückwunsch. Und die 100 Euro, die jetzt im Jackpot sind, die macht ihr euch klar. Am Montag um 7.10 Uhr die nächste Runde. Registriert euch online unter radiohamburg.de. Ganz viel Erfolg euch.

0: Guten Morgen.
1: Morgen.
0: Radio Bucki an eurem Freitagmorgen, eure Morningshow mit eurem Wetterupdate. Lea, Montag zurück aus dem Urlaub, direkt zurück von Mallorca mit dem Wetterupdate. Heute Morgen für euch Anneke Riedkerken.
1: Ja, auf die mallorcanische Sonne warten wir. Die kommt dann aber um 10 Uhr. Jetzt gerade noch ein paar Wolken. Aktuell sind wir bei 17 Grad hier in der City.
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0: Tja, heute wird aus euren Top 10 eine Top 3 und wer den Sprung ins Finale schafft, das liegt jetzt exakt bis 9.59 Uhr komplett bei euch. Und solange habt ihr einfach noch Zeit, ganz entspannt zum Abstimmen. Vielleicht ja auch für Janno aus Eimsbüttel, Radio Amokörer, der sich selbst hier auf dem Klavier begleitet.
3: Geil.

0: Die Jungs von Niemals, die haben es aber auch voll drauf. Das schiebt ordentlich.
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1: 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Und während ihr eure Computer hochfahrt, gibt's Snoop Dogg gemeinsam mit David Guetta und Sweat bei eurem Musiksender Nummer 1.

0: Morgen!
1: Morgen!
0: Hier ist Radio Hamburg, eure Morningshow. Es ist 7.22 Uhr und ihr seid vielleicht jetzt gerade im Süden von Hamburg unterwegs. Kennt es natürlich die kerzengeraden Deichstraßen in den Vier- und Marschlanden bei euch. Der absolute Traum natürlich für alle Radrennfahrer. Und genau da knallt es ja in letzter Zeit regelmäßig ziemlich gewaltig.
1: Ja, es ist total crazy. Die Radler beugen sich für das beste Tempo so tief über den Lenker, dass sie stur nur auf ihren Vorderreifen stieren und dann zum Vollkaracho ungebremst in stehende Autos krachen.
0: Ja, Vollkaracho, wie man sagt, na, Vollkaracho. Parkende Autos, die ja dann völlig überraschend auftauchen, da so Hindernisse am Straßenrand. Ne?
1: Ja, man kennt es natürlich nicht, aber ganz ehrlich, John, ich habe mir gerade erst selbst ein Rennrad gekauft, auch knallrotes Radio Hamburg Rot. Und wenn du da so vorne tief über den Lenker hängst und dir dann so der Wind um die Ohren pfeift, dann siehst du halt wirklich nur noch 20 cm Asphalt vor dir. Also ich fühle das Problem ein bisschen.
0: Ja, und es ist ein großes Glück, der Bezirk Bergedorf hilft euch da jetzt und plant bunte Kopfhoch-Graffitis. Das heißt, ihr fahrt dann so ganz normal da längs und dann denkt ihr, huch, da steht was da unten. Und da steht dann Kopf hoch. Guter Hinweis. Und am besten jetzt Ohren auf. Hört's hier bei eurem Musiksender.

0: Morgen.
1: Moin.
0: Radio Hamburg, eure Morningshow um 7.25 Uhr. Und für ganz viele Megahits sind wir natürlich euer Ansprechpartner Nummer 1. In der nächsten halben Stunde für euch mit dabei. Freut euch auf Carly Rae Jepsen. DJ Goja kommt zusammen mit Jason Derulo. Das Beste von heute kommt garantiert noch vor 7.30 Uhr zu euch. Fastboy mit Beautiful Life.
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0: Morgen. Hier ist Radio Hamburg, eure Morningshow. Ihr geht doch heute Morgen mit diesem GTA 6 Grinsen zu eurer Arbeit. Der Hype um dieses Computerspiel ist ja wohl unfassbar. Donnerstag, 19. November erscheint die 6. Version vom Computerspiel Grand Theft Auto. Und heute Nacht gab es exklusiv bei Netflix einen XXL Trailer zum neuen Spiel.
1: Holy shit.
2: Stay down.
1: Yeah, I know. You gotta get out of this.
0: Wird da eigentlich auch geballert? Unser Serienkino und GTA 6 Insider Christian aus. Christian, du bist bei uns, sind die Server wirklich zusammengebrochen?
3: Ja, es ging ja um 21 Uhr los. Ich war um kurz nach 21 Uhr online und es lief ganz geschmeidig durch. Der XXL-Trailer, überraschenderweise, wird viel geballert. Aber ihr könnt in GTA 6 auch streicheln. Ja, tatsächlich. Und wen oder was, das erzähle ich euch gleich in 10 Minuten.
0: Jo, es ist 7.31 Uhr.
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5: 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Guten Morgen. Mehr Beschäftigte, voller Auftragsbücher und hohe Auslastung. Im norddeutschen Schiffbau brummt das Geschäft wie lange nicht mehr. Das zeigt eine aktuelle Befragung der IG Metall Küste. Im vergangenen Jahr ist die Zahl der Beschäftigten um mehr als 2.000 auf knapp 17.200 gestiegen. Und die Aussichten sind auch positiv. Besonders stark wächst der Marineschiffbau. Die Werften sind derzeit im Schnitt zu 90% ausgelastet. Die Bundesanwaltschaft hat in Hamburg Anklage gegen ein mutmaßliches Mitglied der verbotenen kurdischen Arbeiterpartei PKK erhoben. Dem türkischen Staatsbürger wird die Mitgliedschaft in einer ausländischen terroristischen Vereinigung vorgeworfen. Der Staatsschutzsenat des Hanseatischen Oberlandesgerichts in Hamburg muss nun entscheiden, ob und wann es zum Prozess kommt. Im Zollstreit mit Kanada hat Trump die nächste absurde Idee. Er will den Lake Ontario, bekannt durch die nahegelegenen Niagara-Fälle, in Lake America umbenennen. Nicht der erste Fall dieser Art. Zuvor hat er auch schon den Golf von Mexiko in Golf von Amerika umbenannt.
0: Ja, Hauptsache, er vergreift sich nicht an Hals, an der Elbe.
6: Das ist unsere.
0: Ja, genau. Eure nächsten Nachrichten gibt's um 8 und das Radio Hamburg Wetter heute Morgen für euch mit Anneke Riedkeiten.
6: Eure kleinen Grundschulkinder, die jetzt ihre erste Schulwoche haben, die freuen sich heute, dass sie so ein kleines Regencape dabei haben. Könnte zum Einsatz kommen, aber die Sonne, die ist auch dabei. Zum Beispiel in der ersten großen Pause um 10 Uhr knallt sie richtig raus. Bei 17 Grad sind wir aktuell hier vor dem Radio Hamburg Studio in der Spitaler Straße. 16 Grad sind es in Amelinghausen und 17 Grad auch in Bad Oldesloe. 24 Grad werden es noch und am Wochenende auch so ein bunter, schöner Mix aus Sonne und Wolken und 23 Grad.
0: Und jetzt für eure Sicherheit der Radio Hamburg Verkehr mit der Edeka-App. Achtung Autofahrer, Holzteile auf der A1 Lübeck Richtung Hamburg auf der linken Spur zwischen Kreuzberg der Heide und Ahrensburg und eine ungesicherte Unfallstelle auf der A7 Flensburg Richtung Hamburg zwischen Großen Aspe und Bad Bramstedt. Das Radio Hamburg Blitzer-Update, Jüthornstraße stadteinwärts für der Bushaltestelle Asklepios Klinik Wandsbek. Der Radio Hamburg Verkehr für Hamburg, Niedersachsen und Schleswig-Holstein.
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0: Guten Morgen.
6: Morgen.
0: Carly Rae Jepsen begleitet euch und veredelt euren Freitagmorgen gleich mit Call Me Maybe. Kennt ihr natürlich vom Mitsingen hier bei eurem Musiksender. Nummer 1, das Beste von heute. DJ Goja zusammen mit Jason Derulo und Michiko.

0: So gut, guten Morgen.
1: Morgen.
0: Ja, die Hamburg ist hier für euch. 7.39 Uhr an eurem Freitagmorgen. Es kommt die Zeit, wo ihr euch mit einer Tonne Chips in euer Spielzimmer zurückzieht und erst nach Wochen wieder rauskommt und aussieht wie Gollum. GTA ist das Wundermittel. Mit dir, unserem Film- und Video-Insider. Christian Aus.
2: Ja, für viele ist es ja viel mehr als ein Computerspiel. Es ist eine Religion. Grand Theft Auto oder kurz GTA. Die Musik zur neuen Fassung, die dann am 19. November rauskommt, ein Donnerstag, nach 13 Jahren Pause, die 6. Edition des Spiels. Und heute Nacht war in einem 6-stündigen Zeitfenster exklusiv bei Netflix schon mal ein sogenannter ausführlicher Einblick in das neue Spiel zu sehen.
0: Ja, und für diese 6 exklusiven Stunden hat Netflix richtig gut gelöhnt.
2: Ja, völlig irre. 85 Millionen Euro. Die Erwartungen waren also riesengroß und der Maxi-Trailer, wie ich ihn jetzt gerade mal so taufe, ist gut 26 Minuten lang und wir sind ja unterwegs mit den Hauptfiguren des Spiels, dem Gangsterpärchen Lucia und Jason.
3: I'm here for Lucia Caminos. She's supposed to be getting out.
4: What's your name?
3: Jason Duvall.
2: Ja, und mit den beiden bewegen wir uns dann in einer virtuellen Gangsterwelt der erfundenen Stadt Vice City zwischen Drogenküchen und so Latino-Gangster-Partys. Und das Ganze ist schon mit unglaublich viel Liebe zum Detail gemacht, wahnsinnig viele Figuren und das ist schon faszinierend.
0: Ja, und da die letzte Version des Spiels jetzt 13 Jahre her ist, ist das ja schon technisch ein Quantensprung.
2: Ja, also besonders krass sind so diese nahtlosen Übergänge zwischen den Zwischensequenzen und dem Gameplay.
5: Holy shit.
3: Stay down.
5: Yeah, I know.
2: Ja, überraschenderweise wird sehr viel geballert. Ihr könnt auf KI-Basis mit Nebenfiguren interagieren. Und ihr könnt aber auch sogar Hunde streicheln. Also ich hatte das Gefühl, als ob ich mich in einem Spielfilm bewege, aber ich kann mitspielen. Also 70% der Clubs, Gebäude und Läden sind in dem Spiel begehbar. Und es ist noch nicht so ganz die perfekte Illusion, aber ziemlich nah dran.
0: Ja, und wenn ich jetzt Gamer werden möchte, muss ich mir jetzt aber keine neue Spielkonsole kaufen, ne, um GTA 6 zu spielen.
2: Ja, das ist die gute Nachricht. Am Ende des Trailers steht Captured in PS5. Und das bedeutet, ihr könnt das mit der Standardkonsole, ihr seht schon, Konsole, ein schwieriges Wort, also der Basis-PS5 spielen und die steht bei den meisten Gamern ja sowieso schon zu Hause.
0: Und jetzt stellt euch vor, ihr lauft durch GTA 6 und trefft da auch noch Michael Patrick Kelly und Ray Garvey.
1: Das wär's.
0: Das wär's doch und die singen dann auch noch.

0: Guten Morgen, Hamburg. Morgen. Hier ist eure Radio Hamburg Morning Show. Es ist 7.45 Uhr. Eure Lea aus der Morning Show sitzt jetzt gerade auf Mallorca und frühstückt Nutella. Alles mit Doppel-L wird ja wie J ausgesprochen. Und ihr habt vielleicht auch gerade euer leckeres Nutella-Brötchen vor euch. Das ist ein Wetter-Update heute Morgen für euch mit Annike Riedkerken.
1: Ja, die Sonnenbrille, die wartet jetzt noch mal ganz kurz. In 2 Stunden holt sie dann raus. Da kommt die Sonne richtig schön zu eurer Frühstückspause. Und jetzt gerade sind wir bei 17 Grad aktuell hier in der City und ein bisschen Wolken noch am Himmel.
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0: Dankeschön, Milo, herzlichen Dank. Dankeschön, WhatsApp ist raus, direkt nach Belgien zu ihm nach Hause.
1: Da freut er sich.
0: 52, euer Musiksender Nummer 1. Wir sind euer offizieller Ausrüster für ganz viele Mega-Hits. Zum Glück gehört auch Somber dazu jetzt für euch mit Home Record direkt rein in euer Homeoffice.

0: Bis Radio Hamburg. Guten Moin. Morgen, euer Freitagmorgen um 7.55 Uhr. Und ihr kennt das doch garantiert auch. Wenn bei euch ein Dorffest ist, dann wird Tage vorher schon aufgebaut, alles voll plakatiert. So auch bei uns in Ohlstedt. Große Vorfreude auf übermorgen, Sonntag 14 bis 21 Uhr auf dem Ohlstedter Platz. Das Ohlstedter Dorffest. Flohmarkt, auch dabei.
1: Da bin ich auch dabei.
0: Liebe ich ja immer. Ne? Kinder, die einen übers Ohr hauen. Und ihr baut jetzt schon auf und dabei läuft Radio Hamburg. Freuen wir uns für ganz viele Megahits für euch dabei in der nächsten halben Stunde. Einer von den Daltons, Ray Dalton mit Blood Running und das Beste von heute garantiert noch vor 8 mit Loy und Golden Summer.
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0: Guten Morgen. Morgen. Was für ein Meisterwerk hier bei Radio Hamburg. Alex Warren und Ordinary kennt ihr natürlich. Und heute gibt es bei eurem Musiksender Nummer 1 noch die große Radio Hamburg Premiere von seinem neuesten Hit, neu bei Radio Hamburg. Und das Beste von heute, Emerald Eyes. Ihr hört kurz in den Anfang rein. Ja, klingt wie eine Durchsage, ne? Achtung, Achtung, 99, die große Radio Hamburg Premiere von Alex Warren. Schaltet unbedingt ein. Und gleich schon eure alles entscheidende Stimme für 10 Hamburger Talente um 8.10 Uhr. Jetzt ist es 8.01 Uhr.
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2: Guten Morgen. Straßen- und Bahnsperrungen am Wochenende. Freibadsaison geht zu Ende. Ein bisschen Sonne, dazu Wolken und Wind bis 24 Grad. Autofahrer Richtung Ostseeküste müssen sich am Wochenende auf Einschränkungen einstellen. Weil der Neubau der Brücke über die Süderelbe vorbereitet wird, ist die A1 dort Richtung Lübeck ab heute Abend um 22 Uhr bis Montag früh um 5 Uhr dicht. Umgeleitet wird über die zweispurige B75, hier dürfte es also länger dauern. Darum empfiehlt die Autobahn GmbH dem überregionalen Verkehr sogar, auf die A7 und den Elbtunnel auszuweichen. Und wer sich jetzt denkt, naja, dann fahre ich einfach Zug, das wird auch nichts. Ab 21 Uhr heute Abend fahren wegen Bauarbeiten keine Regionalbahnen von Hamburg nach Ahrensburg. Bis Montag um 2 fallen die Linien RE8, 80 und 81 aus. Carolina Koblin.
3: Betroffen sind unter anderem die Stationen Hasselbruck, Tonndorf und Rahlstedt. Aber auch auf den weiteren Abschnitten bis Bagdaheide, Bad Oldesloe oder Lübeck kann es vereinzelt zu Ausfällen kommen. Die Bahn will einen Ersatzverkehr mit Bussen einrichten. Auf einigen Abschnitten kann zudem die U1 oder die S-Bahn genutzt werden.
2: Das schöne Wetter ist erstmal durch und damit auch die Freibadsaison. In den Sommerfreibädern von Bederland ist heute der letzte Badetag. Nur der Stadtparksee und das Kaifu-Bad bleiben geöffnet. Für die Sommersaison zieht Bederland eine positive Bilanz. Die reinen Sommerfreibäder haben bislang rund 73% mehr Besucher gezählt als in der Vorsaison. Die Fraktionsspitzen von CDU und SPD beenden heute ihre Klausurtagung. Im Fokus steht das beschlossene Reformpaket zum Umbau der Sozialsysteme. Es geht vor allem um die Abschaffung der abschlagsfreien Rente ab 63. Am Mittag sollen die Ergebnisse vorgestellt werden. Die Füllstände der Gasspeicher sind niedrig. Die Grünen fordern die Bundesregierung deswegen zum Handeln auf. Fiona Reinhardt.
4: Die Grünen unterstützen damit einen Antrag der Linken für eine Sondersitzung des Bundestagsausschusses für Wirtschaft und Energie. Die Lage sei ernst, da die Füllstände der Gasspeicher bei nur 52% lägen. Ohne schnelle Lösungen werde der Winter teuer für Industrie und Haushalte. Das Wirtschaftsministerium dagegen betont, dass im kommenden Winter keine Gasmangellage zu erwarten ist.
2: Und das waren die Nachrichten aus Hamburg, Deutschland und der Welt.
0: Euer Radio Hamburg im Wetter, heute Morgen für euch mit Annika Riedkagen.
5: Ihr macht euch gleich auf den Weg, damit ihr euch die ganz frischen Franzbrötchen um 8.30 Uhr auf dem Isemarkt klärt. Ja, so ein kleiner Regenschirm, der kann da nicht schaden. Um 9 Uhr kommt noch mal ein bisschen was runter, aber dann Sonne pur. Bei 17 Grad sind wir aktuell schon hier vor dem Radio Hamburg Studio in der Spitaler Straße. 17 Grad sind es auch in Buxtehude und auch 17 Grad in Pinneberg. Und am Wochenende wird es genau so ein Mix aus Wolken und Sonne, bisschen Regen dabei, bei richtig milden, schönen 24 Grad.
0: Und hier ist für eure Sicherheit der Radio Hamburg Verkehr mit der Edeka-App. Achtung Autofahrer, Holzteile auf der A1 in Lübeck Richtung Hamburg auf der linken Spur zwischen Kreuz Bagdaheide und Ahrensburg. Und das Blitzer-Update, der Radio Hamburg-Hörer Nasser meldet Blitzer, Staderstraße statt auswärts für Burger King und Jüthornstraße statt einwärts für der Bushaltestelle Asklepios Klinik Wandsbek. Der Radio Hamburg Verkehr für Hamburg, Niedersachsen und Schleswig-Holstein.
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0: Guten Morgen.
5: Morgen.
0: Ascha gleich für euch dabei mit Yeah, einem seiner absolut größten Mega-Hits. Veredelt gleich euren Start in euren Freitagmorgen. Und dann diese schöne Stelle für euch zum Mitsingen mit diesem Klavier, mit diesem Dap, Dap, Dap, Dap, Dap, Dap. Genau so. Macht's, kommt gleich. Ach, das kann der viel besser. The Bowser und Magnetic.

0: geliefert, ne? Ihr hört Radio Hamburg, schönen guten Morgen. Es ist genau 8.12 Uhr. Noch eine Stunde und 47 Minuten.
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3: Ist schon eine krasse Stimme, aber absolut. Vielleicht steht ihr ja auch mehr auf Ricky Rodriguez.
0: Der Name ist schon gut.
3: Der Name ist gut, kann man sich gut merken. Ne?
0: Ja.
3: Und genau damit war er schon mal bei DSDS und hat Platz 7 abgeräumt. Hier ist er mit einem Lady Gaga Cover.

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Jetzt gibt Austies alles für euch, volle 20%. Hier ist Touch.

0: Guten Morgen, Hamburg.
1: Morgen.
0: Ja, die Hamburg ist hier noch für euch um 8.16 Uhr. Lea ist noch im Urlaub, ist Montag wieder für euch da. Und Annike, vor deinem Radio Hamburg Wetter-Update gibt es für euch denkwürdige Franzbrötchen.
1: Ja, die sind nämlich lila. Zum Beispiel in der kleinen Konditorei gerade in Eimsbüttel. Gibt aber auch lila Ballons bei Edeka und abends so ein lila Herz am Bezirksamt. Und der Grund ist, ganz Eimsbüttel zeigt Flagge für den HEBC vor dem riesengroßen DFB-Pokalspiel gegen Dortmund nächsten Dienstag. Und auch das Wetter heute spielt mit für alle, die sich das lila Treiben da im Stadtteil mal anschauen wollen. 24 Grad werden es und bei 18 Grad sind wir schon hier in der City.
0: Ja, und morgen hört ihr dann ab 17 Uhr natürlich das hier.
2: Die Spannung steigt hier in den Radio Hamburg Charts. Und das waren die Top 3 der letzten Woche im beliebtesten Musikranking der Stadt. Er spielt immer ganz weit oben mit. Nur nicht ganz oben. Top 3 diese Woche Alex Rowan.

0: 2 gelandet. Bibi Rexha, New Religion. An ihnen kommt momentan niemand vorbei. Schon 2 Wochen in Folge an der Spitze. Die Die von Shakira und Burna Boy.
1: Wunderbar, schalten wir doch ein. Morgen ab 17 Uhr und ihr habt wieder ein schönes Smalltalk-Thema für euer Büro am Montag, direkt nach eurem fantastischen Wochenende. Taylor Swift jetzt für euch bei Radio Hamburg, eurem Musiksender Nummer 1.

0: hört auch Radio Hamburg. Jeder. Das ist ja völlig richtig so. 8.21 Uhr. Schönen guten Morgen.
1: Morgen.
0: Schönen Freitag wünschen wir euch mit ganz vielen Megahits bei eurem Musiksender Nummer 1. Urlaubsstimmung gleich direkt nach 8.30 Uhr mit Luis Fonsi und Daddy Yankee und Despacito. Und das Beste von heute, Katy Perry, freut euch drauf zu mitsingen gleich bei euch in eurer Küche mit Watch It Burn.
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0: So ist das. Guten Morgen.
1: Morgen.
0: Hier ist Radiamok, eure Morningshow. Und euch wird es gleich gehen wie dir, Radiamok-Hörerin Andrea.
2: Ich wollte nochmal ganz, ganz lieb Danke sagen. Ich habe die Domgutscheine gewonnen. Und das war der schönste Dombesuch, den wir jemals hatten. Oh. Wir haben uns ganz, ganz doll gefreut. Mhm. Ihr seid einfach großartig. Macht weiter so.
0: Ja, auf jeden Fall. Dankeschön. Wir schenken euch gleich euer Dompaket im Wert von 250 Euro. Und Anneke, du hilfst sogar euch dabei, den Hörerinnen und Hörern. Du hast mal ein Praktikum gemacht auf dem Hamburger Dom als Domhorn. Sehr erfolgreich. So klang das.
3: So, es geht los. Wir starten an.
0: Ja, genau. Hörtet das doch mal innerhalb der nächsten 10 Minuten. Ruft ihr einfach an für euer Dompaket. Das ist die Nummer 040 333 10.000. Und viel Erfolg. Es ist 8.30 Uhr.
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5: Mit Marc Elvers. Guten Morgen. Wer am Wochenende Richtung Ostsee möchte, wird länger brauchen. Wegen vorbereitenden Arbeiten für den Neubau der Brücke über die Süderelbe ist die A1 Richtung Lübeck dort ab heute Abend 22 Uhr bis Montag früh um 5 dicht. Außerdem fällt der Regionalverkehr zwischen Hauptbahnhof und Ahrensburg ab heute Abend bis Montag früh wegen Bauarbeiten aus. Der Wetterumschwung beendet die Freibadsaison bei uns in Hamburg. Heute ist der letzte Badetag in den Sommerfreibädern, das hat der Betreiber Bäderland mitgeteilt. Nur der Stadtparksee und das Kaifu-Bad bleiben noch offen. Für Bäderland war es ein guter Sommer, bislang sind rund 73% mehr Besucher als in der Vorsaison gezählt worden. Weil die deutschen Gasspeicher nur rund zur Hälfte gefüllt sind, fordern die Grünen von der Bundesregierung einen Gipfel zur Versorgungssicherheit. Das Wirtschaftsministerium winkt aber ab. Entscheidend sind neben den Gasspeichern auch laufende Pipeline- und LNG-Importe. Die Wintervorsorge bleibe Aufgabe des Marktes.
0: Die nächsten Nachrichten gibt's für euch um 9 und euer Radio Hamburg Wetter diese Woche mit Anneke Riedkerken.
1: Wir freuen uns auf richtig schön warme 24 Grad. Sonne ist auch mit dabei, jetzt gerade noch ein paar Wolken. Ein kleiner Regenschauer, der kommt gleich, aber dann ist auch wieder weg. Und den Isemarkt, den genießt ihr dann mit viel Sonne. Bei 17 Grad sind wir aktuell, 16 Grad sind es in Amelinghausen und auch 17 Grad in Geesthacht.
0: Und hier ist für eure Sicherheit um 8.31 Uhr der Radio Hamburg Verkehr mit der Edeka-App. Achtung Autofahrer, das ist eine Ölspur auf der A21 Bagdeheide Richtung Kiel zwischen Bad Segeberg Nord und Schackendorf. Stop and Go bei euch auf der A23 Hamburg Richtung Heide, 3 Kilometer zwischen Halsen-Mikropunda und Halsen-Migrellingen. Hier braucht ihr gerade 10 Minuten mehr und das Blitzer-Update, Staderstraße in Harburg stadtauswärts, Höhe Burger King oder wie man sagt Burger King. Französisch klingt es gleich viel geiler, oder? Burger King. Ja, klingt teuer. 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
0: Guten Morgen.
1: Moin.
0: Das Beste von heute wartet doch schon auf euch. Leonie und Callum Scott gemeinsam auf ihrem Weg zum Burger King. Vorher singen sie noch Stay. Und ihr startet mit Urlaubsfeeling diesen Freitagmorgen. Luis Fonsi und Daddy Yankee performen für euch Despacito.
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0: Guten Morgen.
1: Morgen.
0: Hier ist Radio Hamburg für euch um 8.38 Uhr. Wer ist mit uns?
2: Ötz. So, es geht los. Wir starten an.
3: Hallo, hier ist Claudia Martin.
0: Claudia, du hast gerade das hier gehört.
2: So, es geht los. Wir starten an.
0: Ja, Annike als semi-professionelles Dom-Hauer.
1: Ey, ich hab's super gemacht.
0: Zweites Standbein vielleicht, ne? Bis übermorgen läuft ja noch der Sommerdom. Und Claudia, gute Nachricht für dich. 250 Euro, dein Dom-Paket für den Hamburger Dom. Herzlichen Glückwunsch.
3: Ja, super. Vielen, vielen Dank.
0: Ja, ganz viel Spaß wünschen wir euch. Und ihr hört euren Musiksender Nummer 1, Radio Hamburg. Bringt euch auch perfekt in euren Freitagmorgen jetzt mit Calvin Harris und

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0: Guten Morgen. Radio Hamburg hier, euer Freitagmorgen um 8.45 Uhr. Und habt ihr eventuell ein neues Tattoo in Planung? Für mein neues Der Herr der Ringe Tattoo habe ich meinen Gollum-Phone genommen und ganz schnell bei meinem Tätowierer angerufen. Und dann hat sich mein Schatz gemeldet. Der Can, der Tätowierer, hat alles klar gemacht. Das Ergebnis auf meiner linken unteren Wade, der Hexenkönig von Angmar. Ein sehr lebensbejahendes Motiv.
1: Ja, also lebensbejahend weiß ich jetzt nicht ganz genau, aber es sieht auf jeden Fall wie gedruckt aus. Wie so ein Sticker, den man noch abpüren kann. Gut gemacht, Can. Hält
0: jetzt ein bisschen. Das komplette Bild seht ihr heute in Moment mal in der Hamburger Morgenpost. Die Wochenmopo an eurem Kiosk. Und ich hoffe, dass die Sonne heute drauf scheint. Das Wetterupdate mit Anneke Riekerken.
1: Ja, auf jeden Fall. Da solltest du ein bisschen Tattoo-Creme drauf machen, dass es nicht direkt ausbleicht. Wir kriegen nämlich ordentlich Sonne noch. Sieht zwar noch nicht danach aus, gerade noch ein paar Wolken. Bei 17 Grad sind wir aktuell und 24, die werden es noch maximal.

0: Guten Morgen.
1: Morgen.
0: Radio Hamburg für euch um 8.52 Uhr, euer Musiksender Nummer 1 und für ganz viele Megahits fahren Freitagmorgen gleich Pink featuring Cash Cash. Startet euer Homeoffice doch gleich mit guter Laune. Harry Styles sorgt auch noch dafür. So ein warmer Kakao mit Sahnehaube, ne? Fühlt sich so gut an.
1: Und obendrauf noch Kakaopulver.
0: Bitte ja. Und das Beste von heute garantiert noch vor 9 Uhr mit Kaigo und Khalid und Save My Love.
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0: Guten Morgen.
1: Morgen.
0: Radio Hamburg hier, eure Morningshow. Und gleich für euch die große Radio Hamburg Premiere. 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Jetzt ist es 9 Uhr.
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3: Guten Morgen. Ermittlungen nach Schüssen in Lohbrügge. Rente bleibt Streitpunkt bei Reformplänen. Ein bisschen Sonne, dazu Wolken und Wind bis 24 Grad. Schüsse in Lohbrügge. Gestern Abend ist im Anne-Becker-Ring ein Mann schwer verletzt worden. Carolina Koblin.
4: Nach Angaben der Rettungskräfte konnte Lebensgefahr für den 36-Jährigen zunächst nicht ausgeschlossen werden. Er wurde ins Krankenhaus gebracht. Passanten hatten zuvor, das war gegen 23 Uhr, Schüsse gehört und die Polizei alarmiert. Die entdeckte dort dann den Mann. Was genau passiert ist, kann noch nicht gesagt werden. Der Verletzte war beim Eintreffen der Polizei zwar ansprechbar, hatte ihnen allerdings keine Auskunft gegeben. Die Ermittlungen laufen.
3: Die australische Airline Qantas flottet ihre Airbus A380 bereits in 2 Jahren aus und damit 4 Jahre früher als geplant. Markus Steen, für Airbus könnten das gute Nachrichten sein.
5: Gründe dafür sind vor allem die durch den Nahostkonflikt drastisch gestiegenen Treibstoffpreise und die steigenden Betriebskosten, heißt es von Qantas. Durch die A380-Ausflottung modernisiert Qantas die Flotte und verhandelt dafür mit Airbus über die Umwandlung von Kaufoptionen in Festbestellungen für weite A350 Großraumjets, für die wesentliche Teile hier in Hamburg gebaut werden. Sie fliegen dank Zusatztanks bis zu 18.500 Kilometer nonstop.
3: Die Fraktionsspitzen von CDU und SPD beenden heute ihre Klausurtagung. Im Fokus steht das beschlossene Reformpaket zum Umbau der Sozialsysteme. Tine Klimach.
6: Teil der laufenden Debatte ist, ob die abschlagsfreie Rente nach 45 Beitragsjahren, auch Rente mit 63 genannt, abgeschafft wird. Das empfiehlt die Rentenkommission. Daran wollen sich auch Kanzler Merz und Arbeitsministerin Baas halten, trotz aller Widerstände aus den eigenen Reihen. Es soll aber niemand bestraft werden, sagte zuletzt Unionsfraktionschef Thorsten Frey. Trotz des demografischen Wandels wolle man ein Rentensystem, das am Ende für alle Menschen gute Ergebnisse bringe.
3: Der norwegische König Harald V. ist im Alter von 89 Jahren gestorben. Neuer König ist sein Sohn Hakon. Und das waren die Nachrichten aus Hamburg, Deutschland und der Welt.
0: Euer Radio Hamburg Wetter. Lea noch im Urlaub, ist Montag wieder für euch da im Studio. Anneke Riedkacken.
1: Ja, ihr beneidet jetzt mal alle, die ihr Sommertop gerade mit so einer kleinen Regenjacke kombiniert haben. Es zieht etwas Blaues über uns hinweg, ist dann aber auch so schnell wieder weg, wie es gekommen ist. Bei 17 Grad sind wir aktuell hier vor dem Radio Hamburg Studio in der Spitaler Straße. Das Radio Hamburg Regenradar zeigt, in Bremervörde kommt gerade ein bisschen was runter bei 18 Grad. 17 Grad sind es auch in Geesthacht. 24 werden es heute noch und am Wochenende wird es dann genauso ein schöner, bunter Mix, aber vor allem milde 23 Grad.
0: Das ist ja genial. Können wir das nochmal ausprobieren? Regenradar.
1: Ich kann es auch. Warte, darf ich auch nochmal? Ja, Regenradar. Es lässt mich nicht im Stich, toll.
0: Gleich ist es kaputt. Für eure Sicherheit um 9.02 Uhr der Radio Hamburg Verkehr mit der Edeka-App. Stop and Go A23 Hamburg Richtung Heide. 3 Kilometer zwischen Halsmick-Kruppunder und Halsmick-Rellingen. Hier braucht ihr gerade 10 Minuten Geduld. Und wenn ihr jetzt am Wochenende Richtung Lübeck unterwegs seid, heute ab 22 Uhr wird die A1 Richtung Lübeck bis Montag 5 Uhr wegen Bauarbeiten voll gesperrt. Ihr werdet da ab Harburg über die B75 umgeleitet. Irgendwann seht ihr wahrscheinlich den Eiffelturm. Den ganzen Umwegen dahin. Und auch die Bahnstrecke Richtung Lübeck ist am Wochenende voll gesperrt. Zwischen Hauptbahnhof und Arnsburg fahren dann Busse statt Bahn für euch. Das ist der Radio Hamburg Verkehr für Hamburg, Niedersachsen und Schleswig-Holstein.
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0: Guten Morgen.
1: Morgen.
0: Schön, dass ihr dabei seid. Und es ist so witzig. Stellt euch doch mal Sia und Sean Paul vor. Die sitzen zusammen, ne, beim Kaffee und überlegen einen Text für ihren Mega-Hit. Und dann sagt sie, ach, schreibt doch mal auf Bille Bang Bang. Und sagt er, was? Ja, Bille Bang Bang. Bang. Ja, das Ergebnis hört ihr gleich. Pink featuring Cash Cash mit dabei und das Beste von heute von Harry Styles mit American Girls.

0: immer gut. Radio Hamburg hier für euch. Guten Morgen. Es ist 9.10 Uhr und ihr haltet jetzt einfach durch bis 14 Uhr. Dann beginnt euer Radio Hamburg Nachmittag. Ihr schaltet ein, die Stübi-Show mit dir.
1: Immer freitags, also heute um kurz nach 15.30 Uhr ist dieser Moment, wo ihr Radio Hamburg, was euch vielleicht sonst bei der Arbeit so ein bisschen im Hintergrund begleitet, extra laut macht. Denn ihr entscheidet, welcher Mega-Hit euch ins Wochenende bringt, und die klingen dann schon immer ein kleines bisschen anders und die klingen nach Wochenende, versprochen. Zur Auswahl stehen in unserem Radio Hamburg Insta Voting LaRue.
2: Nicht gut.
1: Aber ein harter Gegner, ne? Ace of Base.
0: B.
2: Beide stark.
1: Also mein Favorit ist klar, ich stehe da immer so ein bisschen auf Oldschool, aber meine Favoriten gewinnen so gut wie nie. Also ich bin sehr gespannt, was da rauskommt. Jetzt noch eure Stimme abgeben. Radio Hamburg, Instagram, in unserer Story seid ihr unsere Musikchefin, unser Musikchef.
0: Natürlich bei eurem Musiksender Nummer 1. Up with it.

0: Guten Morgen.
1: Morgen.
0: Radio Mucki für euch. Es ist 9.15 Uhr und wir haben extra noch für euch die Sonne gedüngt. Hat auch geholfen. Hier ist euer Radio Mucki Wetter-Update heute mit Annike Riedkacken.
1: Ja, wir freuen uns richtig dann auf die Sonne. Gerade kommt noch ein bisschen was runter bei euch in Buxtehude, zeigt unser Radio Mucki Regenradar oder auch in Amelinghausen. Aber wir sind schon bei 18 Grad und es wird noch richtig schön sonnig. Bei 24 Grad heute.
0: Ja, und keiner kennt eure Radio Mucki Megastars, die ihr liebt, so gut wie er, unser Musikexperte Tim Gaffron. Tim, du hast jetzt was Neues von einem der erfolgreichsten Megastars der letzten Monate.
2: Wenn nicht sogar Jahre.
0: Ja.
2: Das war wirklich einer der erfolgreichsten Mega-Hits überhaupt. Ordinary von Alex Roran, aber auch mit Fever Dream hat das ja auf Platz 1 der Radio Hamburg Charts geschafft. Übrigens auch so online, ne, im Social-Media-Bereich war die Nummer so erfolgreich. Fast 1 Milliarde Mal wurde die Nummer auf TikTok geteilt. Also das ist wirklich schon krass.
0: Grandios. Jetzt gibt es ein neues Album von Alex Roran. Das ist richtig gut geworden.
2: Also Wild Child, das neue Album von Alex Roran, ist tipptopp. Wirklich ein richtig gutes Pop-Album. Ruhigere Nummern sind drauf, schnellere. Wer die großen Megas von Alex Roran mag, der wird mit diesem Album total zufrieden sein. Und ich sag euch, wir werden noch viel von ihm hören. Denn ich glaube auch, dieser Album-Track wird garantiert mal ein Hit. Ist nämlich verdammt gut geworden und geben wir uns jetzt auch.
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0: Samba adoptieren. Ja, ist noch dumm. Hier ist Radio Hamburg, schön, dass ihr dabei seid. Guten Morgen, es ist 9.24 Uhr, euer Morgen. Musiksender Nummer 1 mit der richtigen Power für euren Freitagmorgen. In der nächsten halben Stunde mit dabei Eric Prydz. Einer von den Daltons, Ray Dalton und Blood Running. Viele Stimmen, in die ihr euch spontan verliebt, Ray Dalton, aber auch die Stimme von Loy hört ihr gleich noch, garantiert vor 39 mit dem Besten von heute, Golden Summer.
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0: So toll. Ja,
1: guten Morgen, eure Morningshows hier und in einer halben Stunde fällt der Hammer. Oha. Ihr entscheidet noch bis 9.59 Uhr, welches Talent wird auftreten bei Radio Hamburg Stars for Free am Samstag, 19. September in der Barclays Arena. Sind zwischen Leonie, Purple Disco Machine und Fastboy. Zwei Anregungen gleich für eure Entscheidungsfindung, zusammen mit euren Kolleginnen und Kollegen in weniger als 10 Minuten. Es ist 9.30 Uhr.
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3: Mit Marc Elvers. Guten Morgen. Wer am Wochenende Richtung Ostsee möchte, wird länger brauchen. Wegen vorbereitenden Arbeiten für den Neubau der Brücke über die Süderelbe ist die A1 Richtung Lübeck dort ab heute Abend 22 Uhr bis Montag früh um 5 dicht. Außerdem fällt der Regionalverkehr zwischen Hauptbahnhof und Ahrensburg ab heute Abend bis Montag früh wegen Bauarbeiten aus. Der Wetterumschwung beendet die Freibadsaison bei uns in Hamburg. Heute ist der letzte Badetag in den Sommerfreibädern, das hat der Betreiber Bäderland mitgeteilt. Nur der Stadtparksee und das Kaifu-Bad bleiben noch offen. Für Bäderland war es ein guter Sommer, bislang sind rund 73% mehr Besucher als in der Vorsaison gezählt worden. Weil die deutschen Gasspeicher nur rund zur Hälfte gefüllt sind, fordern die Grünen von der Bundesregierung einen Gipfel zur Versorgungssicherheit. Das Wirtschaftsministerium winkt aber ab. Entscheidend sind neben den Gasspeichern auch laufende Pipeline- und LNG-Importe. Die Wintervorsorge bleibe Aufgabe des Marktes.
1: Die nächsten Nachrichten haben wir für euch um 10 und euer Radio Hamburg Wetter. Lea Montag zurück aus ihrem Mallorca-Urlaub. Im Studio für euch Annike Riedkacken.
0: Ja, und den Freibadbesuch, den verschiebt ihr vielleicht nochmal um eine Stunde oder auf heute Abend. Da ist nämlich jeweils die Sonne am Start und schön klarer Himmel bei 24 Grad. Aktuell sind wir schon bei 18 Grad hier in der Spitaler Straße vor dem Radio Hamburg Studio. Bei 18 Grad auch in Hasefeld und 18 Grad auch in Glinde.
1: Und das ist für eure Sicherheit um 9.32 Uhr der Radio Hamburg Verkehr mit der Edeka App. Stop and Go A23 Hamburg Richtung Heide, 3 Kilometer zwischen Halsenbeck-Kupunda und Halsbeck-Rellingen. Ihr braucht hier gerade 10 Minuten mehr. Und wenn ihr am Wochenende jetzt morgen übermorgen Richtung Lübeck unterwegs seid, heute ab 22 Uhr wird die A1 Richtung Lübeck bis Montag 5 Uhr wegen Bauarbeiten vollgesperrt. Ihr werdet da ab Harburg über die B75 umgeleitet. Fahrt, wenn möglich, auch über die A7. Und auch die Bahnstrecke Richtung Lübeck ist am Wochenende vollgesperrt. Super Timing zwischen Hamburg Hauptbahnhof und Ahrensburg. Fahren Busse statt Bahn für euch. Danke auch an die vielen Busfahrer, die da für euch im Einsatz sind.
0: Auf jeden Fall.
1: Das Blitzer-Update, Radio Hamburg-Hörer Musti, du hast einen gesehen.
4: Kurt Schumacher-Allee, und zwar in der 30er-Zone, stadtauswärts, wird vom Caddy ausgeblendet.
1: Dankeschön. Das ist der Radio Hamburg-Verkehr für Hamburg, Niedersachsen und Schleswig-Holstein.
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1: Guten Morgen.
0: Morgen.
1: Jennifer Lopez und David Guetta haben sich zusammengetan, haben getüftelt und gefriemelt und geschraubt und rausgekommen ist das Beste von heute. Save Me Tonight hört ihr gleich bei eurem Musiksender Nummer 1 und vorher Vollgas-Fraktion mit Eric Prydz und Call on Me.

0: Guten Morgen.
1: Morgen.
0: Radio Hamburg ist hier für euch, eure Morningshow um 9.39 Uhr. Das heißt, in 10 Minuten fällt die Entscheidung.
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0: Wer von euch bekommt den begehrtesten Auftritt in unserer Stadt? Samstag, 19. September bei Stars for Free, Radio Hamburg präsentiert in der Barclays Arena, Seite an Seite mit den Megastars wie Leonie, Clocklock, Purple Disco Machine, Fastboy, Tiffany Harris.
1: Die ganz Großen.
0: Ja, ihr habt noch ein paar Minuten Zeit, unter radiohamburg.de abzustimmen, wer von den 10 unter die Top 3 kommt. Im Angebot für euch im Schaufenster die Top 10 unter euren Next Megastar-Talenten. Zum Beispiel Luca Maxim aus Altona hat es bei The Voice schon mal ins Viertelfinale geschafft.
3: Applaus, Applaus für deine Worte.
1: Sehr soft, aber sehr schön. Anna aus Jenfeld zum Beispiel, die überzeugt mit einem deutlich härterem Stil.
4: Es gibt kein Zurück mehr, das war's jetzt. Nein, das ist nicht, was ich brauche.
0: Stelle ich mir gerade auf der Bühne vor, alle gehen so richtig ab, so 12.000 Leute.
1: Ja, voll.
0: Ne? Warum eigentlich nicht? Bis 9.59 Uhr habt ihr Zeit, quasi jetzt noch, wie viel ist denn das? 19 Minuten, ne?
1: 19 Minuten.
0: Habe ich in 11 Minuten gesagt oder 10?
1: Ach.
0: Ich habe in Mathe gefehlt. So eine Oberarme vom Kreide holen. Also wir haben jetzt noch exakt 19 Minuten Zeit. Das ist es. Und ihr schaut euch doch mit euren Kolleginnen und Kollegen alle noch mal genau an unter radiohamburg.de. Entscheidet gemeinsam, wer unter die Top 3 kommt, stimmt ab auf unserer Homepage. Und dann viel Spaß mit eurem Musiksender Nummer

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0: Morgen.
1: Morgen.
0: Radio Rock hier an eurem Freitagmorgen. Lea am Montag zurück aus ihrem Mallorca-Urlaub. Dafür jetzt für euch im Studio mit eurem Radio Hamburger Wetter-Update. Anneke Riedkacken.
2: Ja, diesen kleinen Schauer, der gerade runtergekommen ist irgendwo im Osten, den haben wir wieder überstanden. Wir sind jetzt bei 18 Grad aktuell und gleich wird es auch richtig schön sonnig. Und 24 Grad, die werden es noch. Die

0: hier ist Radio Hamburg und ihr nutzt noch die letzten Minuten bis um 10, ne? Um online für euren persönlichen Next Megastar zu voten. Es geht ja um die Top 3, ne? Die von euch gewählt wird. Und dann hört ihr am Montag ab 6 bei uns in der Radio Hamburg Morning Show, wer die Chance hat, am 19. September bei Radio Hamburg Stars for Free auf der Bühne zu stehen. Es geht um 10 Minuten Live-Performance vor euch, vor 12.000 Radio Hamburg-Hörern. Also bis 10 habt ihr noch Zeit abzustimmen und danach hört ihr dann direkt das Beste von heute. Mark Atlas, You Against My Love. Und sogar noch während ihr abstimmt, Teddy Swims, Mr. Know-It-All, noch vor den News.
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0: Wir haben es 10 Uhr.
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2: Moin. Schwerverletzter nach Schüssen in Lohbrücke. Hamburger Sprintstar wehrt sich gegen drohende Sperre. Mehr Wolken als Sonne, dazu Regen und Wind bis 24 Grad. Schüsse in Lohbrücke. Gestern Abend ist im Anne-Becker-Ring ein Mann schwer verletzt worden. Carolina Koplin.
3: Nach Angaben der Rettungskräfte konnte Lebensgefahr für den 36-Jährigen zunächst nicht ausgeschlossen werden. Er wurde ins Krankenhaus gebracht. Passanten hatten zuvor, das war gegen 23 Uhr, Schüsse gehört und die Polizei alarmiert. Die entdeckte dort dann den Mann. Was genau passiert ist, kann noch nicht gesagt werden. Der Verletzte war beim Eintreffen der Polizei zwar ansprechbar, hatte ihnen allerdings keine Auskunft gegeben. Die Ermittlungen laufen.
2: Der Hamburger Sprintstar und Europameister über 200 Meter Owen Unser akzeptiert die von der nationalen Anti-Doping-Agentur NADA angestrebte Sperre von 4 Jahren nicht und geht den juristischen Weg. Ihm wird kein Doping vorgeworfen, sondern dass er eine Dopingkontrolle am 9. Juli auf dem Weg zum Diamond League Meeting nach Monaco verweigert hat. Unser hat angegeben, keine Probe abgeben zu können, weil er gerade erst zur Toilette war. Jetzt entscheidet das deutsche Sportschiedsgericht. Die australische Airline Qantas flottet ihre Airbus A380 bereits in 2 Jahren aus und damit 4 Jahre früher als geplant. Markus Stehen, für Airbus könnte das gute Nachrichten sein.
4: Gründe dafür sind vor allem die durch den Nahostkonflikt drastisch gestiegenen Treibstoffpreise und die steigenden Betriebskosten, heißt es von Qantas. Durch die A380-Ausflottung modernisiert Qantas die Flotte und verhandelt dafür mit Airbus über die Umwandlung von Kaufoptionen in Festbestellungen für weite A350 Großraumjets, für die wesentliche Teile hier in Hamburg gebaut werden. Sie fliegen dank Zusatztanks bis zu 18.500 Kilometer nonstop.
2: Der norwegische König Harald V. ist im Alter von 89 Jahren gestorben. Neuer König ist sein Sohn Hakon. Und das waren die Nachrichten aus Hamburg, Deutschland und der Welt.
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5: So komisch von den Temperaturen her, oder? Die letzten Tage sonnig, aber kalt morgens und heute so einigermaßen angenehm. Dafür sieht es so aus, als hätten wir 10 Grad bei den ganzen Wolken da draußen. Tatsächlich haben wir im Moment 18 hier bei uns in der City. 18 auch bei euch in Bad Bramstedt, genauso wie in Buxtehude. Und 24 werden es heute noch. Dazu immer wieder kurze Sonnenmomente, so ein paar Wolkenlücken sind dabei, aber eben auch Schauer, viel Wind und an manchen Orten auch Gewitter später noch. Morgen sieht es genauso aus. Einmal Copy-Paste, Sonne, Regen und teilweise Gewitter.
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5: Moin, liebe Autofahrer. Für eure Sicherheit der Radio Hamburg Verkehr mit der EDK-App. Achtung, Autofahrer. Ein Plastikteil bei euch auf der A7 Hamburg Richtung Flensburg zwischen Othmarschen und Bahrenfeld. Ansonsten nicht viel los. In allen Staus seid den unter 10 Minuten auf jeden Fall durch. Eine ganz wichtige Info allerdings, wenn ihr am Wochenende Richtung Lübeck unterwegs seid. Heute ab 22 Uhr wird die A1 Richtung Lübeck bis Montag 5 Uhr wegen Bauarbeiten vollgesperrt. Ihr werdet ab Harburg über die B75 umgeleitet und da wird sehr, sehr viel Stau erwartet, sagt der ADAC auch. Fahrt, wenn möglich, über die A7, ne, wenn es irgendwie geht. Und auch die Bahnstrecke ist da betroffen, Richtung Lübeck am Wochenende vollgesperrt zwischen Hauptbahnhof und Ahrensburg. Da fahren dann Busse für euch auf jeden Fall mehr Zeit ein. Das Radio Hamburg Blitzer-Update. Andi, du hast gleich 2 für uns. Schieß los, du.
7: Oldesloer Straße in beide Richtungen, Höhe 131. Und dann noch bei der Dennerbrücke Richtung Stadtpark, gleich nach der Dennerbrücke auf der rechten Seite.
5: Besser kann man es nicht machen, Andi. Danke dir sehr für deine Sprachnachricht. Und ihr macht es doch genauso. 040-333-10.000, sowie Fussel zum Beispiel, auch hier gerade noch reingekommen. Sehr süßer Name mal, by the way. Bildstedter Hauptstraße, Blitze, stadteinwärts, kurz vor dem Sportstudio. Fussel, 10 von 10. Wir freuen uns über euren Blitzer. Klingelt auch gerne durch. 040-333-10.000. Der Radio Hamburg Verkehr für Hamburg, Niedersachsen und Schleswig-Holstein.
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5: Ab jetzt wird es spannend. Ihr habt bis 10 für euren Radio Hamburgs Next Megastar abgestimmt. Wer soll eurer Meinung nach in die Top 3 und damit die Chance bekommen, bei Radio Hamburg Stars for Free auf der Bühne zu stehen? Montag, dann das Ergebnis, ne? Die Top 3 ab 6 bei uns in der Radio Hamburg Morning Show, ne? Und dann geht's für eine Person von diesen dreien hoffentlich genauso gut los wie bei Newcomer Mark Atlas. Hat das Beste von heute für euch. You Against My Love.

0: was haben wir für einen Bock, bitte?
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0: 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Allein er ist ja schon so groß und so gefragt. Von Purple Disco Machine lassen sich ja so Megastars wie so Lady Gaga oder Elton John offiziell ihre Songs umproduzieren, damit sie den Disco-Style kriegen. Ihr wisst, was ich meine. Genau so kennt ihr ihn ja aus dem Radio und live ist er ja nochmal ein anderes Level, ne? Spielerisch. Und die Beats, die knallen auch nochmal anders. So cool. Und ihr feiert natürlich mit ihm, ne? 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Baby Rexha geht jetzt an den Start, zusammen mit Faithless, New Religion, bei eurem Musiksender Nummer 1.

0: viel, sehr viel Kaffee brauchen wir heute bei den Wolken da oben. Vielleicht wart ihr gestern Abend auch noch so länger unterwegs, ne? War ja noch herrlich warm. Aber langsam, hier in der City, jetzt in dem Moment, kommt auch mal die Sonne raus. Können wir gut gebrauchen. Und dann natürlich diese Kombi, ne? Aus eurem etwas stärkeren Kaffee und dieser Mega-Stimme von Moss Kenner. Reißt es absolut wieder raus. Gleich bei eurem Musiksender Nummer 1 Radio Hamburg. Rhythm Unknown, das Beste von heute.
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0: 10:30.
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12: Mit Marc Elvers. Moin. Die Polizei ermittelt nach Schüssen in Lohbrügge gestern Abend. Passanten hatten nach Schussgeräuschen gegen 23 Uhr die Einsatzkräfte gerufen, die dann im Anne-Becker-Ring einen schwer verletzten Mann gefunden haben. Die Hintergründe sind noch völlig unklar, die Ermittlungen laufen. Der Hamburger 200-Meter-Sprint-Europameister Owen Unser akzeptiert die vorgeschlagene 4-Jahres-Sperre der nationalen Anti-Doping-Agentur nicht und geht den juristischen Weg. Wichtig, ihm wird nicht vorgeworfen, gedopt, sondern eine Dopingkontrolle verweigert zu haben. Jetzt muss das deutsche Sportschiedsgericht entscheiden. Der norwegische König Harald V. ist im Alter von 89 Jahren im Reichskrankenhaus in Oslo gestorben. Er war der älteste regierende Monarch in Europa. Neuer König von Norwegen wird sein Sohn Hakon.
0: Die nächsten Radio Hamburg Nachrichten 11:00. Und jeder bekommt heute mal alles ab. Hier in der City gerade etwas Sonne, herrlich. Dafür tritt aber euch gerade ein paar Regentropfen. Das zeigt unser Radio Hamburg Regenradar. Und genau so geht's weiter in diesem Mix. 18 Grad dazu im Moment, 24 bekommen wir noch. Kurzer Blick auf die Straßen für eure Sicherheit. Der Radio Hamburg Verkehr mit der Edeka-App. Achtung Autofahrer, immer noch das Plastikteil bei euch auf der A7 Hamburg Richtung Flensburg zwischen Othmarschen und Bahrenfeld. Stop and Go, ihr steht auf der A1 Scharbeutz Richtung Hamburg. 3 Kilometer zwischen Scharbeutz und Rathekau. Da ist ja diese Baustelle, deswegen 20 Minuten länger einplanen. Und in allen anderen Staus seid ihr auf jeden Fall unter 10 Minuten durch. Das Radio Hamburg Blitz-Update mit dir, Andreas.
13: Ja moin, auf der A1 in der Baustelle. Und zwar sprich 3 Kilometer vor der Abfahrt Scharbeutz-Süd-Pansdorf Richtung Ostsee fahren. Das ist eine 80er-Zone. Hoch die Hände, Wochenende. Ciao.
0: Bei dem Motto bleiben wir doch sehr gerne heute, oder? Hoch die Hände, Wochenende. Großartig. Danke sehr. Und Rico hat auch noch einen Uetersinner Straße in Heidgraben, Höhe der Feuerwehr. Macht's doch gerne wie Andreas. Macht's wie Rico. Klingelt durch. Schickt uns genauso eine freudige Sprachnachricht über WhatsApp. 040-333-10000. Der Radio Hamburg Verkehr für Hamburg, Niedersachsen und Schleswig-Holstein. Also langsam ist eure Kleidung wieder komplett trocken, ne? Nach heute Morgen. Und dazu kommt ihr bitte gut durch euren Freitagvormittag mit dem Besten von heute. Moss Kenner, Rhythm Unknown.

0: Hier ist Radio Hamburg und wir packen mal kurz alle unsere Luftgitarre weg nach Green Day. Schön, dass ihr mit dabei seid. Und wie krass, ey, alles lila gerade bei euch in Eimsbüttel. Nur falls ihr euch wundert, was das ist, dieses riesige lila Leuchtherz zum Beispiel am Bezirksamt Eimsbüttel. Nächste Woche hat der Oberligist HEBC, der Hamburg-Eimsbütteler Ballspielclub, sein aufregendes DFB-Pokalspiel gegen Borussia Dortmund. Mega nice. Und da will Eimsbüttel natürlich zeigen, wie doll es hinter seinem Verein steht. Ist ja wohl ganz klar. Die kleine Konditorei zum Beispiel, die verkauft extra dafür Hanseaten in der Vereinsfarbe weiß-lila. Und bei Edeka, bei euch an der Osterstraße, gibt's lila Luftballons noch mit dazu. Also auch wenn ihr nicht so fußballinteressiert seid, ne? Halb Eimsbüttel in lila, schon sehr hübsch. Kann man machen. Talk to you für euch.
1: Bei eurem

0: entweder richtig, so richtig viel los bei euch oder gefühlt schon Wochenende. Irgendwas dazwischen gibt's immer gar nicht an so einem typischen Freitag, oder? Ich wünsche euch sehr, dass ihr zwischendrin schon mal Zeit habt, eure Wochenendpläne durchzugehen. Vielleicht plant ihr ja was mit euren Kollegen, ne? Und dazu bitte gleich Radio Hamburg Megastar Ava Max. Mit Loving Myself. Und diese großartigen Beats, die gehören natürlich zu Robin Schulz. Wohin auch sonst? Better Times gleich für euren Freitagvormittag.
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0: Wir haben es 11 Uhr.
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8: Moin. Höchster Hamburger Arbeitslosenstand seit 20 Jahren. Protest gegen Kürzungen an Hamburger Unis. Mehr Wolken als Sonne, dazu Regen und Wind bis 24 Grad. Die Zahl der Arbeitslosen bei uns in Hamburg ist so hoch wie seit 20 Jahren nicht. Fast 97.800 Menschen sind ohne Arbeit. Markus Steen.
9: Die Hamburger Agentur für Arbeit führt den Anstieg auf die Ferien- und Urlaubszeit zurück. Außerdem stieg die Anzahl der arbeitslosen jungen Menschen im Alter unter 25 Jahren überdurchschnittlich an. Gleichzeitig sind noch mehr als 2.100 Ausbildungsplätze in Hamburg frei. Die Agentur für Arbeit sieht aber auch eine positive Entwicklung. Die Zahl der gemeldeten Arbeitsstellen steigt seit einem halben Jahr stetig und hat mit 15.200 Stellen einen neuen Höchststand erreicht.
8: Kurz vor den Beratungen des Wissenschaftsausschusses wird es um 13 Uhr eine Demo an Adolfsplatz hinterm Rathaus geben. Es geht um die Finanzierung der Hochschulen. Carolina Koblin.
10: Unter anderem die ASTAS, also die Allgemeinen Studierendenausschüsse der HAW und der Uni Hamburg, rufen zur Demo auf. Sie sprechen von bereits gekürzten Öffnungszeiten der Bibliotheken, gestrichenen Studentenjobs, einer Mehrbelastung für Mitarbeiter und sehen die demokratische Wissenschaftsfreiheit massiv bedroht. Auch die Gewerkschaft Verdi fordert eine verlässliche Finanzierung. Demnach müsse der Masterstudiengang Pflege- und Therapiewissenschaften für das Lehramt nun für mindestens ein Jahr ausgesetzt werden, obwohl schon heute qualifizierte Lehrkräfte an Pflegeschulen fehlen würden.
8: Der Hamburger Sprintstar und Europameister über 200 Meter Owen Ansah akzeptiert die von der nationalen Anti-Doping-Agentur NADA angestrebte Sperre von 4 Jahren nicht und geht den juristischen Weg. Ihm wird kein Doping vorgeworfen, sondern dass er eine Dopingkontrolle am 9. Juli auf dem Weg zum Diamond League Meeting nach Monaco verweigert hat. Ansah hat angegeben, keine Probe abgeben zu können, weil er gerade erst zur Toilette war. Jetzt entscheidet das deutsche Sportschiedsgericht. Nach der verheerenden Sturzflut zwischen Nepal und Tibet werden noch immer 8 Deutsche vermisst. 4 von ihnen gehörten zu einer Pilgergruppe. Das hat eine nepalesische Reiseagentur mitgeteilt. Sie waren demnach gerade auf dem Rückweg eines heiligen Bergs in Tibet, als der Kontakt abriss, heißt es. Und das waren die Nachrichten aus Hamburg, Deutschland und der Welt.
0: Ein Blick aufs Radio Hamburg Wetter.
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0: Wilde Kombi heute. Kurze Hose und Regenponcho. Bislang sind wir aber noch gut bei weggekommen und konnten den Regenponcho meistens auf jeden Fall im Rucksack lassen. Aber gut, dass ihr ihn dabei habt. Immer wieder Schauer am Start, so wie in Ratzeburg zum Beispiel. Das zeigt unser Radio Hamburg Regenradar. Auch mal ein Gewitter und windig ist es. Aber hin und wieder eben auch mal eine Wolkenlücke am Start, so wie hier in der City gerade. Und angenehme 24 Grad bekommen wir auch maximal. 19 hier bei uns in der City momentan in der Spitaler Straße. 18 bei euch in Ahrensburg und 19 in Zeven. Morgen geht's dann hoch auf 23. Wieder mit dieser Kombi, ne? Einmal Copy Pace bitte aus Sonne, Regen und hin und wieder auch mal ein Gewitter dabei.
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0: Das ist für eure Sicherheit der Radio Hamburg Verkehr mit der Edeka-App. Stop and Go auf der A1 Scharbeutz Richtung Hamburg. 3 Kilometer zwischen Scharbeutz und Rathekau. Durch die Baustelle da braucht ihr 40 Minuten länger. Und dann steht ihr auf der B73. 3 Kilometer zwischen dem Hattdorfer Grenzweg und der Thunerstraße seid ihr in 25 Minuten auf jeden Fall durch und in allen anderen Staus in unter 20 Minuten. Das Radio Hamburg Blitzer-Update. Danke sehr für deine WhatsApp. Marc aus Wedel. Elbchaussee, hast du einen gesehen. Stadtauswärts, Hürdehaus Nummer 218. Und Uetersener Straße in Heidgraben, da blitzt es auch noch, Höhe der Feuerwehr. Habt ihr noch was für uns? Schickt uns doch auch gerne eine WhatsApp. 040 333 10.000. Der Radio Hamburg Verkehr für Hamburg, Niedersachsen und Schleswig-Holstein.
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1: Malik Harris, der trägt uns regelrecht in Richtung Wochenende, aber super soft, gleich mit Rockstars hört ihr ihn. Und für die Power bis dahin, ne? Diese typischen Robin Schulz Beats, die wir so lieben. Das Beste von heute heißt Better Times.

11.06 Uhr. Achtung Autofahrer, da sind Menschen unterwegs bei euch auf der A24 Schwerin-Hamburg. Das ist der Radio Hamburg Verkehr mit der Edeka-App. Menschen auf der A24 Schwerin-Hamburg, Höhe Kreuz Ost in beiden Richtungen ganz besonders vorsichtig fahren.

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0: Das ist euer Musiksender Nummer 1, Radio Hamburg an eurem Freitag. Und so klingt das auch nach einem Freitag, wenn Jason Derulo erstmal richtig loslegt. One, two, one, me. Das Beste von heute. Noch on top. Wahnsinn, was da abgeht bei den Mädels von Flo. Leak It hört ihr gleich.
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0: Wir haben es 11:30.
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21: Mit Marc Elvers, moin. Die Polizei ermittelt nach Schüssen in Lohbrügge gestern Abend. Passanten hatten nach Schussgeräuschen gegen 23 Uhr die Einsatzkräfte gerufen, die dann im Anne-Becker-Ring einen schwer verletzten Mann gefunden haben. Die Hintergründe sind noch völlig unklar, die Ermittlungen laufen. Der Hamburger 200-Meter-Sprint-Europameister Owen Ansah akzeptiert die vorgeschlagene 4-Jahres-Sperre der Nationalen Anti-Doping-Agentur nicht und geht den juristischen Weg. Wichtig, ihm wird nicht vorgeworfen, gedopt, sondern eine Dopingkontrolle verweigert zu haben. Jetzt muss das deutsche Sportschiedsgericht entscheiden. Der norwegische König Harald V. ist im Alter von 89 Jahren im Reichskrankenhaus in Oslo gestorben. Er war der älteste regierende Monarch in Europa. Neuer König von Norwegen wird sein Sohn Hakon.
0: Um 12 hört ihr die nächsten Radio Hamburg Nachrichten. Und um den Regenschirm werdet ihr nicht drum herum kommen in eurer Mittagspause. Diese eine große Regenwolke da zieht ab jetzt einmal über die City. In Stade geht's gerade los zum Beispiel und dann einmal darüber. Der Regen wechselt sich heute aber zum Glück ab mit ganz vielen trockenen Momenten. Eben hatten wir auch mal kurz die Sonne hier, also ist wirklich alles mit dabei. Und bei diesen 24 Grad, die wir heute in der Spitze bekommen, ist das dann auch so ein richtiger Sommerregen, ne? Fällt unter die Kategorie 20 Grad übrigens im Moment hier in der City. Und das ist für eure Sicherheit der Radio Hamburg Verkehr mit der Edeka App. Achtung Autofahrer, immer noch Menschen auf der A24 Schwerin-Hamburg, Höhe Kreuz Ost, da in beiden Richtungen Vorsicht. Stop and go, A1 Scharbeutz Richtung Hamburg, 3 Kilometer steht ihr da zwischen Scharbeutz und Ratekau, da ist ja immer noch diese Baustelle, deswegen 40 Minuten länger einplanen. Und auf der B73, da steht ihr auch noch, 3 Kilometer zwischen dem Hattdorfer Grenzweg und der Thunerstraße seid ihr in 35 Minuten durch und in allen anderen Staus, wenn euer jetzt gerade nicht dabei waren, unter 20 Minuten. Das Radio Hamburg Blitzer Update, Rigo, moin.
4: Moin Finn. Kurt Schumacher, die Ecke Nagelsweg statt Einwärts.
0: Jo, besser kann man das nicht machen. Rico, kurz und schmerzlos, danke dir sehr. Und wenn ihr noch was habt, klingelt auch gern durch oder schickt uns eine Sparnachricht über WhatsApp, so wie Rico. 040 333 10.000 ist die Nummer dafür. Der Radio Hamburg Verkehr für Hamburg, Niedersachsen und Schleswig-Holstein. Wie kann bitte so viel los sein in nur einem Mega-Hit? Macht richtig Bock. Das Beste von heute. Flo macht den Anfang von ganz vielen Mega-Hits mit Leak It.

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Guten Morgen Hamburg, Montag dann gleich zum Aufstehen um 6.10 Uhr von Serien- und Filminsider Christian Aust. Kaigo und Tina Turner jetzt für euch zusammen. What's Love Got to Do With It?

0: gedanklich schon im Wochenende. Hier ist Radio Hamburg. Schön, dass ihr mit dabei seid. Viel los auch am Wochenende. Also auf den Straßen auf jeden Fall. Zum Beispiel durch diese A1-Sperrung ab heute Abend 22 Uhr zwischen Harburg und Stillhorn, wenn ihr Richtung Lübeck wollt. Und auf der Bahnstrecke da so nach Lübeck, da sieht es auch nicht anders aus. Da werdet ihr auch umgeleitet, müsst da mehr Zeit einplanen. Schaut da am besten nochmal online bei uns vorbei unter radiohamburg.de. Da haben wir alle Sperrungen fürs Wochenende. Alles, was ihr wissen müsst, schön zusammengefasst. Wie immer, auf uns ist doch Verlass, wisst ihr doch. Das Verkehrsupdate dann gleich um kurz nach voll. Und dazu freuen wir uns dann noch auf Mr. C mit dem Besten von heute. Ganz entspannte Beats bei Sometimes I Love You. Hört ihr gleich.
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0: 12:01.
14: Die Radio Hamburg Nachrichten mit Marc Elvers.
15: Moin. Hoher Arbeitslosenstand in Hamburg. Härtere Social-Media-Regeln gefordert. Wolkenregen und Wind bis 24 Grad. Hamburg hat so viele Arbeitslose wie seit 20 Jahren nicht. Fast 97.800 Menschen waren im August ohne Job. Markus Stehn.
16: Die Hamburger Agentur für Arbeit führt den Anstieg auf die Ferien- und Urlaubszeit zurück. Außerdem stieg die Anzahl der arbeitslosen jungen Menschen im Alter unter 25 Jahren überdurchschnittlich an. Gleichzeitig sind noch mehr als 2.100 Ausbildungsplätze in Hamburg frei. Die Agentur für Arbeit sieht aber auch eine positive Entwicklung. Die Zahl der gemeldeten Arbeitsstellen steigt seit einem halben Jahr stetig und hat mit 15.200 Stellen einen neuen Höchststand erreicht.
15: Kurz vor Beginn der Beratungen des Wissenschaftsausschusses wird es um 13 Uhr eine Demo am Adolfsplatz hinterm Rathaus geben. Es geht um die Finanzierung der Hochschulen. Carolina Koblin.
17: Unter anderem die ASTAS, also die Allgemeinen Studierendenausschüsse der HAW und der Uni Hamburg rufen zur Demo auf. Sie sprechen von bereits gekürzten Öffnungszeiten der Bibliotheken, gestrichenen Studentenjobs, einer Mehrbelastung für Mitarbeiter und sehen die demokratische Wissenschaftsfreiheit massiv bedroht. Auch die Gewerkschaft Verdi fordert eine verlässliche Finanzierung. Demnach müsse der Masterstudiengang Pflege- und Therapiewissenschaften für das Lehramt nun für mindestens ein Jahr ausgesetzt werden, obwohl schon heute qualifizierte Lehrkräfte an Pflegeschulen fehlen würden.
15: Nach dem US-Prozess gegen Meta fordern Verbraucherschützer auch für Deutschland strengere Social-Media-Regeln. Zeitlimits, nächtliche Sperren oder deaktivierte Benachrichtigungen reichen nicht, sagt die Chefin des Verbraucherzentrale Bundesverbands Ramona Popp. Fiona Reinhardt.
18: Stattdessen brauche es Plattformen, die von vornherein sicher sind und wo Kinder und Jugendliche geschützt werden, anstatt sie Algorithmen auszusetzen, die darauf ausgelegt sind, ihre Aufmerksamkeit möglichst lange zu binden. Hintergrund des Ganzen ist ein Prozess um Social-Media-Sucht in den USA. Hier hat der Facebook-Mutterkonzern Meta einer Zahlung von insgesamt knapp 16,7 Milliarden US-Dollar zugestimmt. Mehrere US-Bundesstaaten hatten dem Unternehmen vorgeworfen, Kinder bewusst in die Social-Media-Sucht getrieben zu haben.
15: Und das waren die Nachrichten aus Hamburg, Deutschland und der Welt.
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0: Petrichor, der offizielle Name für diesen Geruch, ne? Diesen leicht modrigen, grasigen Geruch, wenn Regen auf sehr trockenen Boden fällt und Pflanzen dadurch so gewisse Öle freigeben. Dann kommt das Ganze zustande. Riecht ihr vielleicht auch heute an manchen Stellen, ne? Einige Schauer sind nämlich dabei, gerade jetzt rund um Buxtehude zum Beispiel. Das zeigt unser Radio Hamburg Regenradar. Aber eben auch viele trockene Momente, auch mal mit einigen Sonnenstrahlen in Lübeck zum Beispiel, bis der Regen dann hochgezogen ist zu euch. Das dauert aber noch. 24 Grad maximal dazu. 20 davon messen wir in der Spitaler Straße bei uns vom Radio Hamburg Studio. Bei euch in Gisthardt, da sind es auch 20 und 21 messen wir bei euch in Maschen. Morgen gleich nochmal von vorne, einmal Copy-Paste, 23 Grad maximal. Auch gleich morgens wieder sehr angenehm von den Temperaturen. Dazu Sonne, Regen und Gewitter.
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0: Für eure Sicherheit, der Radio Hamburg Verkehr mit der Edeka-App. Achtung, Autofahrer, es gibt eine Entwarnung für die Menschen auf der A24 Schwerin-Hamburg. Höhe Kreuz Ost, keine Menschen mehr unterwegs. Stop and go. Ihr steht auf der A1 Lübeck Richtung Hamburg. 10 Kilometer zwischen Öjendorf und dem Maschener Kreuz. Dauert 25 Minuten länger. A7 steht ihr noch, Flensburg Richtung Hamburg. 11 Kilometer zwischen Schnelsen und Waltershof ist ein Plus von einer halben Stunde momentan. Und in allen anderen Staus seid ihr unter 30 Minuten bzw. unter 25 Minuten hier auf jeden Fall durch. Das ist der Radio Hamburg Verkehr für Hamburg, Niedersachsen und Schleswig-Holstein.
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0: Im Dauerhype ist sie gerade. Einfach durch ihre vielen Live-Auftritte. Ne? Da kommt ihr nicht dran vorbei, gerade auf Social Media. Und wir freuen uns auf ihre Hammerstimme. Sarah Larsson, Can't Tame Her. Davor noch Mrs. C, locker flockig, gute Freitagsatmosphäre, ne? Beim Besten von heute, Sometimes I Love You.

Ihr macht euch einen richtig tollen Tag. Morgen vor allem und ein spannender wird es gleichzeitig auch noch, der große Hamburger Familientag mit der Kunsthalle zum Beispiel, ne, wo ihr da mal reingucken könnt, mal so hinter die Kulissen schaut, auch beim Altona Kinderkrankenhaus, ne, wo sie euch unter anderem die Bärchenklinik zeigen. Süß ist das Ganze doch. Und hier bei Radio Hamburg schnuppert ihr auch gerne mal rein, ne, und lernt unsere Arbeit so kennen. Da bekommt ihr morgen einfach vorbei zwischen 10 und 15 Uhr. Unten haben wir schon das Schild für euch hingestellt. Bitte in den dritten Stock kommen, Spiethaler Straße 10. Und dann freuen wir uns, euch hier alles zu zeigen. Alle Infos natürlich vorher schon unter radiohamburg.de. Dazu hört ihr Bruno Mars hier an eurem Freitagmittag. I just might.

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0: Wir haben es 12.20 Uhr.
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0: Nach der gewaltigen Sturzflut in Nepal ist jetzt eine vierköpfige deutsche Familie gerettet worden.

0: Nicht immer, aber in diesem Fall sehr spannend. Zwischendurch mal in die Insta-Stories unserer Radio Hamburg Megastars zu gucken. Leonie, wir sehen sie alle am 19.09. bei Radio Hamburg Stars for Free in der Barclays Arena. Alle Infos dazu natürlich online. Vor 3 Stunden stand Leonie einfach noch an einem Roulette-Tisch. Klar, wo sonst? Und war einfach mal am Zocken. Im Rahmen eines Events, zu dem sie eingeladen war. Und im Mega-Dinner-Dress das Ganze auch noch. Bodenlanges, hellgrün, glitzerndes Abendkleid. Klingt jetzt ein bisschen so, als würde ich davon was verstehen. Tue ich natürlich nicht. Sah aber Hammer aus. Und wir freuen uns ja jetzt schon, ne, auf ihr Bühnenoutfit bei Radio Hamburg Stars for Free. Ne? Und dass wir sie dann gleich auch noch hören mit Callum Scott. Noch ein Pluspunkt on top mit dem Besten von heute. Stay, hört ihr gleich bei eurem Musiksender Nummer 1 Radio Hamburg.
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8: 12:30.
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9: Mit Marc Elvers, moin. In Hamburg gibt es aktuell so viele Arbeitslose wie seit 20 Jahren nicht. Das geht aus Daten der Hamburger Agentur für Arbeit hervor. Fast 97.800 Menschen waren ohne Arbeit. Ein Grund ist die Ferien- und Urlaubszeit, heißt es. Außerdem ist die Zahl der arbeitslosen jungen Menschen unter 25 überdurchschnittlich angestiegen, bei gleichzeitig noch mehr als 2.100 freien Ausbildungsplätzen in Hamburg. Thüringens AfD-Chef Höcke wollte CDU-Ministerpräsident Mario Vogt per Misstrauensantrag stürzen. Das ist heute gescheitert. Der Landtag hat dagegen gestimmt. Es ist schon der zweite erfolglose Versuch der AfD-Fraktion in diesem Jahr, Vogt abzusetzen. Anlass war der aberkannte Doktortitel Vogts. Nach der verheerenden Sturzflut zwischen Nepal und Tibet werden noch immer 8 Deutsche vermisst. 4 von ihnen gehörten zu einer Pilgergruppe. Das hat eine nepalesische Reiseagentur mitgeteilt. Sie waren demnach gerade auf dem Rückweg eines heiligen Bergs in Tibet, als der Kontakt abriss.
8: Um 13 Uhr die nächsten Radio Hamburg Nachrichten. Ganz viele Megahits und einen Blick auf Wetter und Verkehr in nicht mal 20 Sekunden.
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8: Also bis eben, ne, hatten wir noch so eine richtig große Regenfront hier bei uns auf dem Radio Hamburg Regenradar. Davon löst sich im Moment richtig viel auf. Und das auch noch direkt vor der Hamburger Stadtgrenze. Genauso wie das sein muss, wird für viele von euch eine trockene Mittagspause bei aktuell 21 von 24 Grad. Und das ist für eure Sicherheit der Radio Hamburg Verkehr mit der Edeka-App. Achtung Autofahrer, Menschen auf der A23 Hamburg-Heide zwischen Horst-Emshorn und Hohenfelde, da in beiden Richtungen ganz besonders vorsichtig fahren. Stop and go, ihr steht auf der A1 Lübeck Richtung Hamburg, 10 Kilometer zwischen dem Dreieck Norderelbe und dem Maschener Kreuz seid ihr in einer halben Stunde durch. A7 steht ihr noch, Flensburg Richtung Hamburg, 14 Kilometer zwischen Schnelsen Nord und Waltershof seid ihr in 40 Minuten durch und in allen anderen Staus in unter 30 Minuten dann auf jeden Fall. Das ist der Radio Hamburg Verkehr für Hamburg, Niedersachsen und Schleswig-Holstein. Und im Kopf geht ihr doch schon mal die Einkaufsliste, ne, für später durch, für den Wochenendeinkauf. Und genießt dabei gleich hier im Doppelpack auch noch Leonie zusammen mit Callum Scott. Stay, das Beste von heute.

Hier ist euer Musiksender Nummer 1 und wir von Radio Hamburg wollen natürlich, dass ihr mitreden könnt. Auch wenn ihr ansonsten nicht so der Zocker, ne, seid oder im Gameplay so generell und an sich auch nichts am Hut habt mit GTA, dafür habt ihr ja uns. Gestern Abend, 21 Uhr, war Netflix kurz überfordert, Twitch auch noch on top. Hier wollten sie wirklich alle die Vorschau, ne, das Gameplay zu GTA 6 gucken, was halt einfach mal eine halbe Stunde geht, so knapp, ne? Unter Gamern weltweit ein absolutes Kultspiel. Die zocken sich durch eine ganze Spielwelt, ne? In der fiktiven Stadt Vice City. GTA selbst erscheint dann am 19. November erst. Seit gestern Abend gibt es den ersten Eindruck davon mit dem Gameplay-Trailer auf Netflix. Und jetzt kommt's, ne? Wie echt das aussieht. Wie real ein Spiel sein kann. Ist schon, hat schon diesen Wow-Effekt, ne? Um mitreden zu können. Sagt ihr einfach sehr real oder krasse Grafik. Dann wissen alle, was gemeint ist. Während ihr aus der Mittagspause kommt mit Michael Schulte.

0: Lieblingssender Nummer 1 läuft natürlich bei der Arbeit. Hier ist Radio Hamburg. Und wenn ihr euch mal so umguckt bei euch, ne, wie viele von euren Kollegen und Kolleginnen gehören denn gleichzeitig auch zu eurer Familie? Und ich meine jetzt nicht im Sinne von richtig gute Freunde, ne? Ansonsten ist man ja auch eine große Familie, klar, sondern wirklich Blutsabstamm quasi die Familie. Gibt ja wirklich coole, große, kleinere Familienunternehmen bei uns in der City. Und ansonsten habt ihr auch einfach einige ziemlich gute Ideen, was man denn so zusammen machen könnte. Hi.
1: Moin Finn, ich bin Emanuela. Ich würde mit meinem großen Bruder ein Immobilienunternehmen machen, da mein großer Bruder in Ghana lebt und ich in Deutschland lebe. Und dann könnte ich halt Leute, die in Deutschland leben, nach Ghana gehen wollen, mit meinem großen Bruder dann connecten, dass er Wohnungen oder Häuser für die sucht.
0: Also es klingt irgendwie so danach, als würdest du gleich den Antrag einreichen. Das ist eine verdammt gute Idee. Wie sieht's bei dir aus? Hi.
2: Moin Finn, ich bin Jade und ich würde mit meiner Patentante eine Konditorei aufmachen mit karibischen Spezialitäten. Süßigkeiten, aber halt nebenbei noch Torten oder halt Cupcakes.
0: Also ich komme auf jeden Fall vorbei. Wie sieht's bei dir aus? Hi.
3: Moin Finn, ich bin Paul und wenn ich ein Unternehmen mit meiner Verlobten gründen würde, dann wäre das eine Eselzucht, weil es gibt keinen Menschen, der jemals gesagt hat, oh nein, da ist ein Esel.
0: Stimmt.
3: Und ich habe einen Esel gestreichelt. Am liebsten hätte ich die Eselzucht einfach in einer großen Farm mit viel Auslauf, mitten in der Natur und drumherum ist einfach viel nichts.
0: Wo unterschreibe ich? Ich bin auf jeden Fall dabei. Das ist ganz neue Musik für euch. Das Beste von heute von Jack Dean bei eurem Musiksender Nummer 1, Mercy.

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0: Ihr hört Radio Hamburg, schön, dass ihr mit dabei seid. Eventuell auch schon durch mit eurer Mittagspause, wenn ihr heute früher Schluss machen könnt, ne? Und auf dem Weg dahin hört ihr DJ Weiß mit Stars. Und bei ihm, ne, geht's vielen von euch so wie mir. Von diesen großartigen Harry Styles Megahits bekommen wir einfach nicht genug. So. Geile Mischung aus entspanntem Sound und etwas Action, ne? Beim Besten von heute, American Girls.
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0: 13 Uhr.
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15: Schönen guten Tag. Deutsche Familie in Nepal gerettet. Höcke scheitert wieder gegen Vogt. Wolken, Regen und Wind bis zu 24 Grad. Und wir starten mit einer guten Nachricht aus Nepal. Im dortigen Katastrophengebiet nach der gewaltigen Sturzflut, die ja ganze Ortschaften unter Schlamm begraben hat, ist jetzt eine 4-köpfige deutsche Familie gerettet worden. Nach Angaben der nepalesischen Armee wurde sie zusammen mit anderen Geretteten per Hubschrauber in ein Militärcamp gebracht. Mehr wissen wir noch nicht. 8 Deutsche waren ja als vermisst gemeldet worden. Insgesamt fehlt von rund 1400 Menschen noch jede Spur nach der Katastrophe. Die Rüstungsindustrie in Schleswig-Holstein ist gerade auf Rekordkurs. In der Branche arbeiteten im vergangenen Jahr mit rund 10.500 Beschäftigten so viele wie nie zuvor. Im Jahr davor waren es noch 1.500 weniger. Auch mit Blick auf den Rest des Jahres erwarten die 46 schleswig-holsteinischen Wehrtechnikunternehmen einen positiven Verlauf. Die Branche setzt im Norden jährlich zwischen 2 und 3 Milliarden Euro um. Der Chef der AfD-Fraktion im Thüringischen Landtag, Björn Höcke, ist mit seinem Versuch gescheitert, CDU-Ministerpräsident Mario Vogt zu stürzen. Das war schon Höckes zweiter Versuch dieses Jahr. Fiona Reinhardt.
16: Anlass für den Misstrauensantrag war erneut der aberkannte Doktortitel von Thürings Ministerpräsidenten. Björn Höcke fordert deswegen Vogts Rücktritt. Der will sich aber von der AfD nicht klein machen lassen, wie er selbst sagt. Den gescheiterten Misstrauensantrag sieht er als Rückenstärkung. Ein Misstrauensantrag gegen den Ministerpräsidenten geht in Thüringen nur durch, wenn eine Mehrheit der Abgeordneten einen Nachfolger wählt. Deswegen hatte sich Björn Höcke gegen Vogt zur Wahl gestellt, aber ohne Erfolg.
15: Nach dem Tod von König Harald haben eben in ganz Norwegen die Kirchen Glocken eine Stunde lang geläutet und um 12 hat das norwegische Militär an vielen Standorten Trauersalven abgefeuert. Mit dem Tod seines Vaters ist nun der bisherige Kronprinz Haakon neuer König von Norwegen. Das waren die Nachrichten aus Hamburg, Deutschland und der Welt.
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0: Und für das Wetter heute wurde das Wort Sturmfrisur erfunden. Da könnt ihr auch eine ganze Dose Haarspray drin haben. Der Wind wuschelt das einmal durch heute bei euch. Zwischendrin auch mal ein Schauer dabei, so wie in Stade zum Beispiel aktuell. Später auch mit Gewitter. Aber diese große Regenfront, ne, die über Hamburg ziehen sollte, jetzt in diesem Moment, hat sich ganz gut aufgelöst. Sind nur ein paar Tropfen, wie gesagt, jetzt auf Höhe so rund um Stade gerade. 21 Grad. Hier bei uns in der City. 21 habt ihr in Otterndorf, 20 in Uetersen und 24 werden das heute noch. Morgen dann an eurem Samstag wieder ja, einmal alles von vorne, alles mit am Start. Regen, Gewitter, aber auch Sonne bei 23 Grad.
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0: Für eure Sicherheit. Der Radio Hamburg Verkehr mit der Edeka-App. Achtung Autofahrer, es gibt eine Entwarnung für die Menschen auf der A23 Hamburg. Hamburg-Heide. Zwischen Horst-Emshorn und Hohenfelde sind keine Menschen mehr unterwegs. Stop and Go auf der A1 Scharbeutz Richtung Hamburg. 3 Kilometer zwischen Scharbeutz und Seriez. Durch die Baustelle braucht ihr eine halbe Stunde länger. A7 Flensburg Richtung Hamburg steht ihr noch. 14 Kilometer zwischen Schnelsen und Waltershof. Plattermann Plus von 45 Minuten ein. Und in allen anderen Staus seid ihr dann in unter 30 Minuten auf jeden Fall durch. Der Radio Hamburg Verkehr für Hamburg, Niedersachsen und Schleswig-Holstein.
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0: Da verlieren wir uns doch sehr gerne mal so in einer kleinen Tagträumerei. Bringt unseren Puls richtig schön runter von Anfang an. Harry Styles, American.

geplanscht, was das Zeug hält, haben wir scheinbar in den Sommerferien. 73% mehr Besucher in den Freibädern als letzte Saison. Ändert aber nichts daran, dass das irgendwie verdammt schnell ging mal wieder, oder? Heute letzter Tag, ab morgen haben dann nur noch das Kaifu-Freibad und das Naturbad Stadtparksee auf. Absolut zu Recht, ne? Da werden es erstens noch ein paar schöne Tage geben, bin ich mir ganz sicher. Und das Wasser bei euch im Stadtpark, genauso warm wie die Luft. 22 Grad. Bayern.

0: schönen Freitag mit eurem Musiksender Nummer 1 Radio Hamburg. Und Alec Benjamin gleich. Let me down slowly. Und ein guter Reminder, dass der Sommer einfach noch nicht zu Ende ist. Ne? Auch wenn die Wolken da draußen was anderes sagen. Da steckt so viel Sonne, Strand und Meer drin. Need your love. One Republic. Mit dem Besten von heute gleich.
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0: Wir haben es 2:30.
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2: mit Rainer Hirsch. Guten Tag. Zwei Tage nach der gewaltigen Sturzflut in Nepal haben die Rettungskräfte dort eine vierköpfige deutsche Familie gerettet. Die genauen Umstände sind uns nicht bekannt, auch nicht, woher die Familie stammt. Das nepalesische Militär berichtet nur, dass die vier zusammen mit anderen Geretteten in ein Armeecamp geflogen wurden. 81% der Menschen in Deutschland machen sich Sorgen, ob sie finanziell ausreichend abgesichert sind. Das zeigt eine Studie der gewerkschaftsnahen Hans-Böckler-Stiftung. Grund könnte die aktuelle Debatte über soziale Reformen sein. Der Chef der AfD-Fraktion im Thüringischen Landtag, Björn Höcke, ist mit seinem Versuch gescheitert, CDU-Ministerpräsident Mario Vogt zu stürzen. Sein Misstrauensantrag fand keine Mehrheit im Parlament in Erfurt. Das war schon Höckes zweiter Versuch, Vogt abzusägen in diesem Jahr.
0: Um 14 Uhr natürlich die nächsten Radio Hamburg Nachrichten. Vor allem so im Westen von Hamburg kommt in der nächsten Stunde mal was runter. So wie in Itzehoe oder auch bei euch in Elmshorn. Das zeigt unser Radio Hamburg Regenradar. Immer im Wechsel heute. Auch mal einige Trockenphasen mit dabei. Und 24 Grad maximal, 22 messen wir davon hier bei uns in der City. Für eure Sicherheit, der Radio Hamburg Verkehr mit der EDEKA-App. Stop and Go, ihr steht auf der A7 Flensburg Richtung Hamburg. 14 Kilometer zwischen Schnellsen und Waltershof seid ihr in einer Stunde durch. Und auf der B75 noch, Heinkampsweg. 2 Kilometer zwischen der Bürgerweide und der Zweibrückenstraße. Auch da ungefähr eine Stunde länger ein Plan. Da halten wir euch natürlich auf dem Laufenden. In allen anderen Staus seid ihr in unter 30 Minuten dann durch. Der Radio Hamburg Verkehr für Hamburg, Niedersachsen und Schleswig-Holstein. Langsam, aber sicher, Richtung Wochenende, ne? Gerade wenn ihr heute ein bisschen früher loskommt, um 15 Uhr. Beste Begleitung haben wir bis dahin mit ganz vielen Mega-Hits. Das Beste von heute, One Republic, Need Your Love.

0: 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Und bei dir ist es wahrscheinlich wie bei vielen Eltern, ihr spielt auch gerne einfach mal mit, ne? Bei euren Jungs. Was wird denn da gerade so gebaut bei euch?
1: Türme lieben sie und dann umschmeißen.
0: Halt und dann wieder neu aufbauen, ja?
1: Der Große wird nächste Woche 4. Wir haben aber auch alles Mögliche von Feuerwehr, Bagger, dieses Pepper Woods ist auch immer ganz, und Motorräder, Polizei.
0: Und das landet wahrscheinlich alles, bei mir war sie früher orange, das landet wahrscheinlich alles in einer großen Spielkiste, oder?
1: Richtig.
0: Und ist da noch ein bisschen Platz drin in dieser Spielekiste?
1: Ja, zur Not kommt eine zweite dazu.
0: So nämlich, die macht jetzt extra auf. Für euch gibt es ein Lego Duplo Paket im Wert von 200 Euro.
1: Ja, cool, vielen, vielen Dank. Das freuen wir uns.
0: Sehr, sehr gerne. Und jedes Mal beim Zusammenspielen, ne, seht ihr direkt schon mal die nächste Geschichte vor euch, die euer Kind aus dem Alltag mitgenommen hat und jetzt unbedingt nachspielen muss. Das wird schön. Genauso wie Alec Benjamin jetzt.

0: Musiksender Nummer 1, Radio Hamburg. Schön, dass ihr dabei seid. Zieht sich draußen so ein bisschen zu. Und bevor gleich die ersten Schauer kommen, sage ich euch schnell noch was richtig Schönes. Moskana, Rhythm Unknown, auch gleich als Teil unseres Wochenend-Warm-Ups. Denn es ist Freitagnachmittag. Hier hört die Stübi-Show, gleich geht's los.
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0: Es ist 14 Uhr.
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18: Moin. Deutsche Familie in Nepal gerettet. Rüstungsindustrie läuft im Norden. Regnerisch, vielleicht Gewitter, bis zu 24 Grad. Im Katastrophengebiet in Nepal ist eine vierköpfige deutsche Familie gerettet worden. Sie sei zusammen mit anderen Geretteten per Hubschrauber zu einem Armeekamp in Batar Bazar geflogen worden, sagte ein Armeesprecher der deutschen Presseagentur. Fiona Reinhardt.
19: Währenddessen suchen Rettungskräfte in Nepal und China weiterhin nach mehr als 1.400 Vermissten. Darunter sind vermutlich auch noch weitere deutsche Touristen. Die Zahl der Toten in Nepal ist inzwischen auf mehr als 500 angestiegen.
18: Die Rüstungsindustrie in Schleswig-Holstein ist gerade auf Rekordkurs. In der Branche arbeiteten vergangenes Jahr mit rund 10.500 Beschäftigten so viele wie nie zuvor. Auch mit Blick auf den Rest dieses Jahres erwarten die 46 schleswig-holsteinischen Wehrtechnikunternehmen einen positiven Verlauf. Die Branche setzt im Norden jährlich zwischen 2 und 3 Milliarden Euro um. Der Chef der AfD-Fraktion im Thüringischen Landtag, Björn Höcke, ist mit seinem Versuch gescheitert, CDU-Ministerpräsident Mario Vogt zu stürzen. Das war schon Höckes zweiter Versuch dieses Jahr. Fiona Reinhardt.
19: Anlass für den Misstrauensantrag war erneut der aberkannte Doktortitel von Thürings Ministerpräsident. Björn Höcke fordert deswegen Vogts Rücktritt. Der will sich aber von der AfD nicht klein machen lassen, wie er selbst sagt. Den gescheiterten Misstrauensantrag sieht er als Rückenstärkung.
18: Kanadas Ministerpräsident Carney hat die von US-Präsident Trump verfügte Umbenennung des Ontario-Sees in Lake America zurückgewiesen. Die Kanadier würden das Gewässer im US-kanadischen Grenzgebiet für immer beim bisherigen Namen nennen, sagte er. Tina Eck in Washington, warum macht Trump das?
4: Den Golf von Mexiko hat er umbenannt, den Panama-Kanal will er wiederhaben, Grönland und Kanada sollen zu den USA gehören und so weiter. Neben territorialem Protzen kommt da in diesem Fall Kanada auch simple Rache ins Spiel. Zwischen den Nachbarn tobt ein Zollkrieg, angezettelt von Trump.
18: Das waren die Nachrichten aus Hamburg, Deutschland und der Welt.
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0: Boah, ein paar Wolken, die teilweise harmlos, teilweise aber auch schon ordentlich Regen mit dabei haben. In Glückstadt zum Beispiel sehe ich auf dem Radio Hamburg Regenradar, in Himmelpforten, in Stade kommt was runter bei 22 Grad hier in der Spitaler Straße, 21 in Bad Bramstedt, 21 auch in Bremervörde. Die Tagestoptemperatur liegt bei 24 Grad. Morgen am Samstag immerhin 4 Stunden Sonne über den Tag verteilt. 23 Grad gibt's maximal. Schauer sind aber möglich.
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0: Hi auf die Straßen. Hier ist für eure Sicherheit der Radio Hamburg Verkehr mit der Edeka App. A7 Flensburg Richtung Hamburg. 14 Kilometer zwischen Schnelsen Nord und Waltershof. Eine Stunde dauert es länger. Und B75 Heidenkampsweg. 2 Kilometer zwischen Bürgerweide und Zweibrücken Straße wegen der Baustelle auch eine Stunde plus. Dann noch eine wichtige Info für alle, die am Wochenende Richtung Ostseeküste unterwegs sind. Heute ab 22 Uhr wird die A1 Richtung Lübeck bis nächsten Montag 5 Uhr wegen Bauarbeiten voll gesperrt. Ab Harburg werdet ihr über die B75 umgeleitet und da wird es dann dementsprechend voll. Also wenn möglich über die A7 fahren. Und auch die Bahnstrecke Richtung Lübeck ist am Wochenende voll gesperrt. Das passt natürlich. Zwischen Hauptbahnhof und Ahrensburg fahren dann Busse statt Bahnen für euch. Der Radio Hamburg Verkehr für Hamburg, Niedersachsen und Schleswig-Holstein. Euch eine gute und sichere Fahrt.
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0: So, bei euch gibt es jetzt erstmal schönen Filterkaffee und dazu den Mann, den wir gerade gehört haben, Moss Kenner, das Beste von heute.

0: 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Heute ist Freitag.
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0: Jawohl, vielen Dank ihr beiden, Kevin und Eva. Also in absoluter Topform. Wir freuen uns auf Bruno Mars und Marry You. Passend zur ein oder anderen Hochzeitsgesellschaft, die man übrigens auch nochmal heute Nachmittag rund um die Alster gesehen hat. Ihr ja vielleicht auch mit so beigefarbenen Herzluftballons. Und mit alle Farben gehen wir jetzt rein in den Freitagnachmittag. Baby Goodbye um 14.12 Uhr hier bei Radio Hamburg.

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0: Ja, sagt doch mal, was sind denn eure Wochenendpläne? 040-333-10.000. Vielleicht noch ein bisschen Inspiration für die Radio Hamburg-Familie mit dabei. Ich werde mich mal morgen Richtung Dortmund begeben und mir den Signal Iduna Park von innen anschauen. Der HSV dann ja 18:30 da. Beim Auswärtssieg vor Ort. Ihr wisst Bescheid. Dieser Satz könnte schlecht altern. Neptunica, What If? Jetzt bei eurem Musiksender Nummer 1.
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0: Musiksender Nummer 1 ist ja Radio Hamburg. Gleich mit 4 Megahits am Stück, die euch noch ein kleines bisschen dichter Richtung Wochenende schieben. Fastboy, Beautiful Life, unsere Jungs, die dann auch mit auf unserer legendären Bühne stehen von Stars for Free am 19. September. Heute im Laufe der Show auch noch ganz viele Infos darüber, wie ihr vielleicht auch heute noch eure Tickets klar macht.
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0: 14.30 Uhr.
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15: Mit Rainer Hirsch. Guten Tag. 2 Tage nach der gewaltigen Sturzflut in Nepal haben die Rettungskräfte dort eine 4-köpfige deutsche Familie gerettet. Die genauen Umstände sind uns nicht bekannt, auch nicht, woher die Familie stammt. Das nepalesische Militär berichtet nur, dass die 4 zusammen mit anderen Geretteten in ein Armeecamp geflogen wurden. 81% der Menschen in Deutschland machen sich Sorgen, ob sie finanziell ausreichend abgesichert sind. Das zeigt eine Studie der gewerkschaftsnahen Hans-Böckler-Stiftung. Grund könnte die aktuelle Debatte über Sozialreformen sein. Der Chef der AfD-Fraktion im Thüringischen Landtag, Björn Höcke, ist mit seinem Versuch gescheitert, CDU-Ministerpräsident Mario Vogt zu stürzen. Sein Misstrauensantrag fand keine Mehrheit im Parlament in Erfurt. Das war schon Höckes 2. Versuch, Vogt abzusägen in diesem Jahr.
0: Die nächsten Nachrichten um 15 Uhr und wir schauen aufs Radio Hamburg Wetter. So ein bisschen in Lauerstellung hat man das Gefühl. Etwas über 20 Grad und eine ganz schön dichte Wolkendecke. Da kann es im Laufe des Nachmittags noch ordentlich Schauer geben, teilweise auch Gewitter, teilweise auch Sturmböen mit dabei. Deswegen sage ich so ein bisschen Ruhe vor dem Sturm. So fühlt sich das an, so wird es dann auch kommen. Heute Abend viele Wolken, dann kommt ein bisschen die Sonne zurück, kann dann auch noch mal ein paar Schauer geben. Morgen am Samstag alles ein bisschen vorhersehbarer, 4 von 14 möglichen Stunden Sonne, viele Wolken, ab und zu Schauer und so ein Note-3-Tag, würde ich mal sagen. Jetzt für eure Sicherheit der Radio Hamburg Verkehr mit der Edeka-App. Eine Leiter liegt auf der A7, Hamburg Richtung Flensburg, Höhe Schnelsen Nord. Und Gegenstände auf der A21, Kiel Richtung Hamburg, zwischen Lezen und Bad Oldesloe Nord. Stop and go, ordentlich was los. A1 Lübeck Richtung Hamburg, 10 Kilometer zwischen Basbüttel und dem Maschener Kreuz, plus eine Stunde hier. Und auf der A7 Flensburg Richtung Hamburg, 14 Kilometer zwischen Quickborn und Waltershof, eine Stunde 15. In den anderen Staus seid ihr in zumindest unter 45 Minuten durch. Heute ab 22 Uhr wird die A1 Lübeck Richtung Lübeck bis nächsten Montag, 5 Uhr morgens, wegen Bauarbeiten voll gesperrt. Da gibt es eine Umleitung ab Harburg über die B75. Der Radio Hamburg Verkehr am Freitagnachmittag für Hamburg, Niedersachsen und Schleswig-Holstein.
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0: 4 Megahits am Stück mit allem, was ihr jetzt braucht, um vielleicht schon mal in Wochenendstimmung zu kommen. Daft Punk, Pharrell Williams, Get Lucky. Dazu das Beste von heute, DJ Goja, Jason Derulo, bring euch zumindest mal so ein bisschen zum rhythmisch aufs Lenkrad klopfen. Michiko und mit Fastboy gehen wir rein in diese halbe Stunde. 14:32.

0: 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Geburtstag, die Geschenke gehen an euch. Und da registriert ihr euch gerne mal mit eurem Einkaufszettel. Bei uns auf der Homepage, Lena Scheik, 36 aus Altona, hat eine Tochter, Luisa, 9 Jahre alt. Und die hat ein ganz außergewöhnliches Hobby.
1: Sie liest unheimlich gerne.
0: Oh, das heißt, sie liest einfach echte Bücher, wo man so Seiten umblättern kann?
1: Ganz genau.
0: Keeper of the Lost Cities habt ihr gerade im Elbe-Einkaufszentrum gekauft. Sag mal so in 3 Sätzen, worum es da geht.
1: Das ist so eine Fantasy-Geschichte, wo es um Feen und Zauberer geht. Und das scheint alles ganz, ganz spannend zu sein, weil sie die Bücher sehr, sehr schnell durchliest und ich jede Woche gefühlt den nächsten Band kaufen muss.
0: Ich glaube, ich war auch 9, als ich Harry Potter gelesen habe und weiß auch noch, was das mit mir gemacht hat. Das war das erste Mal, dass mich so ein Buch so richtig eingesogen hat und dass ich in meiner Freizeit unbedingt lesen wollte. So. Und wahrscheinlich ist das dann so ähnlich. Ne? So Fantasy und Magie funktioniert halt bei Kindern.
1: Ja, total.
0: Du weißt, dass Elbe feiert Geburtstag, Geschenke kriegt ihr. Ein Band hat 20 Euro gekostet, habe ich jetzt auf dem Einkaufszettel gesehen. Und wir verdoppeln ja den Wert als Center-Gutschein. Das heißt, da wären wir bei 40 Euro. Jetzt haben wir mal nachgeguckt. Ja. Keeper of the Lost Cities hat insgesamt 9 Bände. Deswegen würden wir gerne nochmal erhöhen, damit das Kontingent für die nächsten Monate auch schon mal gedeckt ist. Packen 100 Euro drauf. Und dann sind das 140 Euro, die ihr frei verschoppen könnt im Elbe-Einkaufszentrum. Und vielleicht sind es dann ja die nächsten Episoden, ja?
1: Vielen, vielen Dank. Ich freue mich sehr. Das war's.

ganz gut was los auf den Straßen in Hamburg, Niedersachsen und Schleswig-Holstein. Eine Stunde Stau auf der A1 Lübeck Richtung Hamburg. Wir sind für euch da mit ganz vielen Mega-Hits. Gleich die Disco Boys. Und das ist entspannt. James

0: Marshmallow und Usher gleich bei Radio Hamburg. Dieser Freitag klingt nach Wochenende. Das Beste von heute hat Katy Perry. Liebt ihr schon, ne? Direkt nach den Nachrichten um 15 Uhr hier bei Radio Hamburg, bei eurem Musiksender Nummer 1. Und dann läuten wir gleich traditionell das Wochenende ein.
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16: Schönen guten Tag. Nächtlicher Überfall auf Senioren. Großer Medikamentenschmuggel aufgeflogen. Regen, vielleicht Gewitter, dicke 24 Grad. In der Nacht haben zwei Männer eine Frau in Rahlstedt überfallen. Sie waren über ein Baugerüst in ihre Wohnung gelangt. Carolina Koplin.
17: Der Überfall war um 1.45 Uhr in der Leherstraße. Die Männer griffen laut Polizei die 66-Jährige an, verletzten sie leicht und forderten Geld und Wertgegenstände. Anschließend flüchteten sie unter anderem mit Schmuck der Frau, die dann die Polizei rief. Die Sofortfahndung blieb erfolglos. Die Männer sollen dunkle Kleidung mit Kapuzen und Handschuhe getragen haben und außerdem maskiert gewesen sein. Die Polizei bittet um Zeugenhinweise.
16: Der Zoll hat am Hamburger Flughafen über 1.800 Medikamente aus dem Gepäck eines 31-Jährigen beschlagnahmt. Wie erst jetzt mitgeteilt wurde, hatten Zöllner den Mann schon Ende Juli bei seiner Ankunft aus Ghana kontrolliert und in seinen beiden Koffern und einer Reisetasche insgesamt 170 Verpackungen mit Tabletten, Tropfen und Salben entdeckt. Eine dann durchgeführte Prüfung hat ergeben, dass es sich um verschreibungspflichtige Antibiotika, Schmerzmittel, Medikamente gegen Parasiten, Appetitanreger und auch Potenzmittel handelte. Ärztliche Verordnungen konnte der Mann nicht vorweisen. Gegen den 31-Jährigen wird nun wegen Medikamentenschmuggels ermittelt. Zwei Tage nach der Sturzflut im Himalaya ist nun eine vierköpfige deutsche Familie im Katastrophengebiet in Nepal gerettet worden. Nach Angaben der Armee wurde sie gemeinsam mit weiteren Geretteten in ein Militärcamp geflogen. Aus Asien, Johannes Neudecker.
18: Die Familie war nach eigenen Angaben mit einer Wandertour in Zentralnepal unterwegs, als sie von der Flut überrascht wurde. Nun sind die vier in Sicherheit. Wie viele Deutsche noch vermisst werden, ist noch unklar. Das Auswärtige Amt spricht mittlerweile von einer niedrigen zweistelligen Zahl. Insgesamt forderte die Flutkatastrophe mittlerweile mehr als 500 Todesopfer. Die Behörden in China und Nepal suchen noch nach Hunderten Vermissten.
16: Soweit die Nachrichten aus Hamburg, Deutschland und der Welt.
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19: 21 Grad hier in der Spitaler Straße, 21 auch in Bad Oldesloe und Buxtehude. Die Tagestoptemperatur 24 Grad. Da sind wir aber im Moment ein bisschen weiter weg von in Kaltenkirchen. Wir kommen ordentlich was runter sich auf dem Radio Hamburg Regenradar. Schauer sind auf jeden Fall immer wieder möglich, teilweise auch Sturmböen und Gewitter. Morgen am Samstag dann etwas ruhiger. 4 Stunden Sonne über den Tag verteilt, 23 Grad maximal und ein paar Regenschauer mit dabei.
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19: Für eure Sicherheit der Radio Hamburg Verkehr mit der Edeka-App. Gegenstände auf der A1, Kiel Richtung Hamburg zwischen Lezen und Bad Oldesloe Nord. Stop and Go, A1, Lübeck Richtung Hamburg, 10 Kilometer zwischen Basbüttel und dem Maschener Kreuz. 1 Stunde hier mehr. Und auf der A7, Flensburg Richtung Hamburg, ist der längste Stau. 14 Kilometer zwischen Quickborn und Waltershof plus 1 Stunde 20. B75, Heidenkampfsweg, 2 Kilometer zwischen Bürgerweide und 2 Brückenstraße. Es wird gebaut und es dauert 1 Stunde länger. Das Blitzer-Update, Berner Heerweg beim Übergang zur Farmsler Landstraße in beiden Richtungen. Und unser Blitzerkönig Rico ist unterwegs, liefert heute nochmal aus. Erich Ziegelring, Stadt auswärts, Höhe der Hausnummer 37. Der Radio Hamburg Verkehr für Hamburg, Niedersachsen und Schleswig-Holstein.
21: Es ist kurz nach 15 Uhr.
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19: Wenn ihr die letzten 6 Monate gehört habt, dann kennt ihr ihn vielleicht auch, Radio Hamburg Praktikant Timo.
23: Hallöchen.
19: Du hast heute deinen letzten Tag.
23: Es ist soweit.
19: Ich glaube, es gibt ganz viele Mitarbeiter, die jetzt zum Ende des Monats Tschüss sagen und vielleicht nochmal eine Packung Toffifee hinstellen. Was hast du denn das letzte halbe Jahr, was du bei Radio Hamburg verbracht hast, so mitgenommen?
23: Boah, ich konnte so vieles lernen hier. Also das Erste und Wichtigste, ich fand es total spannend, so in den Alltag von so einer großen Redaktion, von so einem großen Medienunternehmen einfach so reinzukommen. Schnuppern. Wie sieht so eine Live-Sendung aus? Ich meine, ich stehe jetzt gerade hier mit dir, dem Stübi im Studio.
19: Wir sprechen beide in so ein rotes Mikro rein.
23: Ja, oh mein Gott. Was ich auch noch lernen bzw. kennenlernen durfte, sind ganz, ganz viele tolle Menschen, die mir einen ganz, ganz tollen Arbeitsalltag hier jeden Tag gemacht haben. Und da bin ich sehr, sehr dankbar für.
19: Wir werden dich sehr vermissen, sehen dich aber auch einfach Donnerstag schon wieder, ne?
23: Ja, ja, ich bin dann unten bei Hörerhelfenkinder.
19: So.
23: Ich bleibe.
19: Du warst so gut und du bist so unverzichtbar, dass wir dich unbedingt auch um uns herum behalten wollen. Und möchtest du die Glocke läuten?
23: Ich möchte unbedingt die Glocke läuten.
19: Ja, 3, 2.

0: Wir sind schon angekommen im Freitagnachmittag. Danke fürs Radio Hamburg hören. Und jetzt haben wir ein bisschen was vor mit euch. Montag geht's ja schon weiter. Guten Morgen Hamburg, eure Radio Hamburg Morning Show. 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
0: 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Und ganz viele Mega-Hits heute Nachmittag mit Adele, Rolling in the Deep. Erster ganz großer Mega-Hit von ihr. Wir freuen uns auf Felix Jehn und Zoe Wees. Die Hamburger Traumkombination. Direkt nach dem Besten von heute. Temp

0: Musiksender Nummer 1 ist hier Radio Hamburg und zieht euch schon mal das Sakko bzw. den seriösen Blazer an, denn ihr seid doch gleich Chefin bzw. Chef. Ihr entscheidet, was um kurz nach halb das Wochenende offiziell einläutet. Welcher Megahit soll es denn sein? LaRue? Bulletproof hat harte Konkurrenz in unserer Radio Hamburg Instagram Story, wo ihr abstimmt, nämlich Ace of Base. Den Megahit mit den meisten Stimmen von euch hören wir gleich zusammen in voller Länge um kurz nach 15.30 Uhr. Das lohnt sich mal, hier bei Radio Hamburg zu bleiben.
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0: 15.30 Uhr.
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18: Guten Tag, ich bin Rainer Hirsch. Nach einem Raub in Rahlstedt sucht die Polizei Zeugen. Heute Nacht um kurz vor zwei sind zwei Männer über ein Baugerüst in ein Haus in der Lehar-Straße eingedrungen und haben eine 66-Jährige angegriffen und zur Herausgabe von Bargeld und Wertgegenständen gezwungen. Im Sturzflutkatastrophengebiet in Nepal haben Rettungskräfte eine vierköpfige deutsche Familie gerettet und in ein Armeecamp geflogen. Die vier waren nach eigenen Angaben mit einer Wandergruppe unterwegs, als sie von der Schlamm- und Geröllflut erwischt wurden. Laut Auswärtigem Amt werden noch einige Deutsche in Nepal vermisst. Von heute Abend 21 Uhr bis Montag früh um 2 ist die Bahnstrecke vom Hamburger Hauptbahnhof bis Ahrensburg gesperrt. In der Zeit fahren Busse als Ersatz. Nach Ahrensburg West fährt aber auch die U1. Außerdem ist von heute Abend 22 Uhr bis Montag um 5 die A1 Richtung Norden zwischen Harburg und Stillhorn dicht. In beiden Fällen sind Bauarbeiten der Auslöser.
0: Die nächsten Nachrichten um 16 Uhr und jetzt ist Radio Hamburg Wetter. Also ich würde fast schon sagen, bedrohlich grau hier gerade in der Spitaler Straße. Wir sind auch nur noch knapp über 20 Grad. In Bad Bram steht auch 20, kühlt ein bisschen ab, in Stade 20 Grad. Teilweise auch Schauer zu sehen in Hamburg, Niedersachsen und Schleswig-Holstein. Zum Beispiel jetzt in Harburg kommt ordentlich was runter. Sehe ich auf dem Radio Hamburg Regenradar. Zeven auch nass, Kaltenkirchen ist gerade was durchgezogen. Ja, immer wieder Schauer möglich, teilweise auch Gewitter im Laufe des Nachmittags und Abends. Morgen am Samstag eine Tagestoptemperatur von immerhin 24 Grad. Gibt auch 4 Stunden Sonne, aber eben auch ein paar Schauer. Für eure Sicherheit, der Radio Hamburg Verkehr mit der Edeka-App. Lübeck Richtung Hamburg auf der A1. Das ist 10 Kilometer zwischen Basbüttel und dem Maschener Kreuz. Ziemlich zäh, eine Stunde Wartezeit hier. Dann A7 Flensburg Richtung Hamburg. 14 Kilometer zwischen Quickborn und Waltershof. Ist jetzt nochmal mehr geworden. Eine Stunde 30. Und B75 Heidenkampsweg. 2 Kilometer zwischen Bürgerweide und Zweibrückenstraße. Hier wird gebaut. Auch hier. Plus eine Stunde. Conny, du hast noch einen Unfall gesichtet. Sag mal ganz kurz an, bitte.
2: Gerade eben passiert ein Unfall, Kieler Straße, Ecke Langenfelder Damm. Da sind zwei Autos richtig ineinander gekracht und da ist gerade Krankenwagen, Polizei und Feuerwehr angekommen. Es kommt gerade wohl noch ein Rettungswagen nach. Geht fast gar nichts mehr.
0: Dann noch das Blitzer-Update. Erich Ziegelring, Stadtauswärts, Höhe der Hausnummer 37 steht einer. Falls ihr was gesehen habt, freuen wir uns über eine WhatsApp an die 040 333 10.000. Der Radio Hamburg Verkehr für Hamburg, Niedersachsen und Schleswig-Holstein. Gleich der spannendste Moment der Woche fast schon. Um kurz nach 15.30 gucken wir mal, welcher Mega-Hit sich durchgesetzt hat für das offizielle Wochenend-Warm-Up. Ace of Base oder LaRue? Die Entscheidung in 17 Sekunden.
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0: Amtliche 65% in der Radio Hamburg Instagram Story. Ausnahmsweise mal für den Oldie. Normalerweise wollt ihr eigentlich immer das aktuellere Teil hören. LaRue mit Bulletproof aus 2009. Chancenlos gegen Ace of Base aus 1993. All That She Wants. Guten Start ins Wochenende.

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1: One Republic am Freitagnachmittag. Was, liebe Radio Hamburg Familie, geht bei euch eigentlich am Wochenende? 040-333-10.000. Freue mich über eure Sprachnachrichten.
2: Ich bin Marco und wenn ich nach Hause komme, dann chille ich mich erstmal ganz in Ruhe zu Hause hin, zock vielleicht ein bisschen und wenn meine Freundin nach Hause kommt, dann gehe ich der den ganzen Abend auf den Keks.
1: Ja, perfekt. Und sag mal, Florian, bei dir ein bisschen professioneller, ne?
3: Morgen habe ich ein Basketballspiel und deswegen werde ich dann wahrscheinlich den Abend etwas gemütlicher ausklingen lassen und Sonntag einfach Sonntag sein lassen.
1: Dann mal viel Erfolg, ganz viele Mega-Hits. Hier bei eurem Musiksender Nummer 1, Empire of the Sun.

Serabs Haarstudio in York im alten Land, wo wirklich top Haircuts gemacht werden. Weiß ich jetzt natürlich nicht aus eigener Erfahrung, aber wenn da Radio Hamburg gehört wird, dann muss das ja so sein. Dort läuft auch euer Musiksender Nummer 1, falls ihr jetzt vorm Wochenende nochmal alles frisch macht. Und dazu gibt es noch einen Mega-Hit, zumindest in dieser Stunde. Vor 16 Uhr passt noch Tiffany Harris, Radio Hamburg Megastar und Jurorin bei unserer Suche nach dem nächsten Megastar für den 16. September. Hier ist Breathe.

0: Live in the Aries hier bei Radio Hamburg. Cool, dass ihr am Start seid. Gleich nach 16 Uhr geht's ja schon weiter. Zum Beispiel mit dem Besten von heute, The Bowser, mit diesem verrückten Klavierpart direkt am Anfang. Und danach wird's ein bisschen funky. Bei eurem Musiksender Nummer 1 hier bei Radio Hamburg mit Magnetic.
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0: 16:01.
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14: Hallo, guten Tag. Nächtlicher Überfall auf Senioren. Einige Holstenstraßenbewohner dürfen zurück. Vielleicht noch Gewitter, aktuell 21 Grad. In Rahlstedt haben zwei Männer in der Nacht eine Frau überfallen. Sie waren über ein Baugerüst in ihre Wohnung gelangt. Carolina Koplin.
15: Der Überfall war um 1.45 Uhr in der Leherstraße. Die Männer griffen laut Polizei die 66-Jährige an, verletzten sie leicht und forderten Geld und Wertgegenstände. Anschließend flüchteten sie unter anderem mit Schmuck der Frau, die dann die Polizei rief. Die Sofortfahndung blieb erfolglos. Die Männer sollen dunkle Kleidung mit Kapuzen und Handschuhe getragen haben und außerdem maskiert gewesen sein. Die Polizei bittet um Zeugenhinweise.
14: Gute Nachricht vom Bezirksamt Altona. Das Nutzungsverbot für die Häuser Holstenstraße 199 und 191/93 ist aufgehoben. Die Bewohner dürfen wieder in ihre Wohnung. Aus Sicherheitsgründen dürfen Balkone, Terrassen und Hinterhof aber weiter nicht betreten werden. Auslöser für das Nutzungsverbot waren Risse im Haus Holstenstraße 195/97, die die Standsicherheit gefährdeten. Die Rückseite des Hauses wurde daraufhin abgerissen und Nachbargebäude stabilisiert. Am Hamburger Flughafen hat der Zoll bei einem 31-Jährigen über 1.800 Medikamente beschlagnahmt. Der Mann war aus Ghana eingereist und hatte 170 Packungen verschreibungspflichtiger Antibiotika, Schmerzmittel, Parasitenmittel, Appetitanreger und auch Potenzmittel in seinem Gepäck. Ärztliche Verordnung konnte er dafür nicht vorweisen. Gegen den 31-Jährigen wird nun wegen Medikamentenschmuggels ermittelt. Im Sturzflutkatastrophengebiet in Nepal haben Rettungskräfte eine vierköpfige deutsche Familie gerettet und in ein Militärcamp gebracht. Nach eigenen Angaben waren die vier zusammen mit anderen auf einer Wanderung in Zentralnepal, als sie vorgestern von der Geröll- und Schlammflut überrascht wurden, die ganze Orte unter sich begraben hat. Mehrere Deutsche werden noch im Krisengebiet vermisst. Insgesamt fehlt von rund 1400 Menschen jede Spur. Das waren die Nachrichten aus Hamburg, Deutschland und der Welt.
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0: Der Freitagnachmittag, euer Feierabend, wechselhaft. Da kann es mal richtig regnen, so wie jetzt in Himmelpforten sich auf dem Radio Hamburg Regenradar. Vielleicht kriegt ihr aber auch noch ein bisschen Sonne ab. In Großensee zum Beispiel bei 20 Grad lugt sie ab und zu mal durch. Auch hier in der Innenstadt ist es jetzt ein kleines bisschen heller geworden bei 20 Grad. Im Laufe des Nachmittags trotzdem auch Gewitter möglich. In der Nacht ist es wechselhaft für alle, die noch unterwegs sind. Nicht zu viel Aufwand in die Haare stecken. Es ist sehr windig. Gilt auch für morgen am Samstag. Viele Wolken, etwas Sonne, Schauer und Wind bei 23 Grad.
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0: Für eure Sicherheit der Radio Hamburg Verkehr mit der Edeka App. Eine Metallstange auf der A25 Hamburg Richtung Geesthach zwischen Nettelnburg und Bergedorf. Stop and Go A1 Lübeck Richtung Hamburg. 10 Kilometer zwischen Basbüttel und dem Maschener Kreuz. 3/4 Stunde plus. Auf der A7 Flensburg Richtung Hamburg. 14 Kilometer zwischen Quickborn und Waltershof. 1:20. Und B75 Heidenkampsweg. 2 Kilometer zwischen Bürgerweide und Zweibrückenstraße. Wegen der Baustelle dort 45 Minuten länger. In den anderen Staus seid ihr unter 30 Minuten durch. Dann noch eine Info für alle, die am Wochenende Richtung Lübeck unterwegs sind. Schön ein bisschen Ostsee. Ist verkehrstechnisch kompliziert, denn ab heute 22 Uhr wird ja die A1 bis nächsten Montag 5 Uhr wegen Bauarbeiten gesperrt. Gibt eine Umleitung über die B75. Da wird es aber recht voll. Und die Bahnstrecke Richtung Lübeck, die ist am Wochenende auch voll gesperrt. Zwischen Hauptbahnhof und Ahrensburg fahren Busse statt Bahnen. Das Blitzer-Update. Horner Landstraße, stadteinwärts, Höhe der Hausnummer 320, wissen wir von unserem Blitzerkönig Rico. Und das ist der Radio Hamburg Verkehr für Hamburg, Niedersachsen und Schleswig-Holstein.
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0: Jo, vielleicht sehen wir uns ja morgen in Dortmund. Irgendwo vermummt im Block. Nein, Spaß. Ganz normal in Zivil. So, Lady Gaga, Abracadabra und The Bowser Magnetic, also das Beste von heute, jetzt um

0: ganz viele Mega-Hits und wir, das Team von Radio Hamburg, wir sind auf jeden Fall bei euch. Der Radio Hamburg Verkehr mit der Edeka-App und einem Update von der A7. Im Moment, Stand jetzt, steht ja 2 Stunden. Die Höhenkontrolle Richtung Norden wurde ausgelöst, was die Gesamtsituation natürlich nicht verbessert, was so die Zeitplanung angeht. Danke an Radio Hamburg-Hörerin Lena, die gerade per WhatsApp Bescheid gegeben hat. Da sagt ihr auch gerne mal, was euch so auf der Seele liegt, ne? 040 333 10.000, euer direkter Weg hier in die Stübi-Show. Stefan Glück, der ist noch auf Mallorca, Cala Mayor. Von dort sendet er Fußballgrüße, erkenne ich zumindest am Emoji. Kommt ursprünglich aus Stade. Jetzt Cala Mayor, 31 Grad, aber bewölkt. Also ist auch nicht alles perfekt bei Stefan. Freya Ridings mit Castles, gleich hier bei eurem Musiksender Nummer 1. Wir freuen uns auf Kygo und haben jetzt was Neues für euch von Ray Dalton. Go That High.
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1: Euer Musiksender Nummer 1 ist hier Radio Hamburg. Und Leute, es wird natürlich heute auch schon gefeiert. Und zwar bei EWW Elektrotechnik GmbH. Die 80 Jahre feiert, da sagen wir schon mal herzlichen Glückwunsch vom gesamten Radio Hamburg Team. Und besonders toll finden wir natürlich, dass eine Spendendose aufgestellt wurde. So eine Minion-Figur mit einem großen breiten Schlitz oben, wo eventuell auch Scheine reinpassen. Und ich habe das Gefühl, je länger der Nachmittag geht, je mehr Getränke konsumiert werden, desto größer fallen die Spenden dann auch noch aus für Radio Hamburg Hörerhelfenkindern. Ey Leute, vielen, vielen Dank. Und wir wissen, dass ganz viele von euch das auch so machen bei Sommer, beziehungsweise dann auch den Vorweihnachtsfeiern, die noch so anstehen. Teddy Swims, Mr. Know-It-All. Gleich mal für ein kleines Zwischenwasser vielleicht auch bei euch. Ganz entspannt, das Beste von heute, direkt nach halb.
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1: Es gibt mal wieder eine legendäre Radio Hamburg Stars for Free Ticket-Tour mit Charlotte Dietrich.
20: Also Stübi, morgen in 3 Wochen geht's ja ab. Da brennt die Hütte in der Barclays Arena. Mhm. Und hier im Bildschirm-Center ist schon ein ganz guter Vorgeschmack. Hier ist rappelvoll. Ich habe gerade gehört, eine Stunde 15 standst du an, aber es hat sich gelohnt.
0: Es hat sich gelohnt, ja. Ich habe sehr schlecht Basketball gespielt, aber es hat dann doch gereicht.
1: Das ist egal.
20: Christine, mit wem willst du hingehen?
0: Mit meiner Tochter, die ist ganz aufgeregt und ist jetzt zu Hause. Jule, und die ist 13 und freut sich jetzt sehr. Ich habe sie gerade angerufen, weil ich nicht wusste, wo sie sitzen will, und jetzt ist sie super glücklich.
1: Herzlichen Glückwunsch zu unserer Tickettour. Schalten wir gleich nochmal ausführlich. Jetzt ist es 16:30.
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19: Guten Tag, ich bin Rainer Hirsch. Nach einem Raub in Rahlstedt sucht die Polizei Zeugen. Heute Nacht um kurz vor zwei sind zwei Männer über ein Baugerüst in ein Haus in der Lehar-Straße eingedrungen und haben eine 66-Jährige angegriffen und zur Herausgabe von Bargeld und Wertgegenständen gezwungen. Im Sturzflutkatastrophengebiet in Nepal haben Rettungskräfte eine vierköpfige deutsche Familie gerettet und in ein Armeecamp geflogen. Die vier waren nach eigenen Angaben mit einer Wandergruppe unterwegs, als sie von der Schlamm- und Geröllflut erwischt wurden. Laut Auswärtigem Amt werden noch einige Deutsche in Nepal vermisst. Von heute Abend 21 Uhr bis Montag früh um 2 ist die Bahnstrecke vom Hamburger Hauptbahnhof bis Ahrensburg gesperrt. In der Zeit fahren Busse als Ersatz. Nach Ahrensburg West fährt aber auch die U1. Außerdem ist von heute Abend 22 Uhr bis Montag um 5 die A1 Richtung Norden zwischen Harburg und Stillhorn dicht. In beiden Fällen sind Bauarbeiten der Auslöser.
1: Die nächsten Nachrichten um 17 Uhr. Jetzt das Radio Hamburg Wetter. Teilweise ein paar Schauer, manchmal guckt die Sonne durch. Es ist aber meistens bewölkt in Hamburg, Niedersachsen und Schleswig-Holstein bei 20 Grad. Heute Nacht, ja, meist trocken, ab und zu Nebel bei 14 Grad und morgen am Samstag 23 als Tagestoptemperatur. 4 Stunden Sonne und ein paar Regenwolken. Für eure Sicherheit der Radio Hamburg Verkehr mit der Edeka-App. Einmal eine ungesicherte Unfallstelle auf der A20 Lübeck Richtung Rostock zwischen Genin und Lübeck Süd. Und dann kommen wir zu den Staus. Im Moment echt viel los. A1 Lübeck Richtung Hamburg, 10 Kilometer zwischen Basbüttel und dem Maschner Kreuz. Eine Stunde in etwa plant ihr dort mehr ein. A7 Flensburg Richtung Hamburg, 14 Kilometer zwischen Quickborn und Waltershof. Höhenkontrolle wurde ausgelöst, jetzt wieder aufgehoben, trotzdem momentan plus 2 Stunden. B75 Heidenkampsweg, stadtauswärts, 2 Kilometer zwischen Bürgerweide und Zweibrückenstraße. Hier wird gebaut, es dauert eine Dreiviertelstunde länger. Der Radio Hamburg Verkehr für Hamburg, Niedersachsen und Schleswig-Holstein.
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1: Wir machen das zusammen, ne? Gleich auch glückliche Menschen bei Charlotte im Billstedt-Center und natürlich auch ganz viele Mega-Hits mit Loy, mit Jax Jones. Wir freuen uns auf Michael Schulte und das Beste von heute.

0: helfen auch ein kleines bisschen im Stau hier bei eurem Musiksender Nummer 1.
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0: Freitagnachmittag im Billstedt Center ist wahrscheinlich auch ziemlich voll, genau wie eure Einkaufstüten. Und wir sorgen dafür, dass da am besten noch was anderes so reingesteckt wird, links und rechts, wo noch ein bisschen Platz ist. Und zwar die Tickets für den 19. September in der Barclays Arena zusammen mit Idee Café läuft seit 16 Uhr unsere Ticket-Tour. Und Radio Hamburg-Reporterin Charlotte Dietrich mittendrin. Und du fühlst dich wohl, Charlotte, während du da Tickets raushaust, ne?
2: Stübi, das Billstedt-Center ist eins meiner Lieblingscenter, denn hier gibt es einfach Chiköfte zu essen. Ich bin also hier ganz glücklich unterwegs mit so einem Chiköfte-Rap und gucke hier auch schon in ganz viele glückliche Gesichter. Hier ist richtig was los bei unserer Ticket-Tour. Und dann gibt es ja auch noch ordentlich Spaß. Schöne Runde Basketball zocken. Also bitte, Hauptgewinn, 2 Tickets mitnehmen für das Konzert-Event des Jahres. Was wollen wir mehr?
0: Und mit Idee-Café macht ihr auch noch eure Karten klar. Vielleicht habt ihr noch Zeit und Lust, irgendwie vorbeizuschauen. Oder ihr sagt, meine Zeitplanung ist eh sowas von durch den Wind. Dann schaue ich da jetzt auch noch kurz vorbei. Weitere Termine gibt es natürlich online. Und ganz viele Mega-Hits gibt es hier bei Radio Hamburg. Miles

ein Mega-Hit. Passt noch rein in diese Stunde hier bei eurem Musiksender Nummer 1. Vor 17 Uhr hören wir bei Radio Hamburg noch Glockenbach mit Magic Moment. Diese Bilder sind so schlimm, dass wir uns manchmal emotional davor retten, indem wir vielleicht sagen, das ist in Nepal, das ist am anderen Ende der Welt. Die Sturzflut mit voraussichtlich tausenden Toten hat auch Menschen aus Deutschland das Leben gekostet. Und trotzdem gab es heute auch mal eine positive Nachricht aus dem Katastrophengebiet. Eine vierköpfige Familie konnte nämlich gerettet werden. Den Papa hört ihr gleich bei Rainer Hirsch in unseren Radio Hamburg Nachrichten. Was er gehört hat und wie er dann noch rauskam. Um 16 Uhr. Um 17 Uhr natürlich. Es ist ja jetzt schon 16.54 Uhr.

0: Wir leisten euch im Stau ein bisschen Gesellschaft mit ganz vielen Mega-Hits. Dagny. Und das Beste von heute, Bibi Rexha und Faithless, New Religion. Gibt's gleich alles und natürlich auch ein Update über die Lage auf den Straßen in Hamburg, Niedersachsen und Schleswig-Holstein hier bei Radio Hamburg.
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11: Guten Tag. Deutscher erzählt, wie er die Nepal-Flut überlebt hat. Einige Holstenstraßenbewohner dürfen zurück. Vielleicht noch Gewitter, aktuell 20 Grad. Mit viel Glück hat eine vierköpfige deutsche Familie die verheerende Sturzflut in Nepal überlebt. Manuel Münch aus Bayern, seine in Nepal geborene Frau und die beiden Kinder, 7 und 10 Jahre alt, wurden heute von der Armee per Hubschrauber in Sicherheit gebracht. Seit der Naturkatastrophe hatte die Familie bei Verwandten ausgeharrt. Münch erzählte uns über den Beginn des Dramas.
12: Ja, das Haus, in dem wir übernachtet haben und in dem wir unsere Familie lebt, unsere Verwandten, das ist ziemlich nah am Fluss. Und als die Flut kam, hat man das schon von Weitem gehört. Das ist ein großes Donnern, Grollen. Das war mehrere hundert Meter hoch, der Staub aufgewirbelt. Und das hat man gehört. Wir haben dann geschaut am Fluss, haben dann gesehen, wie die Flutwelle kam und sind dann nach oben gerannt.
11: Manuel Münch, der zusammen mit seiner Familie die Sturzflut in Nepal überlebt hat. Rund 1400 Menschen werden noch vermisst. Gute Nachricht vom Bezirksamt Altona. Das Nutzungsverbot für die Häuser Holzenstraße 199 und 191/93 ist aufgehoben. Die Bewohner dürfen wieder in ihre Wohnung. Auslöser für das Nutzungsverbot waren Risse im Haus Holzenstraße 195/97, die dann die Standsicherheit gefährdeten. Die Rückseite des Hauses wurde abgerissen und Nachbargebäude stabilisiert. Bauarbeiten bremsen am Wochenende den Autoverkehr vom Süden Richtung Ostseeküste aus. Die A1 wird im Bereich Süderelbbrücke ab 22 Uhr heute Abend bis Montag um 5 Richtung Lübeck gesperrt. Ja, und mal eben auf die Bahn umsteigen, das wird nichts. Carolina Koplin.
13: Der A1-Autoverkehr wird über die zweispurige B75 umgeleitet und überregionale Verkehre sollen auf die A7 und den Elbtunnel ausweichen. Parallel wird auch bei der Bahn übers gesamte Wochenende gebaut. Ab 21 Uhr fahren keine Regionalbahnen von Hamburg nach Ahrensburg. Aber auch auf den weiteren Abschnitten bis Bagdeheide, Bad Oldesloe oder Lübeck kann es zu Ausfällen kommen. Geplant ist ein Busersatzverkehr.
11: Das waren die Nachrichten aus Hamburg, Deutschland und der Welt.
9: Da bleibst du zu Hause, Rainer, ne?
11: Besser ist, ja, aus dem Süden Hamburg sollte man am besten da sich nicht wegbewegen.
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9: Viele graue Wolken, ihr habt es gehört, zu Hause bleiben auch eine Option. Jogginghose an und dann zugucken, wie es ab und zu regnen kann draußen bei jetzt 21 Grad in der Spitalerstraße in Glinde, 21 Grad, Neu-Wulmsdorf auch 21. Heute Nacht ab und zu Schauer, 14 Grad und morgen am Samstag immerhin 4 Stunden Sonne über den Tag verteilt bei maximal 23 Grad.
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9: Hi Autofahrer, für eure Sicherheit der Radio Hamburg Verkehr mit der Edeka-App. Wir fangen an mit Achtung Autofahrer. Einmal Gegenstände durch einen Unfall in der Baustelle auf der A21 Kiel Richtung Magdeheide zwischen Schwissel und Lezen. Dann noch ein Liegenbleiber auf der A23 Heide Richtung Hamburg zwischen Heide Süd und Albersdorf. Die Verkehrsleitzentrale sagt auch, es ist einfach so viel los, weil die Sommerferien dann wirklich endgültig vorbei sind und zusätzlich auch noch viel gebaut wird. Da kamen noch ein paar Unfälle dazu. Das Resultat sind diese drei längsten Staus. A1 Lübeck Richtung Hamburg, 10 Kilometer zwischen Basbüttel und dem Marschner Kreuz, 40 Minuten plus. Auf der A7 Flensburg Richtung Hamburg, 14 Kilometer zwischen Quickborn und Seevetal Fleestedt in beiden Richtungen. 1:30 und B75 Heidenkampfsweg stadtauswärts, 2 Kilometer zwischen Bürgerweide und Zweibrückenstraße, 45 Minuten. Das Radio oder der Radio Hamburg Verkehr für Hamburg, Niedersachsen und Schleswig-Holstein.
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9: Also das ist zumindest ein gutes Spiel, wenn ihr im Stau steht und mal auf ganz andere Gedanken kommen wollt. Das Gehirn einmal resetten bei unserer modernen Version von Stadt, Land, Fluss. Zockt ihr gleich mit, unser Elbduell um 17.17 Uhr. Davor gibt es das Beste von heute. Mark Atlas bringt uns in die neue Stunde You Against My Love. Euer Musiksender. Wir sind bei euch.

0: Viertel nach fünf, 17.16 Uhr ist es, auch wenn ihr jetzt im Stau steht, dann macht ihr einmal kurz das Radio laut und aktiviert alle, die noch mit im Auto sitzen, jetzt mitzuspielen.
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0: Wir können jetzt mal checken, wie gut ihr wirklich seid, denn wir sind auf Champions League Niveau unterwegs. Stefanie Holling aus Neugraben.
3: Hallo, moin.
0: Nicole Liel aus Waldenau hat heute 10 Begriffe geschafft.
3: Ich weiß, ich habe sie gehört heute Morgen, ich war dabei.
0: Und dann habe ich in meinen Kader geguckt, in mein Team südlich der Elbe und habe gesagt, wenn eine Chance hat, dann ist es Steffi Holling. Und du hast dich zum Glück bereit erklärt. Ich versuche die 10 mal mindestens einzustellen und vielleicht sogar 11 zu machen.
3: Ich gebe alles, ich gebe mein Bestes.
0: Wo bist du? Stehst du oder sitzt du?
3: Ich sitze.
0: Dann steh auf.
3: Okay,
0: ich stehe auch auf.
3: Okay.
0: Noch einmal hüpfen. Wir brauchen vollen Fokus. Wir müssen nicht überdrehen, aber wir müssen echt zügig sein. Ich habe auch alle Sachen nochmal geübt, damit ich mich nicht verspreche und dann schaffen wir es, okay?
3: Alles klar, wir geben alles.
0: Steffi, die schnellsten 33 Sekunden deines Lebens starten jetzt. Ein Tier mit L wie Ludwig.
3: Leopard.
0: Ein Gemüse mit B wie Bertha.
3: Brokkoli.
0: Ein Planet mit M wie Martha.
3: Merkur.
0: Ein Land mit G wie Gustav.
3: Griechenland.
0: Ein Musikinstrument mit G wie Gustav.
3: Geige.
0: Ein Handyhersteller mit N wie Nordpol.
3: Nokia.
0: Ein Getränk mit O wie Otto.
3: Orangensaft.
0: Beruf mit A wie Anton.
3: Arzt.
0: Eine Sportart mit T wie Theodor.
3: Tennis.
0: Ein Stadtteil mit E wie Emil.
3: Eppendorf.
0: Comicfigur mit D wie Dora.
3: Dora Duck.
0: Eine Biermarke mit V wie Viktor.
3: Feldins.
0: Ja, Feldins wäre richtig gewesen, ist rausgefallen. Was sagt dir dein Gefühl?
3: Ich weiß es nicht, ich habe nicht mitgezählt, aber ich habe eben nicht weitergesagt.
0: Nee, hast du nicht, war schon ziemlich gut. 10 hat Nicole aus Waldenau gemacht und Stefanie Holling aus Neugraben macht 11!
3: Jawohl! Wuhu, super! Wuhu, cool!
0: 100 Euro!
3: Ich hab's nicht gedacht. Oh, danke, danke, danke, mega, danke, danke. Super, hätte ich nicht mitgerechnet, danke schön.
0: Pokal geht in den Süden, damit haben wir auch die perfekte Woche.
3: Läuft bei uns, danke, super.
0: So, wie viel habt ihr jetzt im Stau gemacht? Wart ihr auch so gut wie Steffi? Registriert euch mal online für die nächste Runde am Montag und hört jetzt das Beste von heute. Harry Styles, American Girls.

0: Das ist gut, ne? Alcazar, Crying at the Discotheque. Habt ihr hoffentlich schon mal abgefeiert, um so ein bisschen in Freitagabend- und Wochenendstimmung zu kommen, hier bei eurem Musiksender Nummer 1. Radio Hamburg, euer Nachmittag, die Stübi-Show. Vielleicht gerade auf dem Weg zurück zum Sport, so wie mein Sohn Leo, der eben gerade hier noch beim Ninjitsu war. Und zu Hause wird dann jetzt geduscht, dann gibt's ein bisschen Abendbrot und dazu weiterhin ganz viele Mega-Hits, auch für euch, wenn es jetzt nach Hause geht. Sigma! Habt ihr vielleicht auch länger nicht mehr gehört bei Radio Hamburg. Nobody to Love ist ein Banger, versprochen. Gleich in den 4 Megahits am Stück. Und das Beste von heute, Olivia Dean. Lieblings-Megahit unter anderem von meiner Frau, also zumindest so Top 3 würde ich sagen. So easy to fall in love. Wenn ihr das Beste von heute noch nicht kennt, dann auch unbedingt mit dabei bleiben. Ist gleich ab 17.30 Uhr mit dabei.
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0: 17.30 Uhr.
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19: mit Rainer Hirsch. Guten Tag. Die Nachbarn des wegen Einsturzgefahr teilweise abgerissenen Wohnhauses in der Holstenstraße können nach mehreren Wochen der Ungewissheit wieder in ihre Wohnungen zurück. Das Bezirksamt Altona hat die Nutzungsuntersagung für die Häuser Holstenstraße 199 und 191/93 aufgehoben. Aus Sicherheitsgründen gilt aber noch ein Nutzungsverbot für Balkone, Terrassen und Hinterhof. Wer fürs Wochenende einen Bahnausflug nach Lübeck oder die Ostsee geplant hat, muss ein bisschen umplanen. Von heute Abend 21 Uhr bis Montag früh um 2 ist die Bahnstrecke vom Hauptbahnhof nach Ahrensburg wegen Bauarbeiten gesperrt. Ziemlich zeitgleich ist auch die A1 Richtung Norden zwischen Harburg und Stillhorn dicht. Der König ist tot, es lebe der König. Und der heißt jetzt in Norwegen Håkon der Achte, nachdem sein Vater Harald der Fünfte heute Morgen um 6.35 Uhr mit 89 Jahren gestorben ist.
0: Die nächsten Nachrichten um 18 Uhr und das Radio Hamburg Feierabendwetter, wenn es denn schon soweit ist bei euch. Jetzt einmal kurz bei 21 Grad in der Spitaler Straße sehen wir ein paar Stellen mit blauem Himmel tatsächlich. Hier ist es trocken. Dann hingegen, wenn man jetzt so ein bisschen in Richtung Hamburger Westen schaut, Eieiei, da kommt es ganz dick runter, sehe ich auch hier auf dem Radio Hamburg Regenradar jetzt von Stade aus so eine ganz dichte Regenwolke, ganz dicke, dunkle, blaue Wolke auf dem Radio Hamburg Regenradar. In Richtung City unterwegs, teilweise auch mit ein paar Gewitterzähnen. Also das kann uns im Laufe des Abends dann auch nochmal überraschen. Morgen am Samstag ist es generell ein bisschen ruhiger, 24 Grad maximal, Sonne und Wolken im Wechsel, ab und zu Schauer bei 24 Grad. Der Radio Hamburg Verkehr mit der Edeka-App. Gegenstände auf der A21 Kiel Richtung Bargteheide. Es sind Autoteile von einem Unfall zwischen Schwissel und Lezen und ein Liegenbleiber auf der A23 Heide Richtung Hamburg zwischen Heide Süd und Albersdorf. Stop and Go A1 Lübeck-Hamburg 10 Kilometer zwischen Basbüttel und dem Maschener Kreuz. 35 Minuten hier. Dann die A7 Flensburg Richtung Hamburg. 14 Kilometer zwischen Quickborn und Waltershof. Eine Stunde plus. Und B75 Heidenkampfsweg stadtauswärts, 2 Kilometer zwischen Bürgerweide und Zweibrückenstraße, 45 Minuten. Der Radio Hamburg Verkehr für Hamburg, Niedersachsen und Schleswig-Holstein. Euch eine gute und sichere Fahrt.
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0: 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HSV dann erst morgen in der Bundesliga nach dem DFB-Pokal-Auftakt. Aber da sind, glaube ich, auch ganz viele von euch schon echt heiß drauf. 4 Mega-Hits am Stück, die sensationell zusammengestellt sind, finde ich. Shabuzi mit A Bar Song. Passt doch so am Freitagabend. Olivia Dean, noch was Kuscheliges. So Easy to Fall in Love. Unfassbar gut geschriebener Mega-Hit. Sigma, Nobody to Love. Absoluter Banger, gleich nach dem Besten von heute. Das ist Jack Dean und Mercy. Hier bei eurem Musiksender Nummer 1.

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mal, das ist doch auch mal eine schöne Nachricht von den Straßen. Ute schickt ein Foto von einem Autobahnschild auf der A1 in Richtung Dortmund. Da scheint es dann eine kleine Übernachtung zu geben. Und morgen genüsslich das Auswärtsspiel des HSV wird da geschaut. Dazu ein blau-weiß-schwarzes Herz. Ute, vielen Dank für die Nachricht. 040-333-10.000. Ihr klingt euch hier gerne jederzeit ein in die Stübi-Show. Wir versorgen euch währenddessen mit ganz vielen Megahits. Schauen natürlich auch, was auf den Straßen los ist. A1 Lübeck Richtung Hamburg zum Beispiel. 10 Kilometer Stau zwischen Basbüttel und dem Maschener Kreuz. Sind aber in Anführungsstrichen nur noch 35 Minuten. Auf der A7 Flensburg Richtung Hamburg hatten wir auch schon 2 Stunden zwischen Quickborn und Waltershof. Sind jetzt immerhin runter auf 1 Stunde. Also, wir schaffen es zusammen. Mit ganz viel Megahits sowieso. One Republic, gleich nach J-Lo und David Guetta. Das

Achtung, Autofahrer, der Radio Hamburg Verkehr mit der Edeka App. Ein Liegenbleiber A23, Heide Richtung Hamburg zwischen Heide Süd und Albersdorf. Komplettes Stau-Update für Hamburg, Niedersachsen und Schleswig-Holstein. Es wird langsam besser um kurz nach 18 Uhr. Aber diese Stunde passt auch noch ein Mega-Hit. Ray, where is my husband?

0: Ja, das gibt nochmal den extra Schliff, wenn ihr gerade im Badezimmer seid, euch fertig macht. Ray, Where Is My Husband? Auch so ein Mega-Hit, der einfach irgendwie Glamour hat. Perfekt passt zum Freitagabend. Jetzt ist es soweit, zumindest früher Freitagabend, fertig machen oder auch einfach ganz gemütlich zu Hause chillen mit Michael Schulte. Lovesick, gleich das Beste von heute. Nach den Nachrichten um 18 Uhr.
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10: Guten Abend. Deutsche Familie überlebt die Sturzflut in Nepal. Der Vater berichtet hier bei uns. Wolken und Regen, Abkühlung bis auf 14 Grad. Mit viel Glück hat eine vierköpfige deutsche Familie die verheerende Sturzflut in Nepal überlebt. Manuel Münch aus Bayern, seine in Nepal geborene Frau und die beiden Kinder im Alter von 7 und 10 Jahren wurden heute von der Armee per Hubschrauber in Sicherheit gebracht. Seit der Katastrophe hatte die Familie bei Verwandten ausgeharrt. Münch erzählte unseren Kollegen vor Ort.
11: Ja, das Haus, in dem wir übernachtet haben und in dem wir unsere Familie lebt, unsere Verwandten, das ist ziemlich nah am Fluss. Und als die Flut kam, hat man das schon von Weitem gehört, das ist ein großes Donnern, Grollen. Das war mehrere hundert Meter hoch, der Staub aufgewirbelt und das hat man gehört. Wir haben dann geschaut am Fluss, haben dann gesehen, wie die Flutwelle kam und sind dann nach oben gerannt.
10: Manuel Münch aus Bayern, der zusammen mit seiner Familie die Sturzflut in Nepal überlebt hat. Mindestens 4 Deutsche werden dort noch vermisst, genau wie über 1300 weitere Menschen. Noch ein paar Themen kürze. Das Bezirksamt Altona hat das Nutzungsverbot für die Nachbarhäuser des einsturzgefährdeten Gebäudes in der Holstenstraße 195/97 aufgehoben. Die Bewohner dürfen in ihre Wohnungen zurück. Die Standsicherheit der Gebäude ist jetzt wieder gewährleistet. Die Mülldeponien Harreslee bei Flensburg und Johannisthal in Ostholstein sollen verpflichtet werden, Abfälle aus den Atomkraftwerken Brockdorf und Brunsbüttel aufzunehmen. Das Landesamt für Umwelt hat ihnen entsprechende Schreiben geschickt. Freiwillig hatte sich nämlich keine Deponie dazu bereit erklärt. Bei dem Abfall handelt es sich um strahlungsarmes Dämmmaterial und Bauschutt aus den stillgelegten AKW. Und von heute Abend 21 Uhr bis Montag früh um 2 ist die Bahnstrecke vom Hamburger Hauptbahnhof bis Ahrensburg dicht. In der Zeit fahren Busse als Ersatz. Außerdem ist von heute Abend 22 Uhr bis Montag um 5 die A1 Richtung Norden zwischen Harburg und Stillhorn geschlossen. Grund sind in beiden Fällen Bauarbeiten. Das waren die Nachrichten aus Hamburg, Deutschland und der Welt.
12: Ganz schön dunkel draußen. 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
12: In Quickborn blitzt es im Moment auch bei 21 Grad. Gewitter im Laufe des Abends und der Nacht immer wieder möglich. Hier in der City ist es noch trocken, aber da sagt mir meine Erfahrung, hier knallt es auch gleich. Also richtig dunkle Wolken in Hamburg, Niedersachsen und Schleswig-Holstein. Morgen am Samstag kommt dann die Sonne zurück. 4 Stunden scheint sie immerhin bei 24 Grad maximal. Ab und zu gibt's ein paar Schauer.
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12: Das ist für eure Sicherheit der Radio Hamburg Verkehr mit der Edeka-App. A1 Lübeck Richtung Hamburg, 10 Kilometer zwischen Basviertel und dem Maschener Kreuz, plus 25 Minuten. Die A7 Flensburg Richtung Hamburg, 14 Kilometer zwischen Schnelsen Nord und Waltershof, eine Stunde hier drauf rechnen. Und B75 Heidenkampsweg stadtauswärts, 2 Kilometer zwischen Bürgerweide und Zweibrückenstraße wegen der Baustelle, plus 45 Minuten. Der Radio Hamburg Verkehr für Hamburg, Niedersachsen und Schleswig-Holstein.
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12: Marshmallow und Demi Lovato. Das Motto im Stau vielleicht auch. Okay, not to be okay. Ist auch wirklich in Ordnung, mal kurz frustriert zu sein. Wir sind aber bei euch, auch mit dem Besten von heute, Michael Schulte, Lovesick. Jetzt

Münder WhatsApp direkt hier rein ins Radio Hamburg Studio. Die Stübi Show 040333 10.000. Jakob schickt, nachdem ich gerade mich gefragt habe, was ihr wohl kocht, während ihr euren Musiksender Nummer 1 hört, ein Foto von einer bestellten Pizza. Gut so, gönn dir doch auch mal am Freitagabend. Es ist Wochenende. Wir sind mit ganz vielen Mega-Hits an eurer Seite. Ava Max, Lovin' Myself gibt's gleich nach You Not Us. Daddy DJ.

0: Ascha, Ascha, Ascha. Auch einer von denen, die nicht älter werden. Googelt mal Ascha. Sieht noch genauso aus wie vor 20 Jahren. Morgen, gerade abgefeiert hier bei Radio Hamburg. Es ist Freitagabend. Prost zum Getränk, auch wenn es ein stilles Wasser ist. Wir sind bei euch auch im Stau mit ganz vielen Mega-Hits. Gibt ja gleich auch wieder 4 am Stück, ne? Mit dem Besten von heute auch. Rhythm Unknown, Moss Kanner, einer eurer Lieblings-Mega-Hits, nach dem News-Update um 20:30 mit dabei.
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0: Es ist 18.30 Uhr.
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21: Mit Rainer Hirsch. Guten Tag. Die Nachbarn des wegen Einsturzgefahr teilweise abgerissenen Wohnhauses in der Holstenstraße können nach mehreren Wochen der Ungewissheit wieder in ihre Wohnungen zurück. Das Bezirksamt Altona hat die Nutzungsuntersagung für die Häuser Holstenstraße 199 und 191/93 aufgehoben. Aus Sicherheitsgründen gilt aber noch ein Nutzungsverbot für Balkone, Terrassen und Hinterhof. Wer fürs Wochenende einen Bahnausflug nach Lübeck oder die Ostsee geplant hat, muss ein bisschen umplanen. Von heute Abend 21 Uhr bis Montag früh um 2 ist die Bahnstrecke vom Hauptbahnhof nach Ahrensburg wegen Bauarbeiten gesperrt. Ziemlich zeitgleich ist auch die A1 Richtung Norden zwischen Harburg und Stillhorn dicht. Union und SPD wollen ihr Reformpaket bis Jahresende komplett umsetzen. Das haben die Regierungsfraktionen bei ihrem Treffen in Münster bekräftigt. Zu den umstrittenen Maßnahmen zählen die Abschaffung der abschlagsfreien Rente nach 45 Beitragsjahren und eine Verschärfung der Regeln für Krankschreibung.
0: Um 19 Uhr gibt's wieder Radio Hamburg Nachrichten. Und jetzt schauen wir aufs Wetter. Teilweise richtig dicke Regenwolken, auch Gewitter, die jetzt möglich sind am Freitagabend. Manchmal schaut dann aber sogar auch nochmal die Sonne raus. Bei Birgit zum Beispiel sehe ich, dass im Garten der Terrasse wirklich herrlicher Sonnenschein ist. Das ist in Lüneburg und ganz lecker auf dem Grill Knoblauchbaguette und Scampis. Na geht doch. Guten Appetit. Morgen am Samstag, ja richtig, 24 Grad, 4 Stunden Sonne, aber auch ein paar Regenwolken mit dabei. Und jetzt für eure Sicherheit der Radio Hamburg Verkehr mit der Edeka-App. A1 Lübeck Richtung Hamburg, 10 Kilometer zwischen Basbüttel und dem Maschener Kreuz, 20 Minuten. Dann die A7 Flensburg Richtung Hamburg, 14 Kilometer zwischen Schnelsen Nord und Waltershof, 3/4 Stunde. Und B75 Heidenkampsweg stadtauswärts, 2 Kilometer zwischen Bürgerweide und 2 Brückenstraße, 40 Minuten. Der Radio Hamburg Verkehr für Hamburg, Niedersachsen und Schleswig-Holstein.
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0: 4 Mega-Hits am Stück jetzt, wie versprochen. Calvin Harris, dann Moss Kenner, das Beste von heute, Rhythm Unknown. Queen Bee, Beyoncé, Texas Hold'em auch mit dabei. Und mit Austies gehen wir in dieser halbe Stunde. 18:33, schön feiern.

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0: euer Radio Hamburg Nachmittag. Wird so langsam zum Radio Hamburg Abend. Das ist die Stübi Show. Und, liebe Kinder, falls ihr jetzt zuhört, hier ist der Mann im Radio. Eure Eltern haben schon recht. Ist okay, jetzt so langsam ist Schlafenszeit. Ich bestätige das offiziell und schicke liebe Grüße an Silvio Schuster.
1: Moin Stübi.
0: Silvio, dein Sohn Luca ist 3. Das ist natürlich das perfekte Lego-Duplo-Alter. Beschreib ihn mal, wenn er die Steine vor sich hat. Was baut er, wie ist er dann?
1: Luca ist wird super kreativ und er hat gerade tatsächlich so zwischen Bauernhof und Baustelle, aber die Baustelle überwiegt. Mhm. Er ist ein kleiner, ja, Luca der Baumeister irgendwie.
0: Ihr schaut sogar auf Flohmärkten nach Duplo.
1: Wir haben damit angefangen und haben dann so getestet, ist das was für ihn? Und seither müssen wir auf Flohmärkte und dann müssen wir uns immer wieder ein bisschen neu damit eindecken, dass er da auch immer weitermachen kann.
0: Wir füllen den Bestand super gerne ein kleines bisschen auf. Für euch gibt's ein Lego Duplo Baustellen-Set.
1: Mega cool.
0: Kann auch ordentlich Baustelle üben.
1: Ja, klasse, da freuen wir uns. Richtig gut.
0: Und wir sind auch total gespannt auf eure Erlebnisse, wenn ihr mit euren Kindern spielt und Geschichten entwickelt. Das funktioniert ja manchmal beim Bauen sogar ein kleines bisschen besser als im normalen Alltag, wenn man einfach fragt, hey, wie war es in der Schule, wie war es in der Kita? Alle Infos dazu gibt's online. Und wir haben jetzt was ganz Neues für euch. Von Tiffany Harris, ist ja sowas wie ein Familienmitglied von Radio Hamburg, steht auf der Bühne von Stars for Free, ist Jurorin bei Radio Hamburgs Next Megastar. Das ist ganz neu von ihr. Find Me. Schöner

0: rein ins Wochenende mit euren liebsten Mega-Hits gleich. Lady Gaga. Ihr auf dem Nachhauseweg richtig laut. Bad Romance gibt's gleich für euch. Und das Beste von heute klingt voll nach Sommer und nach Feierabend. Mr. Z. Sometimes I love you. Freut ihr euch gleich drauf bei eurem Musiksender Nummer 1, Radio Hamburg.
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6: Guten Abend. Holstenstraßenbewohner dürfen zurück. Deutschland macht Trumps Spielchen nicht mit. Wolken und Regen, Abkühlung bis auf 14 Grad. Erleichterung bei einigen der ausquartierten Holstenstraßenbewohner. Das Bezirksamt Altona hat heute Nachmittag das Nutzungsverbot für die Häuser Holstenstraße 199 und 191/93 aufgehoben. Die Bewohner dürfen in ihre Wohnungen zurück. Das Nutzungsverbot war ausgesprochen worden, nachdem große Risse im Haus Holstenstraße 195/97 aufgetaucht waren. Dieses Haus ist immer noch unbewohnbar und wurde teilweise abgerissen. Die Nachbargebäude wurden stabilisiert. Die Mülldeponien Harreslee bei Flensburg und Johannisthal in Ostholstein sollen verpflichtet werden, Abfälle aus den Atomkraftwerken Brockdorf und Brunsbüttel aufzunehmen. Das Landesamt für Umwelt hat ihnen entsprechende Schreiben geschickt. Freiwillig hatte sich nämlich keine Deponie dazu bereit erklärt. Bei dem Abfall handelt es sich um strahlungsarmes Dämmmaterial und Bauschutt aus den stillgelegten AKW. Union und SPD wollen ihr Reformpaket bis Jahresende komplett umsetzen. Das haben die Bundestagsfraktionen der beiden Parteien bei ihrem Treffen in Münster bekräftigt. Zu den umstrittenen Maßnahmen zählt die Abschaffung der abschlagsfreien Rente nach 45 Beitragsjahren. Deutschland macht die von US-Präsident Trump verfügte Umbenennung des Ontariosees in Lake America nicht mit. Ein Sprecher des Auswärtigen Amtes in Berlin sagte, in den USA werde Fußball Soccer genannt. Trotzdem würden wir es nicht auch so nennen. US-Präsident Trump hatte die Namensänderung aus Großmachtstreben und Gehässigkeit verfügt. Er will damit Kanada abstrafen, weil das Land im Zollstreit mit ihm nicht einlenkt. Und der See gehört zum Teil auch Kanada. Das waren die Nachrichten aus Hamburg, Deutschland und der Welt.
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6: Aktuell viele Wolken und zeitweise Regen. Dazu bleibt es sehr windig. Später meist trocken mit vielen Wolken und örtlich Nebel.
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8: Auf der A1 Lübeck Richtung Hamburg. Achtung Autofahrer. Zwischen Stapelfeld und Basbüttel ist ein Liegenbleiber auf der Autobahn. Und auf der A1 Lübeck-Hamburg ist auf der Norderelbbrücke in beiden Richtungen wegen eines Schwertransportes bis ca. 5 Uhr mit Verkehrsbehinderungen zu rechnen. Soweit der Radio Hamburg Verkehr für Hamburg, Niedersachsen und Schleswig-Holstein.
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9: Schönen Freitag Feierabend und einen guten Start in euer Wochenende mit genau der richtigen Playlist, die euch voll in diesen Wochenendmodus reinbringt. Das Beste von heute kommt von Mistasy und hat so einen ganz chilligen, coolen Beat. Hört sich einfach voll nach Sommer an. Sometimes I Love You für euch.

rein in euer Wochenende und den wohlverdienten Freitagabend mit neuer Musik bei eurem Musiksender Nummer 1, Radio Hamburg. Es gibt was Neues von Sam Smith. Oh, won't you stay with me? 'Cause you're feiert einfach seine Stimme und wir haben euch gerade erst eine Konzertreise nach London geschenkt, wo ihr Sam Smith live seht und er spielt bestimmt auch Musik aus seinem neuen Album, hat er gerade rausgebracht und ihr kennt ihn ja mit diesen ganz emotionalen Mega-Hits, aber auch was ein bisschen mehr Beat hat. Jetzt hat er wieder sowas ganz Gemütliches, Romantisches, Schönes gemacht. Das Beste von heute. Ganz neu von Sam Smith aus seinem neuen Album Hazel Eyes. Constant Companion. Da kommt seine Stimme wieder so schön raus. Passt genau, um ganz gemütlich in euren Feierabend reinzustarten. Also schön auf der Couch zurücklehnen. Und Sam Smith hören mit Constant Companion bei Radio Hamburg für euch.

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1: Wochenendfeeling bei eurem Musiksender Nummer 1 mit ganz chilligen Beats von Mata Fix. Big City Life gleich in eurer Feierabend-Playlist. Und das Beste von heute kommt von Bruno Mars. Macht einfach so gute Laune. I Just Might gleich bei Radio Hamburg.
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3: Der Abend bringt noch Schauer und einzelne Gewitter können dabei sein. Der Wind bleibt kräftig. Danach überwiegend trocken bei vielen Wolken und rund 14 Grad.
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5: Auf der A1 Lübeck Richtung Hamburg, Achtung Autofahrer, zwischen Stapelfeld und Basbüttel ist ein Liegenbleiber auf der Autobahn. Und auf der A1 Lübeck Hamburg ist auf der Norderelbbrücke in beiden Richtungen wegen eines Schwertransportes bis ca. 5 Uhr mit Verkehrsbehinderungen zu rechnen. Soweit der Radio Hamburg Verkehr für Hamburg, Niedersachsen und Schleswig-Holstein.
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6: 4 davon am Stück für euch. Welche, die einfach gute Laune machen und euch zum Tanzen bringen, kommen von Bruno Mars oder Taylor Swift. Matterfix mit ganz chilligen, coolen Beats dabei und was Neues von Neptunica. Das Beste von heute hat einfach so einen coolen, sommerlichen Sound. What If für euch.

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0: die Woche geschafft und euren Freitagfeierabend, den verbringt ihr ganz entspannt auf der Couch mit euren liebsten Mega-Hits. Gleich ganz chillige, coole Sounds von One Republic, das Beste von heute. Need Your Love freut ihr euch gleich drauf bei eurem Musiksender Nummer 1, Radio Hamburg.
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2: Ich bin Dirk Zeitler. Eine vierköpfige deutsche Familie ist im Katastrophengebiet in Nepal gerettet worden. Nach Angaben der Armee wurde sie gemeinsam mit weiteren Geretteten per Hubschrauber in ein Armeecamp gebracht.
3: Die Familie war nach eigenen Angaben mit einer Wandertour in Zentral-Nepal.

0: Nepal unterwegs, als sie von der Flut überrascht wurde. Nun sind die vier in Sicherheit. Wie viele Deutsche noch vermisst werden, ist noch unklar. Das Auswärtige Amt spricht mittlerweile von einer niedrigen zweistelligen Zahl. Insgesamt forderte die Flutkatastrophe mittlerweile mehr als 500 Todesopfer. Die Behörden in China und Nepal suchen noch nach hunderten Vermissten. Aus Peking, Johannes Neudecker.
1: Union und SPD wollen ihr Reformpaket bis Jahresende komplett umsetzen. Das haben die Regierungsfraktionen bei ihrem Treffen in Münster bekräftigt. Zu den umstrittenen Maßnahmen zählen, die abschlagsfreie Rente nach 45 Beitragsjahren abzuschaffen und Krankschreibungen zu verschärfen. Das von Russland besetzte ukrainische Atomkraftwerk Saporischschja ist nach Angaben der Internationalen Atomenergiebehörde mehrfach von Drohnen angegriffen worden. Dabei wurden zwei Mitarbeiter verletzt, außerdem wurden Anlagen auf dem Gelände getroffen. Die Strahlenwerte liegen laut IAEA weiterhin im normalen Bereich.
2: Der Chef der Internationalen Atomenergiebehörde Grossi spricht von inakzeptablen Angriffen. Er ruft die Kriegsparteien immer wieder zur Zurückhaltung auf und warnt vor den Gefahren für die nukleare Sicherheit. Das größte Atomkraftwerk Europas im Gebiet Saporischschja gerät immer wieder unter Beschuss in dem Krieg. Mehrere Mitarbeiter wurden bereits getötet. Die Atomenergiebehörde Rosatom hier in Moskau wirft Kiews Drohnenstreitkräften wegen der jüngsten Attacken auf das Lager mit verbrauchten atomarem Brennstoff Unverantwortlichkeit vor. Aus Moskau, Ulf Mauder.
1: Heftige Gewitter haben in Baden-Württemberg eine Welle von Feuerwehreinsätzen ausgelöst. Starkregen, Sturmböen und Hagel entwurzelten Bäume, überfluteten Straßen und Keller, deckten Dächer ab und beeinträchtigten vereinzelt auch den Bahnverkehr. Wegen heftigen Unwetters ist ein Stadtteil in Singen im Kreis Konstanz abgesperrt und nicht mehr anfahrbar.
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4: Wettermäßig ist heute Abend noch einiges los. Regen zieht durch, die Gewitterneigung nimmt aber ab. Die nächsten Stunden werden meist trocken. Morgen starten wir mit vielen Wolken, etwas Sonne und Schauern bei einer Tagestop-Temperatur von 23 Grad.
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7: Auf der A1 Lübeck Richtung Hamburg. Achtung Autofahrer, zwischen Stapelfeld und Baßbüttel ist ein Liegenbleiber auf der Autobahn. Und auf der A1 Lübeck-Hamburg ist auf der Norderelbbrücke in beiden Richtungen wegen eines Schwertransportes bis ca. 5 Uhr mit Verkehrsbehinderungen zu rechnen. Soweit der Radio Hamburg Verkehr für Hamburg, Niedersachsen und Schleswig-Holstein.
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8: Und mit eurer Playlist, die euch direkt rein ins Wochenende bringt. Gleich einer eurer liebsten Mega-Hits aus den 2010ern, I Guess, mit Replay. Gleich für euch singt ihr alle mit. Davor das Beste von heute kommt von One Republic und sind so ganz chillige, coole Sounds.

Play. Darauf habt ihr euch schon die ganze Woche gefreut, auf genau jetzt. Freitag Feierabend, rein in euer Wochenende mit eurem Musiksender Nummer 1, Radio Hamburg. Heute macht ihr einen ganz chilligen Abend, morgen, übermorgen dann Party, eure Freunde treffen, chillen. Einfach genau das, wofür das Wochenende da ist. Und unsere Playlist, die bringt euch schon in diesen Wochenendmodus rein. Medusa und Khalid mit ganz neuer Musik, richtig guten Beats, die einfach so nach Wochenende klingen, nach guter Laune, nach Club. Das Beste von heute heißt Weekend und hört

0: wenn Wochenende ein Mega-Hit wäre, dann der. Das Beste von heute gibt's gleich. Ganz neue Musik. Die kommt von Another zusammen mit 54 Ultra. Und die machen einfach so gute Beats, die euch direkt ein Lächeln ins Gesicht zaubern. Macht einfach gute Laune. Talk to you. Freut ihr euch gleich drauf bei eurem Musiksender Nummer 1, Radio Hamburg, zum Start in euer Wochenende.
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8: Aktuell viele Wolken und zeitweise Regen. Dazu bleibt es sehr windig, später meist trocken. Mit vielen Wolken und örtlich Nebel.
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10: Auf der A1 Lübeck Richtung Hamburg. Achtung Autofahrer. Zwischen Stapelfeld und Basbüttel ist ein Liegenbleiber auf der Autobahn. Und auf der A1 Lübeck Hamburg ist auf der Norderelbbrücke in beiden Richtungen wegen eines Schwertransportes bis ca. 5 Uhr mit Verkehrsbehinderungen zu rechnen. Soweit der Radio Hamburg Verkehr für Hamburg, Niedersachsen und Schleswig-Holstein.
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0: Vier davon am Stück für euch. Gleich die Jungs von Clock Clock mit dabei. Love You Again. Liebt ihr diesen Mega-Hit? Miles Smith für euch am Start. Tough Low mit richtig guten Beats. Und neue Musik, die kommt von Another zusammen mit 54 Ultra. Und das sind Beats, die euch direkt in dieses Wochenendfeeling reinbeamen. Talk to you für euren Feierabend.

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0: Rein in euer Wochenende mit ganz vielen Mega-Hits, die einfach gute Laune machen. Gleich Robin Schulz und Felix Jähn. One More Time dreht ihr gleich noch ein bisschen lauter. Und das Beste von heute kommt von Harry Styles. Und das sind richtig so Wochenend-Sounds zum Reinlegen. American Girls gibt's direkt nach den News für euch. Vorher noch die Jonas Brothers. What a man gotta do.
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1: Ich bin Dirk Zeitler. Bei strömendem Regen haben tausende Menschen in Oslo Abschied von ihrem geliebten König Harald genommen. In der Abenddämmerung wurde der Sarg mit dem am Morgen gestorbenen Monarchen vom Reichskrankenhaus zum Königsschloss gefahren. Dem Wagen mit Haralds Leichnam folgten der neue König Håkon, die neue Königin Mette Marit sowie ihre beiden gemeinsamen Kinder in weiteren Fahrzeugen. Eine vierköpfige deutsche Familie ist im Katastrophengebiet in Nepal gerettet worden. Nach Angaben der Armee wurde sie gemeinsam mit weiteren Geretteten per Hubschrauber in ein Armeecamp gebracht.
2: Die Familie war nach eigenen Angaben mit einer Wandertour in Zentralnepal unterwegs, als sie von der Flut überrascht wurde. Nun sind die vier in Sicherheit. Wie viele Deutsche noch vermisst werden, ist noch unklar. Das Auswärtige Amt spricht mittlerweile von einer niedrigen zweistelligen Zahl. Insgesamt forderte die Flutkatastrophe mittlerweile mehr als 500 Todesopfer. Die Behörden in China und Nepal suchen noch nach hunderten Vermissten. Aus Peking, Johannes Neudecker.
1: Union und SPD wollen ihr Reformpaket bis Jahresende komplett umsetzen. Das haben die Regierungsfraktionen bei ihrem Treffen in Münster bekräftigt. Zu den umstrittenen Maßnahmen zählen, die abschlagsfreie Rente nach 45 Beitragsjahren abzuschaffen und Krankschreibungen zu verschärfen.
3: SPD-Fraktionschef Mirsch spricht von einem festen Fahrplan. An dem könnten sich Bürgerinnen und Bürger und Unternehmen jetzt orientieren. Die Führungsspitzen beschlossen ein Papier, das Reformprogramm noch einmal auflistet. Auch die verpflichtende Krankschreibung ab dem ersten Tag. Außerdem wollen die Bundestagsabgeordneten von Union und SPD den Klimaschutz stärken und das Mietrecht reformieren. Vor allem an den Rentenplänen gibt es intern Kritik. Gut möglich, dass sich hier noch etwas ändern wird. Thomas Bremser, Nachrichtenredaktion.
1: Heftige Gewitter haben in Baden-Württemberg und auch im Saarland eine Welle von Feuerwehreinsätzen ausgelöst. Starkregen, Sturmböen und Hagel entwurzelten Bäume, überfluteten Straßen und Keller, deckten Dächer ab und beeinträchtigten vereinzelt auch den Bahnverkehr. Wegen heftigen Unwetters ist ein Stadtteil in Singen im Kreis Konstanz abgesperrt und nicht mehr anfahrbar.
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4: Der Abend bringt noch Schauer und einzelne Gewitter können dabei sein. Der Wind bleibt kräftig. Danach überwiegend trocken bei vielen Wolken und rund 14 Grad.
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7: Auf der A1 Lübeck Richtung Hamburg. Achtung Autofahrer. Zwischen Stapelfeld und Basbüttel ist ein Liegenbleiber auf der Autobahn. Und auf der A1 Lübeck-Hamburg ist auf der Norderelbbrücke in beiden Richtungen wegen eines Schwertransportes bis ca. 5 Uhr mit Verkehrsbehinderungen zu rechnen. Soweit der Radio Hamburg Verkehr für Hamburg, Niedersachsen und Schleswig-Holstein.
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8: Fühlt sich doch einfach schon nach Wochenende an. Bei euch zu Hause auf der Couch und eure Lieblingsplaylist. Gleich richtig gute Beats von Robin Schulz zusammen mit Felix Jehn. One More Time gibt's direkt nach dem Besten von heute. Und damit startet ihr erstmal ganz smooth rein ins Wochenende. Harry Styles für euch mit dem Besten von heute, American Girls.

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0: 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Und für euren Freitagfeierabend und den Start ins Wochenende gibt's gute Laune-Beats für euch von Ray Dalton. Das Beste von heute. Go That High.
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1: So klingt euer Freitag-Feierabend bei eurem Musiksender Nummer 1 mit Maroon 5. Here's to the ones that we got. Cheers to the wish you were here, but you're not, cause the drinks bring back all the memories. So schön, auf Memories freut ihr euch gleich ganz besonders. Und das Beste von heute, das kommt von J-Lo und David Guetta, das heißt Club Sounds und hört sich nach Tanzen an. Tonight gleich für euch bei Radio Hamburg.
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4: Wettermäßig ist heute Abend noch einiges los. Regen zieht durch, die Gewitterneigung nimmt aber ab. Die nächsten Stunden werden meist trocken. Morgen starten wir mit vielen Wolken, etwas Sonne und Schauern bei einer Tagestop-Temperatur von 23 Grad.
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6: Auf der A1 Lübeck Richtung Hamburg. Achtung Autofahrer. Zwischen Stapelfeld und Basbüttel ist ein Liegenbleiber auf der Autobahn. Und auf der A1 Lübeck-Hamburg ist auf der Norderelbbrücke in beiden Richtungen wegen eines Schwertransportes bis ca. 5 Uhr mit Verkehrsbehinderungen zu rechnen. Soweit der Radio Hamburg Verkehr für Hamburg, Niedersachsen und Schleswig-Holstein.
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1: Vier davon am Stück für euren Freitag-Feierabend. Gleich das Beste von heute von J-Lo und David Guetta. Macht einfach so Spaß, klingt voll nach Club und nach Feiern. Maroon 5 für euch am Start und was ganz Neues von Stella Lefty. Und die hat so eine schöne Stimme und so einen richtig coolen Country-Vibe. Boston bringt euch ins Wochenende.

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0: auf direktem Weg rein in euer Wochenende. Ihr feiert den Freitagfeierabend gleich mit Katy Perry und dem Besten von heute. Geht einfach richtig ab. Watch It Burn, freut ihr euch drauf, direkt nach den News. Vorher Joel Curry mit richtig guten Beats. Head and Heart für euch.
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2: Ich bin Thomas Bock. Norwegen trauert um König Harald V. Der Monarch ist im Alter von 89 Jahren gestorben. Sein Sohn hat die Nachfolge angetreten und ist nun als Hakon der 8. neuer König des Landes.
3: König Harald war für viele Norweger wie ein Großvater. Er war unglaublich beliebt, hatte viel Humor und war dem Volke nah. Er litt mit den Menschen nach den Breivik-Anschlägen und fieberte zuletzt mit der norwegischen Nationalelf bei der Fußball-Weltmeisterschaft. Sein 53-jähriger Sohn Håkon hat große Fußstapfen zu füllen, aber der Job ist ihm nicht fremd. Seit langem ist er für das Königshaus im Dienst. Seine Frau Mette-Marit ist nun Königin von Norwegen, auch wenn Haralds Frau Sonja ihren König

0: eigenen Titel behält. Aus Oslo, Sigrid Harms.
1: Union und SPD wollen das vor der Sommerpause beschlossene Reformpaket bis Jahresende komplett umsetzen. Es beinhaltet umstrittene Maßnahmen wie die abschlagsfreie Rente nach 45 Beitragsjahren, aber auch die Einkommensteuerreform, die Bürger ab 2028 um 10 Milliarden Euro im Jahr entlasten soll. Das sei ein fester Fahrplan, an dem sich jetzt Bürger und Unternehmen orientieren können, sagte SPD-Fraktionschef Miersch nach einer Klausurtagung der Koalition in Münster. Das von Russland besetzte ukrainische Atomkraftwerk Saporischschja ist nach Angaben der Internationalen Atomenergiebehörde mehrfach von Drohnen angegriffen worden. Dabei wurden 2 Mitarbeiter verletzt, außerdem wurden Anlagen auf dem Gelände getroffen. Die Strahlenwerte liegen laut IAEA weiter im normalen Bereich.
2: Der Chef der Internationalen Atomenergiebehörde Grossi spricht von inakzeptablen Angriffen. Er ruft die Kriegsparteien immer wieder zur Zurückhaltung auf und warnt vor den Gefahren für die nukleare Sicherheit. Das größte Atomkraftwerk Europas im Gebiet Saporischschja gerät immer wieder unter Beschuss in dem Krieg. Mehrere Mitarbeiter wurden bereits getötet. Die Atomenergiebehörde Rosatom hier in Moskau wirft Kiews Drohnenstreitkräften wegen der jüngsten Attacken auf das Lager mit verbrauchten atomarem Brennstoff Unverantwortlichkeit vor. Aus Moskau, Ulf Mauder. Ulf Mauder, Moskau.
1: Hertha BSC ist in der neuen Saison der zweiten Fußball-Bundesliga nicht zu stoppen. Nach 2 Siegen zum Auftakt gewannen die Berliner auch bei Eintracht Braunschweig nach einem 0:2 Rückstand noch mit 5:3. In einer weiteren Partie verlor der VfL Bochum gegen den VfL Osnabrück mit 0:1.
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4: Aktuell viele Wolken und zeitweise Regen. Dazu bleibt es sehr windig. Später meist trocken mit vielen Wolken und örtlich Nebel.
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6: Auf der A23 Hamburg Richtung Heide. Achtung Autofahrer, zwischen Tornesch und Elmshorn ist ein Unfall passiert. 2 Kilometer Stop-and-Go auf der A7 Flensburg Richtung Hamburg zwischen Quickborn und dem Elbtunnel. Die A1 Hamburg Richtung Lübeck ist zwischen Bargteheide und Bad Oldesloe wegen Bauarbeiten bis morgen 6 Uhr gesperrt. Auf der A20 Rostock Richtung Lübeck gibt es zwischen Schönberg und Lüdersdorf wegen Bergungsarbeiten eine Sperrung. In Meckelfeld ist die Straße an den Höfen zwischen Rehmendamm und Kürzweg wegen einer Veranstaltung bis Sonntag voll gesperrt. Und in Hamburg ist der Achtentstieg zwischen Luropadrift und Kempelberg wegen einem Straßenfest noch bis Sonntagabend in beiden Richtungen gesperrt. Das ist er, der Radio Hamburg Verkehr für Hamburg, Niedersachsen und Schleswig-Holstein.
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7: Alle To-Dos erledigt, noch eine Runde Sport gemacht und jetzt endlich auf der Couch. Spätestens jetzt kommt ihr rein in diesen Feierabendmodus mit Justin Timberlake. Rock Your Body gibt's gleich für euch, direkt nach dem Besten von heute. Und das geht richtig ab. Katy Perry mit Watch It Burn.

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0: 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Und für euren Feierabend gibt es jetzt richtig gute Beats, neue Musik. Das Beste von heute kommt von Cat's Eye. So eine coole Girlgroup mit einem ganz eigenen Sound. Feiert ihr total. Animal.
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0: Mit ganz viel neuer Musik rein in euer Wochenende und durch den Freitag-Feierabend. Gleich für euch Mercy von Jack Dean. Und wenn ihr den noch nicht kennt, der hat so eine Hammerstimme, so ein bisschen was von Benson Boone. Total krass, freut ihr euch gleich drauf bei eurem Musiksender Nummer 1, Radio Hamburg.
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6: Der Abend bringt noch Schauer und einzelne Gewitter können dabei sein. Der Wind bleibt kräftig. Danach überwiegend trocken bei vielen Wolken und rund 14 Grad.
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9: Auf der A23 Hamburg Richtung Heide. Achtung Autofahrer, zwischen Tornesch und Elmshorn ist ein Unfall passiert. 2 Kilometer Stop and Go auf der A7 Flensburg Richtung Hamburg zwischen Quickborn und dem Elbtunnel. Die A1 Hamburg Richtung Lübeck ist zwischen Bargteheide und Bad Oldesloe wegen Bauarbeiten bis morgen 6 Uhr gesperrt. Auf der A20 Rostock Richtung Lübeck gibt es zwischen Schönberg und Lüdersdorf wegen Bergungsarbeiten eine Sperrung. In Meckelfeld ist die Straße an den Höfen zwischen Rehmendamm und Kürzweg wegen einer Veranstaltung bis Sonntag voll gesperrt. Und in Hamburg ist der Achtenstieg zwischen Luropa Drift und Kempelberg wegen einem Straßenfest noch bis Sonntagabend in beiden Richtungen gesperrt. Das ist er, der Radio Hamburg Verkehr für Hamburg, Niedersachsen und Schleswig-Holstein.
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0: 4 davon am Stück für euch. Alle Farben gleich mit richtig guten Beats am Start. Offenbach und was ganz Neues von Jack Dean. Und der hat eine Hammerstimme. Bringt euch damit rein in euer Wochenende. Mercy für euch, das Beste von heute.
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Und für euren Feierabend gibt's jetzt richtig chillige, gute Beats von Tepper City. Das Beste von heute. Self-aware.

Freitagabend und endlich rein ins Wochenende mit Bruno Mars, einem eurer liebsten Mega-Hits von ihm. Just the way you are, freut ihr euch gleich drauf.

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1: Ich bin Thomas Brock. Union und SPD wollen ihr Reformpaket bis Jahresende komplett umsetzen. Das haben die Regierungsfraktionen bei ihrem Treffen in Münster bekräftigt. Zu den umstrittenen Maßnahmen zählen, die abschlagsfreie Rente nach 45 Beitragsjahren abzuschaffen und Krankschreibungen zu verschärfen.
2: SPD-Fraktionschef Mirsch spricht von einem festen Fahrplan. An dem könnten sich Bürgerinnen und Bürger und Unternehmen jetzt orientieren. Die Führungsspitzen beschlossen ein Papier, das Reformprogramm noch einmal auflistet. Auch die verpflichtende Krankschreibung ab dem ersten Tag. Außerdem wollen die Bundestagsabgeordneten von Union und SPD den Klimaschutz stärken und das Mietrecht reformieren. Vor allem an den Rentenplänen gibt es intern Kritik. Gut möglich, dass sich hier noch etwas ändern wird. Thomas Bremser, Redaktion.
1: Nach der tödlichen Sturzflut im Grenzgebiet zwischen Nepal und China hat

0: Bundeskanzler Merz beiden Ländern sein Mitgefühl übermittelt. Er habe mit tiefer Betroffenheit von der schweren Flutkatastrophe erfahren, schrieb Merz in seinem Kondolenztelegramm. Unsere Gedanken seien bei den Opfern, ihren Familien und allen Menschen, die ihr Zuhause verloren haben. Bei der Katastrophe kamen mehr als 500 Menschen ums Leben, zahlreiche weitere werden vermisst, darunter auch einige Deutsche. Norwegen trauert um König Harald V. Der Monarch ist im Alter von 89 Jahren gestorben. Sein Sohn hat die Nachfolge angetreten und ist nun als Håkon der 8. neuer König des Landes.
1: König Harald war für viele Norweger wie ein Großvater. Er war unglaublich beliebt, hatte viel Humor und war dem Volke nah. Er litt mit den Menschen nach den Breivik-Anschlägen und fieberte zuletzt mit der norwegischen Nationalelf bei der Fußball-Weltmeisterschaft. Sein 53-jähriger Sohn Håkon hat große Fußstapfen zu füllen, aber der Job ist ihm nicht fremd. Seit langem ist er für das Königshaus im Dienst. Seine Frau Mette Marit ist nun Königin von Norwegen, auch wenn Haralds Frau Sonja ihren Königinnentitel behält. Sigrid Harms, Oslo.
0: Und noch zum Fußball. Der FC Bayern München ist mit einem Heimsieg in die neue Bundesliga-Saison gestartet. Der Titelverteidiger und Rekordmeister gewann die Eröffnungspartie der 64. Spielzeit gegen den VfB Stuttgart klar mit 5:1.
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3: Wettermäßig ist heute Abend noch einiges los. Regen zieht durch, die Gewitterneigung nimmt aber ab. Die nächsten Stunden werden meist trocken. Morgen starten wir mit vielen Wolken, etwas Sonne und Schauern bei einer Tagestop-Temperatur von 23 Grad.
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5: Assendorf. Achtung Autofahrer, auf dem Mühlenweg hat es einen Unfall gegeben. Die A1 Hamburg Richtung Lübeck ist zwischen Bargteheide und Bad Oldesloe wegen Bauarbeiten bis morgen 6 Uhr gesperrt. In Meckelfeld ist die Straße an den Höfen zwischen dem Rehmendamm und dem Kürzweg wegen einer Veranstaltung bis Sonntag dicht. In Hamburg ist der 8. Stieg zwischen der Luropa Drift und dem Kempelberg aufgrund von einem Straßenfest noch bis Sonntagabend in beiden Richtungen dicht. Und in Hamburg-Bahrenfeld kann es aufgrund einer Veranstaltung auf der Trabrennbahn zu Verkehrsstörungen und Sperrungen kommen. Das ist er, der Radio Hamburg Verkehr für Hamburg, Niedersachsen und Schleswig-Holstein.
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1: Ich bin Thomas Brockt. Eine vierköpfige deutsche Familie ist im Katastrophengebiet in Nepal gerettet worden. Nach Angaben der Armee wurde sie gemeinsam mit weiteren Geretteten per Hubschrauber in ein Armeecamp gebracht.
2: Die Familie war nach eigenen Angaben mit einer Wandertour in Zentralnepal unterwegs, als sie von der Flut überrascht wurde. Nun sind die vier in Sicherheit. Wie viele Deutsche noch vermisst werden, ist noch unklar. Das Auswärtige Amt spricht mittlerweile von einer niedrigen zweistelligen Zahl. Insgesamt forderte die Flutkatastrophe mittlerweile mehr als 500 Todesopfer. Die Behörden in China und Nepal suchen noch nach hunderten Vermissten. Aus Peking, Johannes Neudecker.
1: Im Streit um zusätzliches Schmerzensgeld nach dem Germanwings-Absturz vor 11 Jahren zeichnet sich eine Niederlage für die Hinterbliebenen ab. Das Landgericht Braunschweig hält die Klage gegen den deutschen Staat voraussichtlich für unbegründet.
3: Die 30 Kläger sind enttäuscht. Einige von ihnen sind nach Braunschweig gekommen. Einer sagt, es gehe ihm nicht ums Geld, sondern dass so eine Katastrophe nie wieder passiere. Der psychisch labile Co-Pilot hatte den Flieger absichtlich zum Absturz gebracht. Seine Flugtauglichkeit hätte besser überwacht werden müssen, sagen die Kläger. Verantwortlich dafür sei das Luftfahrtbundesamt. Das Gericht sieht das offenbar anders. Die Kläger müssten ihre Ansprüche eher gegen die Airline geltend machen. Man werde die Argumente der Kläger aber nochmal prüfen. Thomas Bremser, Redaktion.
1: Norwegen trauert. Tausende Menschen haben König Harald V. auf seiner letzten Fahrt zum Königsschloss in Oslo begleitet, trotz strömenden Regens. Harald war am Morgen im Alter von 89 Jahren gestorben. Viele standen mit Regenschirmen und norwegischen Flaggen am Straßenrand, um Abschied zu nehmen. Der Sarg soll in der Schlosskapelle aufgebahrt werden, wo Bürgerinnen und Bürger ihrem

0: langjährigen und beliebten Monarchen die letzte Ehre erweisen können. Neuer König ist Haralds Sohn Hakon. Und noch zum Fußball. Der FC Bayern München ist mit einem deutlichen Heimsieg in die neue Bundesliga-Saison gestartet. Der Titelverteidiger und Rekordmeister gewann die Eröffnungspartie gegen den VfB Stuttgart mit 5:1.
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2: Aktuell viele Wolken und zeitweise Regen. Dazu bleibt es sehr windig. Später meist trocken mit vielen Wolken und örtlich Nebel.
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4: Assendorf. Achtung Autofahrer, auf dem Mühlenweg hat es einen Unfall gegeben. Die A1 Hamburg Richtung Lübeck ist zwischen Wagterheide und Bad Oldesloe wegen Bauarbeiten bis morgen 6 Uhr gesperrt. In Meckelfeld ist die Straße an den Höfen zwischen dem Rehnendamm und dem Kürzweg wegen einer Veranstaltung bis Sonntag dicht. In Hamburg ist der Achterentstieg zwischen der Luruper Drift und dem Kempelberg aufgrund von einem Straßenfest noch bis Sonntagabend in beiden Richtungen dicht. Und in Hamburg-Bahrenfeld kann es aufgrund einer Veranstaltung auf der Trabrennbahn zu Verkehrsstörungen und Sperrungen kommen. Das ist er, der Radio Hamburg Verkehr für Hamburg, Niedersachsen und Schleswig-Holstein.

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1: Ich bin Thomas Brock. In Norwegen haben tausende Menschen König Harald V. am Abend auf seiner letzten Fahrt zum Königsschloss in Oslo begleitet, trotz strömenden Regens. Der Sarg soll in der Schlosskapelle aufgebahrt werden. Harald war am Morgen im Alter von 89 Jahren gestorben und Norwegen trauert.
2: Die Anteilnahme hier auf dem Schlossplatz in Oslo, die ist riesengroß. Im Sekundentakt legen Menschen hier Blumen ab. Viele Kinder haben dem gestorbenen König Briefe geschrieben. Wir werden dich sehr vermissen, steht zum Beispiel auf einem. Harald war ein äußerst beliebter König. Er galt als Person, die das Volk geeint hat, der die Menschen zusammengebracht hat. Sein Sohn Håkon, der neue König Norwegens, der tritt also in große Fußstapfen. Julia Weschenbach, Oslo.
1: Gute Nachrichten aus Nepal. Nach der verheerenden Sturzflut, eine vierköpfige deutsche Familie ist im Katastrophengebiet gerettet worden. Per Hubschrauber hat man sie zusammen mit anderen Geretteten zu einem Armeecamp gebracht. Die Bundesregierung spricht von einer niedrigen zweistelligen Zahl vermisster deutscher Staatsangehöriger. Die Zahl der Todesopfer steigt inzwischen weiter an auf über 500. Mehr als 1400 Menschen werden noch vermisst. 81% der Menschen in Deutschland machen sich Sorgen, ob sie finanziell ausreichend abgesichert sind. Das zeigt eine Studie der gewerkschaftsnahen Hans-Böckler-Stiftung. Grund könnte die aktuelle Debatte über Sozialreformen sein.
3: Die Bundesregierung diskutiert gerade mehrere Reformen. Ein höheres Renteneintrittsalter, weniger Leistungen bei der gesetzlichen Kranken- und Pflegeversicherung oder das Ende der Lohnfortzahlung am ersten

0: Krankheitstag. Das alles verunsichert die Menschen, sagen die Studienmacher. 3/4 der Befragten lehnen die Pläne ab. Und viele sparen mittlerweile lieber, statt das Geld auszugeben. Wenn das so weitergehe, könnte das den wirtschaftlichen Aufschwung stoppen. Thomas Bremser, Redaktion.
1: Und noch zum Fußball. Der FC Bayern München ist mit einem Heimsieg in die neue Bundesliga-Saison gestartet. Der Titelverteidiger und Rekordmeister gewann die Eröffnungspartie gegen den VfB Stuttgart klar mit 5:1.
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3: Aktuell viele Wolken, aber weitestgehend trocken und stellenweise neblig. Der Start in den Tag bleibt wolkig mit etwas Sonne und ersten Schauern. Später bis zu 23 Grad.
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6: Assendorf. Achtung Autofahrer, auf dem Mühlenweg hat es einen Unfall gegeben. Die A1 Hamburg Richtung Lübeck ist zwischen Bargteheide und Bad Oldesloe wegen Bauarbeiten bis morgen 6 Uhr gesperrt. In Meckelfeld ist die Straße an den Höfen zwischen dem Rehmendamm und dem Kürbsweg wegen einer Veranstaltung bis Sonntag dicht. In Hamburg ist der Achtentstieg zwischen der Luropa Drift und dem Kempelberg aufgrund von einem Straßenfest noch bis Sonntagabend in beiden Richtungen dicht. Und in Hamburg-Bahrenfeld kann es aufgrund einer Veranstaltung auf der Trabrennbahn zu Verkehrsstörungen und Sperrungen kommen. Das ist er, der Radio Hamburg Verkehr für Hamburg, Niedersachsen und Schleswig-Holstein.
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1: Ich bin Thomas Brockt. Union und SPD wollen ihr Reformpaket bis Jahresende komplett umsetzen. Das haben die Regierungsfraktionen bei ihrem Treffen in Münster bekräftigt. Zu den umstrittenen Maßnahmen zählen, die abschlagsfreie Rente nach 45 Beitragsjahren abzuschaffen und Krankschreibungen zu verschärfen.
2: SPD-Fraktionschef Mirsch spricht von einem festen Fahrplan. An dem könnten sich Bürgerinnen und Bürger und Unternehmen jetzt orientieren. Die Führungsspitzen beschlossen ein Papier, das Reformprogramm noch einmal auflistet. Auch die verpflichtende Krankschreibung ab dem ersten Tag. Außerdem wollen die Bundestagsabgeordneten von Union und SPD den Klimaschutz stärken und das Mietrecht reformieren. Vor allem an den Rentenplänen gibt es intern Kritik. Gut möglich, dass sich hier noch etwas ändern wird. Thomas Bremser, Redaktion.
1: Nach der tödlichen Sturzflut im Grenzgebiet zwischen Nepal und China hat Bundeskanzler Merz beiden Ländern sein Mitgefühl übermittelt. Er habe mit tiefer Betroffenheit von der schweren Flutkatastrophe erfahren, schrieb Merz in seinem Kondolenztelegramm. Unsere Gedanken seien bei den Opfern, ihren Familien und allen Menschen, die ihr Zuhause verloren haben. Bei der Katastrophe kamen mehr als 500 Menschen ums Leben, zahlreiche weitere werden vermisst, darunter auch einige Deutsche. Norwegen trauert um König Harald V. Der Monarch ist im Alter von 89 Jahren gestorben. Sein Sohn hat die Nachfolge angetreten und ist nun als Håkon der 8. neuer König des Landes.
3: König Harald war für viele Norweger wie ein Großvater. Er war unglaublich beliebt, hatte viel Humor und war dem Volke nah. Er litt mit den Menschen nach den Breivik-Anschlägen und fieberte zuletzt mit der norwegischen Nationalelf bei der Fußball-Weltmeisterschaft. Sein 53-jähriger Sohn Håkon hat große Fußstapfen zu füllen, aber der Job ist ihm nicht fremd. Seit langem ist er für das Königshaus im Dienst. Seine Frau Mette Marit ist nun Königin von Norwegen, auch wenn Haralds Frau Sonja ihren Königinnentitel behält. Sigrid Harms, Oslo.
1: Und noch zum Fußball. Der FC Bayern München ist mit einem Heimsieg in die neue Bundesliga-Saison gestartet. Der Titelverteidiger und Rekordmeister gewann die Eröffnungspartie der 64. Spielzeit gegen den VfB